0: normale Entwicklungszusammenarbeit unter der Herrschaft der Taliban nicht möglich sei. Ihr Haus arbeite nicht mit den Taliban zusammen, erreiche die Menschen über unabhängige Partner, zum Beispiel die Vereinten Nationen oder die Weltbank. Die Bundesregierung erkennt die Taliban-Regierung in Afghanistan nicht an, unterhält aber technische Kontakte. Das heißt, sie führt Gespräche auf Arbeitsebene, um nach Afghanistan abschieben zu können.
1: In Kolumbien steigt die Zahl der Erdbebenopfer. Die Behörden sprechen inzwischen von mindestens 273 Toten und mehr als 3.800 Verletzten. Außerdem werden noch hunderte Menschen vermisst. Auf Fernsehbildern ist zu sehen, wie Rettungskräfte immer wieder um Stille bitten, um hören zu können, ob Lebenszeichen aus den Trümmern kommen. Nur wenige Unternehmen wollen in den kommenden Jahren ihre bestehenden Homeoffice-Angebote einschränken. Das ist das Ergebnis einer Umfrage des Zentrums für europäische Wirtschaftsforschung ZEW unter 1400 Firmen. Aus unserer Wirtschaftsredaktion berichtet Christoph Geismeier.
2: Homeoffice bleibt im Trend, trotz der Kritik aus Teilen der Wirtschaft. Die aktuellen Ergebnisse aus der Homeoffice-Umfrage des ZEW bestätigen das. So planen nur wenige der befragten Firmen in den nächsten 2 Jahren, ihre bestehenden Homeoffice-Vereinbarungen einzuschränken. Demnach wird auch in Zukunft in der sogenannten Informationswirtschaft rund ein Viertel der Arbeitszeit der Belegschaft von zu Hause aus geleistet. Im stärker ortsgebundenen, verarbeitenden Gewerbe soll der Anteil derjenigen, die Homeoffice nutzen, stabil bei 5% bleiben.
1: Bei der Leichtathletik-EM im englischen Birmingham hat es am Abend gleich 5 Medaillen für Deutschland gegeben. Im Zehnkampf gewann Leo Neugebauer Gold mit einem knappen Vorsprung auf seinen Teamkollegen Niklas Kaul, der sich Silber sicherte. Beim Hindernislauf der Frauen über 3000 Meter erreichte Gesa Krause als Erste das Ziel und holte sich die Goldmedaille. Bronze ging an Olivia Gürth. Außerdem gewann Henrik Janssen im Diskuswerfen Bronze. Das Wetter für Deutschland. In der Nacht ist es meist sternenklar. Die Tiefstwerte liegen bei 22 bis 8 Grad. Heute gibt es in den meisten Teilen des Landes wieder viel Sonnenschein. Nur im Norden und im Westen ist es vereinzelt bewölkt. Es bleibt sehr heiß bei Temperaturen von maximal 31 bis 38 Grad. Die Zeit gleich 2.03 Uhr.
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4: A1 Bremen Richtung Osnabrück. Die Ausfahrt Bremen-Arsten ist wegen Bauarbeiten bis zum 21. August gesperrt. A270 Blumenthal Richtung Ilpol. Die Einfahrt Bremen-Lesum ist Arbeiten am Mittelstreifen bis 17. August gesperrt. In Bremen ist die Hohentorstraße zwischen Neustadtswall und Westerstraße in beiden Richtungen wegen Bauarbeiten gesperrt. Eine Umleitung ist eingerichtet.
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5: Mit Dennis Tienert. Hallo Deutschland, hallo Welt. Der Deutschland-Dart-Pfeil ist weiterhin nicht gefunden. Bleistift ist der Tipp und die Sache, die wir suchen, ist irgendwo nördlich der A2 und westlich der A7, so wie gestern. Wer fragt sich weiter ran? 07221 2011.
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0: mal wieder schön, oder? Kai bedankt sich hier auch. Madonna, Michael Jackson, schon ganz gut heute Nacht, die Musikmischung, finde ich aber auch. Was sagst du dazu, Fabi? Aus Kleinwandsleben in Sachsen-Anhalt, guten Morgen.
1: Ja.
0: Kannst dich anschließen, oder? Kann sich nicht beschweren heute Nacht. Läuft doch ganz gut.
1: Nein.
0: Chartprojekt war auch sehr persönlich. Jetzt muss es nur noch mit dem Deutschland-Dart irgendwie klappen. Nördlich der A2, westlich der A7 und Bleistift. Das ist alles, was wir bisher über unser Ziel wissen, wo unser Pfeil stecken könnte. Und du möchtest jetzt also weiterfragen. Dann mach das doch mal.
1: Genau. Liegt dort in der Nähe ein Flugplatz, der militärisch genutzt wird?
0: Ein Flugplatz, der militärisch genutzt wird?
1: Von der Bundeswehr.
0: Ich würde sagen, nein.
1: Nein. Okay.
0: Also es liegt dort in der Nähe ein Flugplatz, aber ich glaube, das ist eher ein normaler Flughafen.
1: Ja.
0: Kann natürlich auch mal sein, dass da mal irgendeine Bundeswehrmaschine landen oder starten musste, aber das ist kein Militärflughafen.
1: Ja. Ja, aber militärisch wird genutzt. Also das liegt direkt an der Nordsee. Ja.
0: Fragst du mich das, ob es direkt an der Nordsee liegt?
1: Also,
0: du musst immer eine Ja-Nein-Frage stellen.
1: Ja, liegt es an der Nordsee?
0: Nein, nicht direkt an der Nordsee.
1: Also bin ich, glaube ich, raus.
0: Was hast du denn für eine Idee gehabt?
1: Nordholz.
0: Nein. Nee.
1: Weil wegen dem Bleistift aus Holz liegt im Norden, da hätte ich jetzt gedacht, hier Nordholz.
0: Verstehe. Ja, nee. Leider nicht, aber gut um die Ecke gedacht, Fabi. Ja?
1: Okay.
0: Achso, warte mal. Hast du nicht noch ein Nein? Du hast doch erst zwei. Du darfst noch weiterfragen. Ah, nee, du wolltest selber aufgeben, ne?
1: Ja.
0: Ja, kein Problem.
1: Und anders habe ich jetzt keine.
0: Ist überhaupt kein Thema. Dann machen wir die Leitung frei für den nächsten. 0722 1 2011. Er fragt sich weit daran. Gute Fahrt.
1: Danke.
0: Tschüss.

0: ihr es versucht und dabei scheitert, hier mit der KI das Rätsel zu knacken.
1: Also meine KI sagt dem KI, der Riesenbleistift von Bremerhaven soll es sein. Fotomotiv, irgendwas ist das. Hab da irgendwie... Ja, wenn ich falsch liege, melde dich.
0: Falsch, oder der Hung hier. Hallo Dennis, handelt es sich beim Deutschlanddart heute um den Fernmeldeturm in Damme, der auch Bleistift genannt wird. Ich möchte weder anrufen noch den Gewinn abstauben, da ich über ChatGPT draufgekommen bin, also keine Eigenleistung. Das ist sehr nett von dir, das ehrt dich sehr. Und Michael tippt das Bleistifthaus in Osterode. Auch leider nein. Dann hören wir mal, was der Holger zu sagen hat aus Lage. Guten Morgen.
2: Schönen guten Morgen.
0: Wie ist die Lage in Lage?
2: Bis jetzt gut, danke.
0: Ja, das ist schön. Mal gucken, ob sie vielleicht noch ein bisschen steigerungsfähig ist, wenn du jetzt möglicherweise löst. Oder willst du weiterfragen?
2: Ja, ein, zwei Fragen hätte ich wohl noch.
0: Dann frag doch mal.
2: Ist es nördlich von der A2, westlich von der A7, befinden wir so in der Stadt Bremen?
0: Ja.
2: Ist es eventuellerweise der Bremer Fallturm?
0: Und das ist vollkommen richtig!
2: Super!
0: Der Fallturm Bremen des Zentrums für angewandte Raumfahrttechnologie und Mikrogravitation der Uni Bremen sieht aus wie ein riesiger Bleistift und ist mit einer Höhe von 146 Metern ein weltweit einzigartiger Ort für Experimente unter Schwerelosigkeit. Hier wird erforscht, wie sich unterschiedliche Materialien im Weltraum verhalten. Dafür kann die Luft aus diesen 120 Meter langen Röhren, der Fallröhre im Inneren des Turms, abgesaugt und ein gigantisches Vakuum erzeugt werden. Anschließend werden die Fallkapseln entweder einfach von oben fallen gelassen in dem Turm oder einmal von unten nach oben hochkatapultiert und dann von oben wieder runter fallen gelassen, was dann ungefähr die doppelte Zeit der Schwerelosigkeit ausmacht. Bis zu 10 Sekunden echte Schwerelosigkeit sind da möglich. 2021 war hier auch für wenige Sekunden der kälteste Ort des Universums, als es den Wissenschaftlern bei einem Experiment gelang, eine Temperatur von nur, Achtung, festhalten, Holger, 38 Billionstel Grad über dem absoluten Temperatur-Nullpunkt zu erreichen. Weltrekord. So, hast du noch einen Fun-Fact dazu?
2: Ja, nicht, dass ich wüsste, nee, danke.
0: Warst du schon mal oben auf dem Turm? Kann man ja auch
2: Nein? Ich bin schon ein paar Mal dran vorbeigefahren, auf der A2 Richtung,
0: Bist du schon verheiratet, Holger?
2: Nein.
0: Bist du noch nicht verheiratet?
2: Auf der A27, wenn man Richtung Nordsee hochfährt, dann kommt man dran vorbei.
0: Aber wenn du irgendwann noch mal heiraten solltest, dann wäre das eine Option, denn in dieser verglasten Panorama-Lounge, die da oben in der Turmspitze ist, kann auch offiziell standesamtlich geheiratet werden.
2: Okay.
0: Das nehmen wir noch mit. Als Info.
2: Das nehmen wir mit,
0: ja. Guck mal, Holger, das Pop nach Gudi geht super an dich raus. Danke fürs Lösen und gute Fahrt durch die
2: Vielen
0: Nacht.
2: Dank.
0: Mach's gut.
2: Vielen Dank.
0: Tschö.
2: Ja. Tschüss.

0: Es ist 2.30 Uhr.
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2: Heute setzt sich das durchweg sonnige Wetter bei ein paar dünnen Schleierwolken fort. Die Hitze erreicht ihren Höhepunkt mit Höchstwerten von 28 bis 36 Grad, mit den höchsten Werten im südlichen Bremer Umland. Morgen erwartet uns ein Wechsel aus sonnigen und wolkigen Abschnitten. Dabei kommen von Südwesten einzelne Schauer und Gewitter auf. Mit maximal 21 bis 30 Grad wird es kaum noch heiß. Am Sonntag bleibt es bei Sonne und Wolken überwiegend trocken, bei nur noch 19 bis 24 Grad.
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3: A1 Bremen Richtung Osnabrück. Die Ausfahrt Bremen-Arsten wegen Bauarbeiten bis 21. August 6 Uhr gesperrt. A270 Blumenthal Richtung Ilpol. Die Einfahrt Bremen-Lesum ist Arbeiten am Mittelstreifen bis 17. August gesperrt. In Bremen ist die Hohentorstraße zwischen Neustadtswall und Westerstraße in beiden Richtungen wegen Bauarbeiten gesperrt. Eine Umleitung ist eingerichtet.
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0: 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Hi!

0: in der Popnacht. 2.41 Uhr, die 3 nach 3 rücken näher. Ich hoffe, ihr habt schon was Tolles euch überlegt. Wir brauchen wieder die besten Musikwünsche für die Toteste schon in der Nacht, aber ihr kriegt das hin. War liefer die Woche ganz gut. Gab noch eine Audio hier zur Auflösung von unserem Deutschland-Dart von Mirko.
1: Dennis?
0: Entschuldigung, Marco.
1: Das war ja, da komm ich aber ab nicht drauf. Ich brauche recht mal einen Doktortitel her. Das gibt's aber gar nicht. Da wäre ich ja nie drauf gekommen. Schade!
0: Oh, ne.
1: Und seit 2 Jahren versuche ich irgend so ein Goodie abzusagen. Ich schaff's einfach nicht. Und der Kollege von Wurmsjahr, wie hat er gesagt, hat schon tausende Tassen und Elche und. Mein Gott, das wird mein abgeben. Ich brauche doch nur einen für meinen LKW. Schade. Ja, vielleicht klappt. Ich bleibe dran. Ich nerve euch weiter. Alles klar, bis später.
0: Mirko, auch dafür sind wir zuständig. Also erstmal total sympathisch. Du beschwerst dich ja immer selber über deinen Dialekt, aber ich finde dich total sympathisch. Und natürlich sind wir dafür zuständig, euch zu motivieren, immer besser zu werden, um irgendwann eure ganz großen Ziele zu erreichen. Das ist Bildungsauftrag in Reinform. Irgendwann schaffst du es hier in der Popnacht und dann feiern wir das riesig gemeinsam. Ich lege mir jetzt schon hier das Feuerwerk bereit dafür, für den Tag, dass das irgendwann mal klappt. Und ich hoffe auch sehr, dass es in meiner Sendung passiert. Das haben wir uns beide verdient, Mirko. Und der Klaus schrieb hier noch, es wäre schön, wenn ihr eine Liste erstellen würdet, wo alle einzigartigen Dinge, in einem Wort geschrieben, von eurem Deutschland-Dart aufgelistet wären. Klaus, diese Liste gibt es schon. Alle, die sie jetzt anfordern an der 0722211 per WhatsApp oder Signal, kriegen den Link von mir geschickt. Das ist doch Ehrensache. Kingston Town und UB40 jetzt für euch, für uns in der Popnacht.

0: Was war das denn für ein Showdown heute bei der Leichtathletik-EM in Birmingham? Beim Zehnkampf sind zwei Deutsche ganz vorn. Leon Neugemauer und Niklas Kaul, der Weltmeister von 2025 gegen den von 2019. Nach 9 langen, anstrengenden Disziplinen ging es über die 1500 Meter für beide um Gold. Leon Neugemauer an 1 mit 7920 Punkten. Niklas Kaul auf Platz 2 mit 7766 Punkten. Wer hat mitgerechnet? Ich helfe schnell. Das waren nur 154 Punkte Unterschied. ARD-Sportreporterin Claudia Hogestrath hat nicht nur diesen Krimi, sondern beim ganzen Sporttag lang für uns mitgezittert. Sag, was war heute dein sportliches Highlight?
1: Das größte Highlight war schon der deutsche Doppelsieg im Zehnkampf. Wie Leon Neugebauer im Schlussspurt im Rennen über die 1500 Meter über die Ziellinie getaumelt ist und damit seinen Vorsprung auf Niklas Kaul gerettet hat, das war schon sensationell. Und damit hat er sich zu Europas König der Athleten gekrönt, sein zweiter großer Titel nach WM-Gold im vergangenen Jahr. Silber ist auch für Niklas Kaul ein ganz toller Erfolg, aber auch die 3000 Meter Hindernis waren spektakulär. Gesa Krause mit ihrem dritten EM-Titel vor ihrer Teamkollegin Olivia Gürt auf Platz 3. Und für den perfekten Abschluss hat dann noch Henrik Jansen gesorgt mit Bronze im Diskuswurf.
0: So sieht's aus. Hier ist die Popnacht jetzt mit neuer Musik von den Toten Hosen. Nur nach vorn. Wie passend.

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1: Um 3 Uhr mit Ramin Mowasakian. Der Deutsche Bauernverband rechnet wegen der anhaltenden Trockenheit mit starken Ernteeinbußen. Man gehe unter anderem bei einigen Getreidesorten von einer unterdurchschnittlichen Ernte aus, sagte Verbandspräsident Ruckwied dem Redaktionsnetzwerk Deutschland. Aus der Nachrichtenredaktion berichtet Moritz Kleis.
2: Auch für Pflanzen, die im Herbst geerntet werden, zeichnen sich laut Ruckwied Probleme ab. In südlichen Teilen Deutschlands kann es demnach unter anderem bei Kartoffeln, Gemüse, Zuckerrüben, Körnermais und Sojabohnen zu schlechten Ernten oder sogar Totalausfällen kommen. Im Norden sei die Lage etwas besser, so der Bauernpräsident. Dort habe es zumindest etwas geregnet und die Bestände säen noch akzeptabel aus. Aber auch in diesen Gegenden werde es unterdurchschnittliche Ernten geben. Außerdem wachse durch die Trockenheit auch kein Tierfutter mehr nach.
1: Deutschland steht nach Angaben von Bundesentwicklungsministerin Alabali Radovan weiter an der Seite der Menschen in Afghanistan, auch wenn es keine direkte Zusammenarbeit mit den dort herrschenden Taliban gibt. Dem ARD-Hauptstadtstudio sagte die SPD-Politikerin, man lasse die Menschen

0: Menschen vor Ort nicht allein und unterstütze über unabhängige Partner wie die Vereinten Nationen. Gleichzeitig verurteilte Alabali Radovan die Politik der Taliban. Dass Mädchen weiterhin nicht zur Schule gehen dürften, werde jahrzehntelange Folgen haben. Im Norden Griechenlands sind mehr als 250 Urlauber am Strand von einem heftigen Waldbrand überrascht worden. Sie mussten mit Booten über das Meer in Sicherheit gebracht werden, wie griechische Medien berichten. Die Flammen waren in kürzester Zeit auf mehrere Ferienorte auf der Halbinsel Chalkidiki vorgedrungen und hatten den Landweg abgeschnitten. Daraufhin seien die Touristen mit Booten der Küstenwache und von Privatleuten evakuiert worden. Bei der Leichtathletik-EM in Birmingham hat sich der Stuttgarter Leo Neugebauer am Abend zum neuen Europameister im Zehnkampf gekürt. Er gewann mit einem knappen Vorsprung auf seinen Teamkollegen Niklas Kaul. ARD-Sportreporterin Irina Gneb berichtet.
1: Für Neugebauer ist es nach WM-Gold im Vorjahr der zweite große Titel seiner Karriere. Kaul holte Silber. Den deutschen Doppelsieg rundete Youngster Amadeus Gräber mit einem starken achten Platz ab. Über die 3000 Meter Hindernis hatte zuvor Gesa Krause die erste Goldmedaille für das deutsche Team gewonnen. Es war bereits ihr dritter EM-Titel. Platz 3 sicherte sich Krauses Teamkollegin Olivia Gürt. Den deutschen Medaillenabend rundete Henrik Janssen mit Bronze im Diskuswurf ab.
0: Das Wetter für Deutschland. In der Nacht ist es meist sternenklar. Die Tiefstwerte liegen bei 22 bis 8 Grad. Heute gibt es in den meisten Teilen des Landes wieder viel Sonnenschein. Nur im Norden und im Westen ist es vereinzelt bewölkt. Es bleibt sehr heiß bei Temperaturen von maximal 31 bis 38 Grad. Die Zeit, es ist gleich 3.03 Uhr.
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3: A1 Bremen Richtung Osnabrück, die Ausfahrt Bremen-Arsten wegen Bauarbeiten bis 21. August 6 Uhr gesperrt. A270 Blumenthal Richtung Ilpol, die Einfahrt Bremen-Lesum ist Arbeiten am Mittelstreifen bis 17. August gesperrt. In Bremen ist die Hohentorstraße zwischen Neustadtswall und Westerstraße in beiden Richtungen wegen Bauarbeiten gesperrt. Eine Umleitung ist eingerichtet.
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4: Mit Dennis Tienert, hallo Deutschland, hallo Welt. Zum letzten Mal für diese Woche kämpfen wir uns wieder gemeinsam durch die toteste Stunde der Nacht, das dunkle 3-Uhr-Loch, und halten mit unserem musikalischen Schutzschild dagegen mit unseren 3 nach 3. Drei Songs, die ihr entscheidet. Die zwei goldenen Regeln sind auch heute: Der Song, den ihr euch jetzt wünscht, darf nicht schon gelaufen sein und er muss in unserer Datenbank zu finden sein. Sonst ist alles erlaubt. Eure Vorschläge jetzt rüberschicken per WhatsApp oder Signal an die 07221 20 11.
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Ich habe euch noch einen Song mehr Zeit gegeben zum Schicken, weil heute die letzte Nacht ist. Für die 3 nach 3. Das, was jetzt kommt, ist nicht von uns, sondern das ist aus euren Musikherzen. Das ist das, was ihr jetzt braucht in der totesten Stunde der Nacht. Für was auch immer. Entweder zum Wachbleiben, um nochmal hier Vollgas zu geben oder vielleicht auch, um euch runterzubringen. Es ist alles erlaubt, alles möglich. 3 Songs ziehe ich jetzt wieder aus allen Einsendungen hier raus in unserem Postfach. Blind scrolle, wenn ich die Augen zu habe, einfach mal jetzt hier so wieder mal 1, 2, 3 mal runter und einmal wieder hoch, weil ich sonst immer so weit runter gescrollt habe und die letzten dann immer auf der Strecke bleiben. Emmy, hallo liebes Team, ich würde mich über Aqua mit Dr. Jones freuen. Das würde mir die Nacht verzücken. Dankeschön und liebe Grüße aus Berlin. Okay, haben wir eingeloggt. Dann kommt Song Nummer 2 von... Jenny aus Köln, The Bowser, Magnetic. Ah, guck mal. Der wäre eh gekommen in 20 Minuten, aber okay. Durch Jenny geht's ein bisschen schneller. Und das Finale kommt heute von... Jan-Niklas Bayer, moin. Mein Musikwunsch ist Falco mit Rock Me Amadeus. Liebe Grüße aus Werther, Westfalen. Ja, dann bitteschön, genießt's. Die nächsten 3 nach 3 dauern ein paar Wochen. Wach bleiben.

Das war der letzte Klang der vorerst letzten 3 nach 3 für zumindest 3 Wochen. Guck mal, überall ist die Zahl 3. Das ist ein Omen. Am 6. September gibt es die nächsten 3 nach 3. Wenn ihr es nicht vergesst, dann behaltet euch, falls ihr nicht drangekommen seid, euren Wunsch bis dahin konserviert und schickt ihn dann einfach wieder. Und vielleicht habt ihr da Glück, gezogen zu werden. Ansonsten nochmal vielen lieben Dank an die heutigen Vorschläge von Emmy aus Berlin, Jan Niklas aus Werther Westfalen und Jenny aus Köln und natürlich auch allen anderen, die sich die ganze Woche lang, wir haben das jetzt 5 Nächte gemacht, so vielen geilen Scheiß ausgedacht haben musikalisch. Viele tolle Ideen hochgespült haben hier, zumindest bei mir. Ich habe mich gefreut, als ich diese ganzen Nachrichten hier gelesen habe, was ihr für tolle Ideen habt. Deswegen freue ich mich umso mehr aufs nächste Mal. Dann machen wir es einfach wieder. Die 3 nach 3 am 6. September ab 3 nach 3. So, wir haben ja aber noch 1,5 Stunden gemeinsam. Der Dirk wollte sich gerade schon verabschieden hier. Nee, bleibt mal da. Ich bin auch noch da. Bis um 5. Hier in der Popnacht.

0: Es ist 3.32 Uhr.
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2: Heute setzt sich das durchweg sonnige Wetter bei ein paar dünnen Schleierwolken fort. Die Hitze erreicht ihren Höhepunkt mit Höchstwerten von 28 bis 36 Grad. Der Wind weht schwach bis mäßig aus wechselnden Richtungen. Morgen erwartet uns ein Wechsel aus sonnigen und wolkigen Abschnitten. Dabei kommen von Südwesten einzelne Schauer und Gewitter auf. Mit maximal 21 bis 30 Grad wird es kaum noch heiß. Am Sonntag bleibt es bei Sonne und Wolken überwiegend trocken bei nur noch 19 bis 24 Grad.
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3: A270 Blumenthal Richtung Ilpol. Die Einfahrt Bremen-Lesum ist Arbeiten am Mittelstreifen bis 17. August gesperrt. In Bremen ist die Hohentorstraße zwischen Neustadtswall und Westerstraße in beiden Richtungen wegen Bauarbeiten gesperrt. Eine Umleitung ist eingerichtet.
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0: 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Hi.

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1: Cat Burns.
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1: Know that you're not alone in der Popnacht. Und nachdem ich euch heute schon so richtig gefordert habe, vorhin beim Deutschland-Dart. Dartroulette, hätte ich fast gesagt. Will ich euch mal zeigen, dass ich noch eine liebe und sanfte Seite habe. Und habe euch zum Abschluss unserer gemeinsamen Woche noch eine sehr entspannte, ich möchte sagen fast geschenkte Schnitzeljagd mitbringen. Die liegt schon seit Monaten in meinem Ordner mit den Schnitzeljagden. Und jedes Mal, wenn ich wieder rumüberlege, welchen Song machen wir heute, habe ich mir gedacht, ach nö, das ist doch viel zu einfach. Aber ich finde, heute als Abschlussgeschenk geht das voll klar. Ich will ja nicht, dass ihr mit einem Burnout aus einer Woche geht, die wir hier gemeinsam verbracht haben. Darum machen wir es einfach. Die Frage an euch, und ich erkläre nochmal für alle, die nicht wissen, was unsere Schnitzeljagd ist, da hören wir uns immer Originalsongs an oder Originalsamples, die nicht so bekannt sind. Und ich möchte dann von euch wissen, welcher große Hit ist auf dem Rücken dieses Samples berühmt geworden? Heute geht es um, ihr erkennt es an der ersten Sekunde, um Forget Me Nots von Patrice Rushen.

0: das denn gekrallt und daraus einen Welthit gemacht? Luca aus Donau, bei Dresden.
1: Genau.
0: Wie sehr hat dich denn die Schnipseljagd herausgefordert? Wie ausgelaugt bist du?
1: Nee, eigentlich ganz leicht. War sehr leicht.
0: Ich hab's mir gedacht. Was ist denn die Lösung?
1: Das ist Man in Black von Will Smith.
0: Ah, ob das richtig ist? Wir hören mal. Na klar. Glückwunsch. Das Pop nach Goodie hast du dir aber sowas von verdient.
1: Ja, danke.
0: Du bist mit dem LKW unterwegs. Jetzt schon Richtung Wochenende, oder?
1: Nein, ich muss noch heute Abend noch mal raus. Oh. Meine Woche geht immer von Montagabend bis Samstag.
0: Ah, okay. Wie viele Kilometer bist du dann die Woche gefahren?
1: Ich fahre am Abend so knappe 700 Kilometer. Mhm. Jeden Abend.
0: Und was war der schönste Ort, an dem du diese Woche vorbeigekommen bist mit deinem LKW?
1: Das war tatsächlich mit der Sonnenfinsternis in Eisenach.
0: Ah ja, da hast du dann einfach angehalten?
1: Nee, aber ich konnte es während der Fahrt gut sehen.
0: Ach wirklich? Okay, aber, ja. dann nicht mit der so einer Brille, oder?
1: Nee, das nicht, aber... Ja. Man hat halt gesehen, wie es langsam dunkler wurde.
0: Mhm. Und worauf freust du dich jetzt an deinen freien Tagen?
1: Ja, am Samstag ist von meinem kleinen Neffe Schuleingang.
0: Ach.
1: Ja.
0: Das ist schön, da kommt die Familie zusammen.
1: Genau.
0: Toll. Ja, dann gibt's von uns das Popnacht-Goodie.
1: Dankeschön.
0: Und dir jetzt die eine Schicht noch, ne? Die hältst du durch und dann Füße hoch und Familien feiern.
1: Genau.
0: Luca, liebe Grüße.
1: Ja, danke.
0: Nach Dresden. Ciao.
1: Ciao.

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1: Um 4 Uhr mit Ramin Movasakian. In der Eifel breitet sich ein Waldbrand immer weiter aus und nähert sich mehreren Ortschaften. Betroffen ist die Gemeinde Hürtgenwald in Nordrhein-Westfalen nahe der belgischen Grenze. Wie eine Polizeisprecherin am späten Abend mitteilte, sind die Flammen nur noch wenige hundert Meter von den Ortsteilen Gai und Großhau entfernt. Aktuell bestehe keine Gefahr für die Bewohner. Sollte sich der Wind aber drehen, könnte sich die Lage verändern, heißt es. Bundesentwicklungsministerin Alabali Radovan blickt mit Sorge auf die Situation von Frauen und Mädchen in Afghanistan. Auch 5 Jahre nach der Machtübernahme der Taliban sei die Lage vor Ort extrem bedrückend, so die SPD-Politikerin im ARD-Hauptstadtstudio. Aus Berlin Gabor Hallas.
2: Wir lassen die Menschen in Afghanistan nicht allein, das sagt Bundesentwicklungsministerin Rehm Alabali Radovan dem ARD-Hauptstadtstudio. Alabadi Radovan ergänzt, man müsse allerdings auch sagen, dass eine normale Entwicklungszusammenarbeit unter der Herrschaft der Taliban nicht möglich sei. Ihr Haus arbeite nicht mit den Taliban zusammen, erreiche die Menschen über unabhängige Partner, zum Beispiel die Vereinten Nationen oder die Weltbank. Die Bundesregierung erkennt die Taliban-Regierung in Afghanistan nicht an, unterhält aber technische Kontakte. Das heißt, sie führt Gespräche auf Arbeitsebene, um nach Afghanistan abschieben zu können.
1: Der Deutsche Bauernverband rechnet wegen der anhaltenden Trockenheit mit starken Ernteeinbußen. Verbandspräsident Ruckwied sagte dem Redaktionsnetzwerk Deutschland, man gehe aktuell bei einigen Produkten von unterdurchschnittlichen Ernten aus, zum Beispiel bei Getreidesorten, Kartoffeln, Gemüse und Zuckerrüben. Im Süden des Landes könnte es wegen der vielen

0: Tage ohne Regen sogar teilweise zu Totalausfällen kommen. Das Besser sehe die Lage im Norden aus. Bei der Leichtathletik-EM in Birmingham hat sich der Mainzer Niklas Kaul am Abend im Zehnkampf die Silbermedaille gesichert. Der 28-Jährige musste sich ganz knapp seinem Teamkollegen Leo Neugebauer geschlagen geben, war nach dem Rennen aber trotzdem mehr als zufrieden.
1: Ich wäre gern noch ein bisschen schneller gerannt, aber ich war nach 500 Metern einfach monstermäßig blau und war dann ganz froh, dass ich es irgendwie ins Ziel gekriegt habe. Hätte mir jemand Silber angeboten vorher, ich hätte gesagt, komm, nimm mich sofort.
0: Außerdem gab es am Abend noch drei weitere Medaillen für Deutschland. Gesa Krause gewann beim Hindernislauf über 3000 Meter Gold. Bronze ging an Oliver Gürth. Im Diskuswerfen holte sich Henrik Janssen Bronze. Das Wetter für Deutschland: In den meisten Teilen des Landes gibt es heute wieder viel Sonnenschein. Nur im Norden und im Westen ist es vereinzelt bewölkt. Es bleibt heiß bei Temperaturen von 31 bis 38 Grad. Am Samstag in der Südosthälfte nochmal sonnig, im Nordwesten teils Schauer und Gewitter. Am Sonntag ziehen die Gewitter dann auch in Richtung Südosten. Die Zeit, es ist gleich 4.03 Uhr.
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3: Vorsicht bitte auf der A1 Osnabrück Richtung Bremen. Zwischen Groß-Ippenau und Delmenhorst-Ost liegen Metallteile. A270 Blumenthal Richtung Ilpol. Die Einfahrt Bremen-Lesum ist Arbeiten am Mittelstreifen bis 17. August gesperrt. In Bremen ist die Hohentorstraße zwischen Neustadtswall und Westerstraße in beiden Richtungen wegen Bauarbeiten gesperrt. Eine Umleitung ist eingerichtet.
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4: Mit Dennis Thienert, hallo Deutschland, hallo Welt, und Comedian Lisa Feller guckt gleich bei uns hier in der Show vorbei. In 10 Minuten.
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Eine Eilmeldung kommt gerade rein. Eine Gefahrendurchsage für Hürtgenwald-Gai. Aufgrund einer Brandausbreitung des Waldbrandes in Hürtgenwald, welche sich auf den Ortsteil Gai zubewegt, ist der Ortsteil Gai sofort zu evakuieren. Eine Anlaufstelle wird in der Grundschule Strass eingerichtet. 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

0: 4.13 Uhr ist ja wohl eine sehr gute Zeit, um die Laune mal so langsam nach oben zu fahren. Lisa Feller versucht das mit einer netten Anekdote über ihre beste Freundin. Ist übrigens auch gerade auf Tour mit den besten Comedians Deutschlands.
1: Bei Britta ist das so, die macht jetzt schön hier so ein bisschen Britta im Tinderland. Und von der Altersstruktur her auch so ein bisschen weiter gefasst. Sie sagt auch, Mensch, auch ein alter Jäger schießt gerne mal ein junges Reh. Why not? Jetzt hatte sie letztens so ein Date mit so einem, ja, irgendwie so, ich sag mal, war schon eine 2 vorne. Also auf jeden Fall. Hauptsache, der kann mich nach Hause fahren. So, also, jetzt sitzen die da. Ehrlich gesagt, mir wär's zu jung. Ja, ich hätte jetzt keinen Bock, am nächsten Tag neu in der Küche zu stehen und noch ein Pausenbrot mehr zu schmieren. Aber komm. Ja. Und dann guckt er sie irgendwann an. Hör mal, das war ganz nett. Man war eine Knutscherei. Und dann sagt er doch diesen schlimmen, schlimmen Satz. Hör mal, für dein Alter siehst du noch ganz gut aus. So, sorry, als wären wir so ein abgelaufener Käse im Kühlschrank. Wo du denkst, ja, ist ein bisschen drüber, aber nee, riecht nur gut. Also, bisschen schwitzig an den Rändern. Aber ansonsten, Britta war einfach nur, ja, ach komm, warum denn nicht? Jetzt ist man schon mal dabei. Und dann guckt die den irgendwann an und sagt, hast du vielleicht mal Bock auf so ein Mutter-Tochter-Ding, ey, der konnte sein Glück kaum fassen. Ja, ja, ja, sicher, jo. So, die nimmt ihr mit nach Hause, macht die Tür auf und ruft einfach bei den Hausflur: Mama, kannst runterkommen?
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Zweige Fahrmeldung aus dem Verkehrszentrum. Vorsicht auf der A8, A81 Karlsruhe, Stuttgart zwischen Nierenberg Ost und Kreuz Stuttgart sind Personen auf der Fahrbahn. Und Vorsicht bitte auf der A2 Hannover Richtung Berlin zwischen Bornstedt und Raststätte Börde Süd stehen 6 defekte Fahrzeuge. Fahrt vorsichtig, kommt gut an mit der Popnacht.

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1: Ihr habt spätestens mit der Eilmeldung eben mitbekommen, die uns vom Amt für Bevölkerungsschutz zur sofortigen Durchsage geschickt wurde. Die Lage in Hürtgenwald in NRW nahe der belgischen Grenze ist ernst. Ein Waldbrand breitet sich da immer weiter aus und nähert sich mehreren Ortschaften. Steffi Linkscheid aus dem Popnacht-Aktuell-Team, wie ist die Lage aktuell?
2: Also eigentlich hat die Feuerwehr gehofft, dass sie erfolgreich die Flammen eindämmen kann, damit sie sich eben nicht weiter ausbreiten. In einem Einsatzabschnitt hat sie dann noch nach Glutnestern gesucht und es hieß aber die ganze Zeit, wichtig ist, dass sich der Wind nicht dreht. Das scheint jetzt der Fall zu sein. Deswegen haben die Einsatzkräfte beschlossen, die Lage für die Bewohner im Ort Gai ist uns zu heikel. Die Flammen sind zu nah. Deshalb muss der Ortsteil Gai sofort evakuiert werden. Für die Betroffenen gibt es eine Anlaufstelle in der Grundschule in Strass. Die Polizei macht Durchsagen vor Ort. Jeder soll nur das Nötigste mitnehmen, also Ausweise und Bargeld und noch dem Nachbarn auch gerne helfen. Denn jetzt geht es darum, erstmal alle sicher aus dem Gebiet rauszubringen. Und wer kann, soll Mund und Nase schützen, wenn er losgeht, indem er sich zum Beispiel ein Stofftuch, einen Pullover, eine OP-Maske oder sowas Ähnliches vor die Atemwege hält. Und dann bitte nicht irgendwo die Autos abstellen, sondern die Wege Richtung Feuer für die Löscharbeiten freihalten.
1: Der Ortsteil Hürtgenwald-Gai ist wegen eines Waldbrandes sofort zu evakuieren. Wir halten euch auf dem Laufenden hier in der Popnacht.

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8: Es ist 4.33 Uhr, das Neueste aus dem Verkehrszentrum in der Popnacht. Vorsicht auf der A2 Hannover Richtung Berlin. Zwischen Bornstedt und Raststätte Börde Süd stehen 6 defekte Fahrzeuge. Vorsicht auf der A8, A81 Karlsruhe Stuttgart. Zwischen Leonberg Ost und Kreuz Stuttgart sind Personen auf der Fahrbahn. Eine amtliche Gefahrendurchsage für Hürtgenwald-Gai aufgrund einer Brandausbreitung des Waldbrandes in Hürtgenwald, welche sich auf den Ortsteil Gai zubewegt, ist der Ortsteil Gai sofort zu evakuieren. Eine Anlaufstelle wird in der Grundschule Strass eingerichtet. Verlassen Sie sofort das betroffene Gebiet und nehmen Sie nur das Notwendigste mit, insbesondere Ausweise und Bargeld. Folgen Sie den Anweisungen der Einsatzkräfte, bedecken Sie Mund und Nase mit einem improvisierten Atemschutz, Stofftuch, Kleidungsstück oder OP. Maske. Sollten Sie persönliche Hilfe benötigen, melden Sie sich unter der Telefonnummer 02429 3090. Blockieren Sie nicht den Notruf der Feuerwehr und der Polizei. Und die A81 Stuttgart-Singen, der Schönbuchtunnel, ist wegen eines Feuerwehreinsatzes in beiden Richtungen gesperrt. Kommt gut durch die Nacht, hier ist die Popnacht. Wie immer mit Liebe gemacht von SWR3 mit unseren Brüdern und Schwestern von Bremen 4, HR3, MDR Jump, NDR2, RBB 888, SR1, WDR2 und Dennis Thienhardt. Hi.

0: Silbermond, Himmel auf, 4.41 Uhr. Oh, und beim Micha ist es laut. Aus Oberdreis im Westerwald. Du hast einfach angerufen gerade hier. Was gibt's denn?
1: Ja, was gibt es? Ich wollte euch allen einen schönen Tag wünschen.
0: Was soll die?
1: Und nachhören auf wir heute mal ein Spiel spielen zusammen.
0: Ein was?
1: Ein Spiel.
0: Ein Spiel? Was willst du denn spielen?
1: Ja, Wissen, wer weiß, Wissen oder nicht.
0: Wenn du mir noch sagst, wie das Spiel richtig heißt, dann spielen wir's. Kann doch nicht sein, du hast das schon tausendmal gehört. Du weißt doch, wie das heißt.
1: Das Karma-Spiel.
0: Ach, komm. Natürlich habe ich für heute Fragen vorbereitet. Es hat sich bisher nicht ergeben. Ich wäre fast auch ohne rausgegangen, aber wenn du jetzt schon so gezielt danach fragst, komm, dann machen wir das hier schnell. Das heißt natürlich, Quizzen ohne Wissen.
1: Quizzen ohne Wissen.
0: Ja, richtig, das vergisst du bitte nie wieder. Sonst darfst du nie wieder mitspielen.
1: Guck mal, das ist morgens um kurz nach vier.
0: Ja.
1: Da ist man noch nicht so ganz auf der Höhe.
0: Okay. Ich verzeihe ja auch gerne. Das gehört ja mit zu meinem Temperament. Geht so. Du kriegst drei Fragen mit jeweils drei Antwortmöglichkeiten. Wenn dir die nicht weiterhelfen, kannst du jede Frage mit einem Karma-Joker überspringen. Das ist irgendetwas Nettes, was du für einen anderen Menschen tust. Eine Möglichkeit gibt es zu verlieren. Wenn du dich auf eine falsche Antwort festlegst, dann ist das Spiel sofort vorbei. Das poppt nach Goodie weg und alle bis dahin angebotenen Joker musst du natürlich trotzdem einlösen.
1: Das ist korrekt.
0: Was wurde heute vor 133 Jahren in Paris eingeführt, das heute weltweit Standard ist? A. Kennzeichenpflicht am Auto. B. Sicherheitsgurte in Fahrzeugen. Oder C. Führerscheinprüfung.
1: Oh, da nehme ich einen Karma-Joker.
0: Mhm. Sehr gerne. Was machst du?
1: Ich stelle am Wochenende meiner Nachbarin den Mülleimer auf den Gehweg, dass der pünktlich abgeholt wird.
0: So, ich dachte ihr so in den Weg. Das wäre keine gute Tat gewesen. Okay, das ist schon wahrscheinlich ein schweres Ding, ne? Und du übernimmst da die Arbeit sehr gut. Kennzeichenpflicht am Auto. Der größte Stromausfall in der Geschichte von Nordamerika ist heute, genau 23 Jahre her. Rund 50 Millionen Menschen saßen tagelang teilweise bei über 30 Grad im Dunkeln. Was hatte diesen Blackout damals ausgelöst? A. Ein Waschbär, der in ein Umspannwerk eingebrochen war und ein Kabel durchgebissen hat. B. Ein überhitzter Getränkeautomat, der einen Kurzschluss verursacht hat. Oder C. Wegen der Hitze durchhängenden Hochspannungsleitungen, die Bäume berührt haben.
1: Da nehme ich auch wieder einen Karma-Joker.
0: Du strengst dich aber gar nicht an. Hast du gar keine Idee?
1: Leider nein.
0: Na gut, dann mach das.
1: Ich werde meinem Nachbarn am Samstag die Gosse kehren.
0: Gut, die Gosse, verstehe. Ja, es ist diese Hochspannungsleitung, da war es sehr heiß, Tage und Wochen lang, und die sind dann ausgeleiert und durchgehangen. Und weil parallel auch nicht die Bäume anständig geschnitten waren, haben die sich da berührt und dann gab es eben diesen großen Stromausfall. Warum wurde der US-amerikanische Langstreckenläufer Fred Lords nach seinem Sieg beim Marathon der Olympischen Sommerspiele heute vor 122 Jahren disqualifiziert? A. Er hat sich kurz vor Schluss ausgezogen und ist komplett nackt ins Ziel gelaufen. B. Er ist die Hälfte der Strecke im Auto seines Trainers mitgefahren. Oder C. Er ist heimlich eine Abkürzung durch eine U-Bahn-Station gelaufen. Hast du ein Bauchgefühl, Micha?
1: Ein Bauchgefühl, ja, aber das wird zu 100% verkehrt sein.
0: Was ist denn das Bauchgefühl?
1: Nee, er hat eine Abkürzung durch die U-Bahn gemacht.
0: Okay, dann nimm lieber einen Joker.
1: Da nehme ich wieder einen Karma-Joker.
0: Ja. Hau raus.
1: Und werde meinem besten Nachbarn heute eine Kiste Wasser mitbringen.
0: Das kann man gebrauchen. Die Hälfte der Strecke ist er tatsächlich im Auto seines Trainers mitgefahren. Ein Riesenskandal. Er war dann, glaube ich, auch gesperrt. Du durftest nie wieder bei Olympia mitmachen. Micha, wir haben die Welt maximal verbessert. Wir haben einiges an Wissen mitgenommen, trotzdem. Und du kriegst das Popnacht-Goodie. Besser kann
1: perfekt.
0: So ein Freitag doch gar nicht starten, oder?
1: Jetzt wünsche ich euch allen noch einen schönen Tag.
0: Wünschen wir dir auch.
1: Durch den Freitag und ein schönes Wochenende.
0: Dir auch. Ciao.

Na gut, Digidi. Und damit geht eine lange gemeinsame Popnachtwoche zu Ende. Hoffe, ihr hattet ein bisschen Spaß und seid gut durch die Nächte gekommen. Danke euch für die vielen lieben Nachrichten und dass ihr bei dem, was ich mir hier immer für euch so ausdenke, so toll mitmacht. Das ist schön. Das fühlt sich gut an. Die nächste gemeinsame Popnacht kommt in 3 Wochen. Bis dahin passt bitte auf euch auf und mir bleibt nur noch hier den Laden dicht zu machen. Alles wieder hier hinten schön in die Kammer verstauen, Tür zu und wieder ordnungsgemäß abzuschließen. Denn ihr wisst ja, alles was zwischen Mitternacht und jetzt geschah, bleibt unter uns. Ist doch klar. Das war die Popnacht für heute mit Dennis Thiener. Tschüss.

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1: Um 5 Uhr mit Ramin Movasakian. In der Eifel muss wegen eines Waldbrands ein ganzes Dorf evakuiert werden. Betroffen ist die nordrhein-westfälische Gemeinde Hürtgenwald-Gai nahe der belgischen Grenze. Aus unserer Nachrichtenredaktion berichtet Benedikt Herfs.
2: Die Feuerwehr fordert aktuell 900 Menschen auf, den Ort Hürtgenwald-Gai zu verlassen. Und zwar schnellstmöglich, denn das Feuer bewegte sich auf die Ortschaft zu. Eine Anlaufstelle in einer nahegelegenen Grundschule sei eingerichtet. In der Nähe von Hürtgenwald-Gai steht momentan eine Waldfläche so groß wie 35 Fußballfelder in Flammen. Seit dem Nachmittag sind hunderte Einsatzkräfte in Hürtgenwald im Einsatz. Auch ein Löschhubschrauber hat aus der Luft geholfen. Mit der Dunkelheit musste der seinen Einsatz aber unterbrechen.
1: Grünen-Fraktionschefin Dröge wirft der Bundesregierung vor, nichts gegen die immer noch hohen Spritpreise zu unternehmen. Sie habe kein Verständnis dafür, dass die Koalition zusehe, wie Menschen abgezockt werden, sagte Dröge der Bild-Zeitung. Es brauche eine schnelle und effektive Antwort auf die überhöhten Preise an den Tankstellen. Die Ölkonzerne würden sich aktuell die Taschen voll machen. Dröge fordert daher, dass die Mineralölunternehmen auf extrem hohe Gewinne zusätzliche Steuern zahlen sollen. Der Deutsche Bauernverband rechnet wegen der anhaltenden Trockenheit mit starken Ernteeinbußen. Man gehe unter anderem bei einigen Getreidesorten von einer unterdurchschnittlichen Ernte aus, sagte Verbandspräsident Ruckwied dem Redaktionsnetzwerk Deutschland. Aus der Nachrichtenredaktion berichtet Moritz Kleis.
3: Auch für Pflanzen, die im Herbst geerntet werden, zeichnen sich laut Ruckwied Probleme ab. In südlichen Teilen Deutschlands kann es demnach unter anderem bei Kartoffeln, Gemüse, Zuckerrüben, Körnermais und Sojabohnen zu schlechten Ernten oder sogar Totalausfällen kommen. Im Norden sei die Lage etwas besser, so der Bauernpräsident. Dort habe es zumindest etwas geregnet und die Bestände sähen noch akzeptabel aus. Aber auch in diesen Gegenden werde es unterdurchschnittliche Ernten geben. Außerdem wachse durch die Trockenheit auch kein Tierfutter mehr nach.
1: Bei der Leichtathletik-EM in Birmingham hat es am Abend gleich 5 Medaillen für Deutschland gegeben. Im Zehnkampf gewann Leo Neugebauer Gold mit einem knappen Vorsprung auf seinen Teamkollegen Niklas Kaul, der sich Silber sicherte. Beim Hindernislauf der Frauen über 3000 Meter erreichte

0: Esa Krause als erste das Ziel und holte sich die Goldmedaille. Bronze ging an Olivia Gürth. Außerdem gewann Henrik Janssen im Diskuswerfen Bronze. Das waren die Nachrichten mit Ramin Movasakian.
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2: 3:05 ist es, da haben wir was für die Bremer Neustadt und zwar ist die Hohentorstraße zwischen Neustadtswall und Westerstraße immer noch in beiden Richtungen wegen Bauarbeiten gesperrt, aber eine Umleitung ist eingerichtet.
3: Blitzer habt ihr uns noch keine gemeldet, wenn ihr einen seht, ruft gerne an 0421 246 666. Gute Fahrt.
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2: Hallo zusammen, da sind wir für euch. Hier ist Elisa Knöckel.
3: Guten Morgen.
2: Ike Pauli.
3: Moin.
2: In den 4 News ab jetzt Sabrina Prinzen-Ferreira.
4: Guten Morgen.
2: Und ich bin Malte Jansen. Moin.

Leute, seid ihr bereit für einen richtig heißen Tag heute? Es geht rauf auf bis zu 31 Grad in Bremerhaven, bis 32 im Wangerland, 35 Grad in Bremen und bis zu 36 Grad in Goldenstedt. Auf den Inseln 28, 29 Grad. Jetzt gerade haben wir in Bremen 19 Grad, Bremerhaven 20, Schesel 17 und Euthen 19 Grad. Und jetzt kommt gerade was Dringendes rein, und zwar für die A1 Hamburg-Bremen. Denn zwischen Rastplatz Bokel und Elsdorf sind Menschen auf der Fahrbahn. Passt hier bitte gut auf. 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Noch ist es dunkel, aber es ändert sich heute. Ganz viel Sonne natürlich im Bremen Vierland. Wir sind die 4 am Morgen, am Freitag. Jetzt mit Leo.

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1: Heute wird es wieder richtig heiß, bis zu 31 Grad in Bremerhaven, bis zu 32 in Wangerland, 35 Grad in Bremen und bis zu 36 Grad in Goldenstedt, auf den Inseln bis zu 29 Grad. Dazu natürlich Sonne ohne Ende. Jetzt gerade so 15 bis 19 Grad draußen.
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2: Guten Morgen. Der Deutsche Bauernverband geht in diesem Jahr von einer deutlich schlechteren Ernte aus. Grund ist die anhaltende Trockenheit. Bauernpräsident Joachim Ruckwied sagte dem Redaktionsnetzwerk Deutschland, dass unter anderem bei Getreide und Raps mit Ernteeinbußen gerechnet wird. Vor vier Schulen in der Stadt Bremen sperrt die Verkehrsbehörde ab Ende Oktober die Straßen testweise für den Verkehr. Das hat das Mobilitätsressort gestern in der entsprechenden Deputation mitgeteilt. Vor Unterrichtsbeginn und nach Schulschluss sind die vier Schulen dann nicht mehr mit dem Auto zu erreichen. Ziel sei es, den Schulweg für die Kinder und Jugendlichen sicherer zu machen und sogenannte Elterntaxis zu stoppen. Bei der Leichtathletik-EM hat das deutsche Team mehrere Medaillen geholt. Im 3000-Meter-Hindernislauf holten Gesa Krause Gold und Olivia Gürth Bronze. Außerdem gewann Leo Neugebauer den Zehnkampf vor seinem Teamkollegen Niklas Kaul. Und im Diskuswurf gab es Bronze für Henrik Janssen. Und ausführliche 4 News gibt's um 6.
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1: Jetzt haben wir es 6:30. Da haben wir was für die A1 Hamburg-Bremen. Zwischen Rastplatz Bokel und Elsdorf sind Menschen auf der Fahrbahn. Und in der Bremer Neustadt ist die Hohentorstraße zwischen Neustadtswall und Westerstraße in beiden Richtungen wegen Bauarbeiten gesperrt, aber eine Umleitung ist eingerichtet.
3: Blitze haben wir hier noch keine. Wenn ihr einen seht, ruft an 0421 246 666. Gute Fahrt.
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1: Da sind wir für euch. Hier ist Elisa Knöckel.
3: Guten Morgen.
1: Ike Pauli.
3: Hallo.
1: Sabrina Prinzen-Ferreira.
2: Guten Morgen.
1: Und Malte Jansen. Moin. Und jetzt auch die Backstreet Boys. Gleich zumindest. Erstmal noch Pascal Le Tublon und Friendships auf der Bremen 4 Playlist. Ordnung muss sein. First things first.

0: Es gibt heute so viel, an das man denken muss, ne? Sonnencreme, genug trinken und dann eben noch die ganzen Sachen, die los sind im Bremen-Fehler. Ja, das stimmt. Ist ja optimal.
1: Am besten alles. Auch bewaffnet mit einem Fächer oder so einem Handventilator. Ne? Ja. Es ist so viel los, die Toten Hosen. Ich bin gerade wieder an der Bühne vorbeigefahren. Es ist gigantisch, es ist geil. Ich glaube, ganz Bremen-Fehlerland freut sich schon mal darauf.
2: Ich glaube auch, dann sind die maritimen Tage ja auch noch im Bremerhaven gerade noch. Ne?
0: Bis Sonntag, Schiffe gucken, Live-Musik. Heute Abend Bremen-Vierabend mit
1: bei
0: Mile.
1: Dem Wetter ist das doch gigantisch. Richtig gut.
0: Ich hoffe auf so eine leichte Brise, dass wir die haben heute Abend. Denn auch in Bremerhaven über 30 Grad heute.
1: Was ein bisschen anstrengend sein kann, ist morgen der Tag der Fans. Da bist du ja dann auch vor Ort. Da ist hoffentlich nicht zu heiß.
0: Ja, auch da würde ich sagen, immer viel trinken und irgendwie, wie du sagtest, einen Fächer mitbringen. Genau, Wasser am besten.
1: Oh ja. Da gibt es ja dann auch noch das Testspiel gegen Auxerre. Also,
2: meine Güte,
1: ist
2: eine Menge los.
1: Das ist schon echt klasse.
0: Stoppelmarkt in Vechta.
1: Da wird auch viel getrunken,
0: und nicht
1: aber
0: nur
1: leider
0: Wasser.
1: Das Falsche. Es gibt auch noch Bremen tanzt Open Air, Lankenauer Höft. Es gibt irgendwie auch noch Tokotronic im Park der Gärten. Also so viele Veranstaltungen und wahrscheinlich auch so viele Grillabende bei euch zu Hause auf der Terrasse oder auf dem Balkon oder sonst was. Also das lohnt sich an diesem Wochenende.
2: Da muss man sich erstmal entscheiden.
0: Ich kann das Wochenende schon riechen. Es riecht mariniert.
1: Ja, auf jeden Fall.
0: Hier sind die 4 am Morgen, 5:39 Uhr.

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Will Smith, Miami, Party in the City where the heat is on. Das gilt heute auch für alle Cities im Bremen-Vierland, denn es wird heute richtig heiß. Bis zu 31 Grad in Bremerhaven, bis zu 32 Grad in Hoogsiel, in Bremen bis zu 35, auch in Goldenstedt bis zu 36 Grad heute. Sogar auf den Inseln knapp 30 Grad, 28, 29 Grad. Dazu natürlich ganz viel Sonne, sind so ein paar Schleierwolken unterwegs, aber es bleibt auf jeden Fall trocken. Der Wind wird meistens schwach, an der Küste auch ein bisschen mäßig. Jetzt gerade haben wir in Bremen 18 Grad, Bodjadingen 17, Friseute 12 und Bremerhaven 19 Grad. Hier sind die 4 am Morgen auf Bremen 4, 5:15 ist es.

0: 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Moin.
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1: Heute wird es wieder richtig heiß. Es geht rauf auf bis zu 36 Grad im Bremen-Vierland. So in der Region Vechta-Goldenstedt zum Beispiel. In Bremerhaven bis 31, Bremen bis 35 Grad heute. Und das Ganze natürlich bei viel Sonne. Es gibt wenige Wolken und vor allem bleibt es natürlich heute trocken. Morgen maximal 30 Grad.
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1: Ja, apropos trocken, den Bauern macht die Trockenheit ordentlich zu schaffen, Sabrina.
2: Genau, und es drohen große Ernteausfälle. Dann ist in Nordrhein-Westfalen ein Waldbrand ausgebrochen und bei der Leichtathletik-EM hat es 2x Gold fürs deutsche Team gegeben. Wegen der anhaltenden Trockenheit rechnet der Deutsche Bauernverband mit massiven Ernteeinbußen. Das könne bis zum Totalausfall in manchen Bereichen gehen, sagte Präsident Joachim Ruckwied dem Redaktionsnetzwerk Deutschland. Simone Kienzle dazu.
3: Bei Weizen und Raps gehen die Landwirte davon aus, dass die Ernte überall unter dem Durchschnitt bleibt. Und auch für die Herbstkulturen zeichnen sich laut Bauernpräsident Ruckwied schon Einbrüche ab. Im Norden habe es noch manchmal geregnet, aber in Süddeutschland könne der Ertrag ganz ausfallen. Betroffen sind dazu zum Beispiel Kartoffeln, Gemüse oder Zuckerrüben. Und jetzt schon gibt es das Problem, dass keine Futterpflanzen für die Tiere mehr nachwachsen. Zuvor hatte Ruckwied bereits kurzfristige Unterstützung aus der Politik gefordert, etwa EU-Hilfe früher auszuzahlen oder die Steuern auf Diesel zu senken.
2: Im Kreis Düren in Nordrhein-Westfalen gibt es einen heftigen Waldbrand. Deswegen wird in der Gemeinde Hürtgenwald ein Ortsteil evakuiert. 1.800 Menschen wurden dazu aufgerufen, sich sofort in Sicherheit zu bringen. Wie die Polizei erklärt, ist das Feuer nur etwa 500 Meter von den ersten Häusern entfernt. Die Sanierung des Verbindungskanals in den Bremerhavener Hafenwelten ist noch nicht vollständig finanziert. Die Entwicklungsgesellschaft Bären hält aber daran fest, erste Verträge zu unterzeichnen. Die Einzelheiten von Levin Mais.
4: Im Moment fehlen rund 26 Millionen Euro, die das Land Bremen zur Verfügung stellen soll. Da hakt es aktuell noch. Die Vorlage zu der Abstimmung im Senat ist laut Wirtschaftsressort noch in Arbeit. In einer Woche sollen die Baufirmen in die Planungsphase einsteigen. Die Verträge werden laut der Bären auch ohne Geld aus Bremen unterschrieben. Die Kosten werden von der Stadt gedeckt. Weiterhin offen ist, ob ein Planfeststellungsverfahren für die Sanierung angestrebt wird. Damit werden die Auswirkungen von größeren Infrastrukturprojekten geprüft, um öffentliche und private Interessen zu wahren. Laut Bären würde sich die Fertigstellung der Sanierung dadurch verzögern. Die Stadt möchte den Kanal 2018

0: 2028 wieder in Betrieb nehmen.
1: Bei der Leichtathletik-Europameisterschaft in Birmingham hat es zweimal Gold, einmal Silber und zweimal Bronze für das deutsche Team gegeben. Leo Neugebauer gewann im Zehnkampf vor Niklas Kaul, der Silber holte. Gesa Krause ist zum dritten Mal Europameisterin über 3000 Meter Hindernis geworden. Olivia Gürth gewann Bronze. Bronze holte auch Diskuswerfer Henrik Janssen. Und die nächsten vier News gibt's um 6:30.
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3: 6:03 haben wir's. Da sind die Straßen noch frei.
4: Blitze habt ihr uns auch noch keine gemeldet. Wenn ihr einen seht, ruft gerne an 0421 246 666. Gute Fahrt.
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3: Hallo zusammen, da sind wir. Hier ist Ike Pauli.
5: Guten Morgen.
3: Elisa Knöckel.
5: Moin.
3: Sabrina Prinzen-Ferreira.
6: Guten Morgen.
3: Und ich bin Malte Jansen. Moin. Gleich geht's wieder zur Schule. Die Ferien sind ja nun schon vorbei. Und wie der erste Schultag ist.
5: Du kannst
3: ist
5: Laune machen.
4: Aber es ist ja Freitag. Es ist wieder Wochenende.
3: Ich habe mich immer gefreut, wenn ich meine Leute wieder gesehen habe nach 6 Wochen.
4: Oh.
3: Ihr nicht?
4: Ja, aber nicht Schule ist ja auch gut gewesen.
3: Gleich mal checken, wie der erste Schultag so abgelaufen ist im Bremen-Vierland.

0: Der erste Schultag nach den Ferien ist rum. Und, war es schlimm?
1: War super, prima. Die Lehrer sind auch alle toll.
2: Ja, ist eigentlich sehr entspannt, nur Stundenplan ist ein bisschen voll. Ich dachte, er wäre ein bisschen leerer.
3: Mein Vater genießt es, er arbeitet von zu Hause, dass es jetzt wieder ein bisschen leerer im Haus ist.
4: Wir haben uns jetzt 2 Monate nicht gesehen alle. Und deswegen war das sehr schön, dass wir uns jetzt alle wieder gesehen haben.
5: Mann, das klingt ja richtig positiv noch.
0: Ja, große Reunion auf jeden Fall. Hier ist Bremen 4.

0: Die Sonne geht gerade auf, 15 bis 19 Grad jetzt im Moment in Bremen-Vierland. Heute sind über 35 Grad möglich, dazu Sonne ohne Ende, also Zeit für einen Sommerhit-Klassiker auf Bremen 4 um 6.14 Uhr.
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0: Was? Die beste Wurst kommt nicht aus Deutschland? Haben wir schon wieder nicht abgeliefert.
1: Was? Woher weißt du das? Sowas wird auch gewählt?
0: Tatsächlich, ja. Ein Foodportal hat jetzt die 100 besten Würste der Welt gewählt. Warum auch immer. Und es ist keine Thüringer Bratwurst dabei, keine Currywurst oder die Nürnberger Würstchen.
2: Aber was ist es denn dann?
0: Ja, es ist die Alera de Mirandela. Klingt auf jeden Fall auch schon mal ein bisschen cooler, ne? Ja. Aus Portugal. Ist auf Platz 1 noch vor der polnischen Kielbasa Wenzona. Ich habe es garantiert falsch ausgesprochen. Tut mir leid für alle Polen, aber das ist Platz 2. Und die Nürnberger Würstchen, die erste deutsche Wurst, ist dann auf Platz 6.
2: Na, immerhin.
0: Mhm. Die Alera besteht übrigens aus Geflügelfleisch, Huhn und Pute. Gewürzt ist die Füllung mit Paprikapulver, Knoblauch, Lorbeer, Pfeffer, Salz und die fertige Wurst wird dann traditionell über Oliven und Eichenholz geräuchert.
2: Oliven?
1: Also ja, Deutschland, das Land der größten und bekannten Würste, ist also nicht in den Top 5.
0: Nee.
1: Ist die deutsche Wurst in der Krise?
2: Ich glaube schon.
1: Ist die Wurst in der Grütze?
0: Es ist. Uns alles wurscht.
1: Ja. 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

0: Moin zusammen, schönen Freitag mit Bremen 4. Es ist gleich 6:30.
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0: Heute scheint den ganzen Tag die Sonne. Es sind ein paar dünne Schleierwolken vielleicht dazwischen, aber da kommt nichts raus. Es bleibt dann also trocken und vor allem wird es heute heiß. Bis zu 31 Grad in Bremerhaven, bis 32 in Hooksiel, in Bremen bis zu 35 und in Vechta bis zu 36 Grad.
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0: Mit Sabrina Prinzen-Ferreira.
2: Guten Morgen. Der Deutsche Bauernverband geht in diesem Jahr von einer deutlich schlechteren Ernte aus. Grund ist die anhaltende Trockenheit. Bauernpräsident Joachim Ruckwied sagte dem Redaktionsnetzwerk Deutschland, dass unter anderem bei Getreide und Raps mit Ernteeinbußen gerechnet wird. In Schweden gelten Jugendliche ab 14 Jahren künftig als strafmündig. Das Parlament in Stockholm hat beschlossen, die Altersgrenze um ein Jahr zu senken. Außerdem wird die Strafmilderung gestrichen, heißt, die Jugendlichen können zu Gefängnisstrafen von bis zu 18 Jahren verurteilt werden. Vor 4 Schulen in der Stadt Bremen sperrt die Verkehrsbehörde ab Ende Oktober die Straßen teilweise für den Verkehr. Das hat das Mobilitätsressort gestern in der entsprechenden Deputation mitgeteilt. Vor Unterrichtsbeginn und nach Schulschluss sind die 4 Schulen dann nicht mehr mit dem Auto zu erreichen. Ziel sei es, den Schulweg für die Kinder und Jugendlichen sicherer zu machen und sogenannte Elterntaxis zu stoppen. Ausführliche 4 News gibt's um 7.
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0: Jetzt haben wir es 6:30, da sind die Straßen noch frei.
3: Blitze habt ihr uns auch noch keine gemeldet. Ruft gerne an, wenn ihr welche seht. 0421 246 666. Gute Fahrt.
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0: Das Radio ist bei vielen von euch vielleicht ein bisschen früher an als sonst, denn die Ferien sind ja vorbei.
3: Ja.
0: Der Alltag ist wieder da.
3: Mhm.
0: Aber ja, erstmal nicht so lange, denn ab morgen ist ja für viele Wochenende.
3: Ja, das ruft schon. Das ist doch in Sicht.
4: Außerdem geht die Sonne gerade auf. Es ist wunderschön draußen. Also komm,
3: warm wird's
4: jetzt schon in diesen Tag starten.
0: Ich sag doch gar nichts Böses.
4: Du bist schon.
0: Stellt mich hier so hin. Hier sitzt Maske auf. Alles gut. Schönen Freitag
4: zusammen.
0: Wenn
4: wir Freunde wären.
0: Ja. Du willst so einen Scheiß gar nicht machen. Tic-Tac-Toe, man verwechselt uns gerne mit denen.
3: Wer ist wer?
0: Ich bin, weiß ich auch nicht, Ricky. Hier ist für euch auf jeden Fall Elisa Knöckel.
3: Guten Morgen.
0: Ike Pauli.
4: Hallo.
0: Sabrina Prinzen-Ferreira.
4: Guten Morgen.
0: Und ich bin Malte Jansen. Moin.

0: also heute geht der Sommer nochmal richtig steil. Temperaturen bis zu 36 Grad im Bremen-Vierland. Boah, da möchte ich eigentlich keine Zelte schleppen und schon gar nicht drin schlafen.
1: Nee, aber das Publikum beim Reload-Festival in Sulingen, das ist ja so eher eines der härteren Publikums. Ne? Da geht es heute los beim Reload und keine Ahnung, was die Organisatoren da geritten hat, aber zwischen Judas Priest und Airborne treten an diesem Wochenende auch die Venger Boys auf.
0: Die Venger Boys. Zack, Ohrwurm. Wirklich, die Venger Boys spielen auf dem Reload in Sulingen. Und mindestens genauso interessant wie der ganze Gig ist auch die Uhrzeit, zu der sie spielen. Die eröffnen nämlich morgen auf der großen Bühne das Programm, aber um 10 Uhr morgens.
2: Ja, aber wie geil kannst du denn den Sommer und den Tag eröffnen mit den Venger Boys? Es schreit doch Sommer und es schreit gute Stimmung. Aber für mich ist ja der noch geilere Sommerhit von denen. We're going to Ibiza.
0: Oh ja.
2: Ich finde, den sollten wir jetzt auch spielen.
0: Was macht der für dich aus, der Song?
2: Sommer. Ich finde, das schreit doch gute Laune und Sommer.
0: Die Venger Boys morgen um 10 live in Sulingen, aber wir öffnen jetzt schon um 6.39 Uhr so mit den Venger Boys den Sommertag. Möchtest du den anmoderieren, Elisa?
2: Hab ich doch schon.
0: Gibst du Choreo dazu?
2: Die werde ich euch gleich zeigen, wie läuft dann.

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Ach Leute, ich habe jetzt schon wilde Bilder im Kopf, wenn die Venga Boys diesen Song morgen auf dem Reload Festival in Sulingen performen. We're going to Ibiza und andere Songs eben morgen live auf der Bühne dann. Das Wetter morgen auch bis zu 30 Grad am Samstag. Heute wird es noch heißer. Heute geht's rauf auf teilweise bis zu 36 Grad im Bremen-Vierland. Jetzt gerade haben wir so Temperaturen zwischen 14 und 17 Grad draußen. Kommt gut in den Freitag mit Harry Styles, American Girls, 6:43 Uhr.

0: endlich. Der Fußball ist zurück.
1: Endlich wieder ein bisschen grün-weiße Luft schnuppern. Ne? Ja. Morgen beim Tag der Fans von Werder Bremen. Ich habe früher am Weserstadion, also nicht weit weg, gewohnt. Und immer beim Tag der Fans war fast Völkerwanderung vor meinem Balkon, weil die Leute da hingelaufen sind und sich gefreut haben. Absolut gut.
0: Es ist ja auch was für die ganze Familie morgen. Los geht's um 12 Uhr mit ganz vielen Ständen rund ums Weserstadion. Vielleicht sehen wir uns an der Bühne. Da gibt's unter anderem auch Live-Musik von der Band Afterburner. Übrigens mit Gebärdendolmetscherinnen auf der Bühne die ganze Zeit, auch bei den Talks.
1: Na,
0: und
1: geil.
0: So. Ihr könnt euch auf dem Gelände Autogramme holen von den Spielerinnen und Spielern, Selfies machen und.
1: Ja, und ein Highlight ist dann das Testspiel der Herren gegen den Erstligisten aus Frankreich, Auxerre. Das wird bestimmt auch richtig gut. Mal gucken, wie Werder da so drauf ist.
0: Ja, Generalprobe vor dem ersten Pflichtspiel dann. Anpfiff für das Testspiel ist morgen um 14.30 Uhr. 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
1: Also, wenn ihr da gerne hingehen möchtet, dann ruft doch jetzt an 0421 246 666. Ihr müsst gar nicht viel machen. Einfach sagen, warum wollt ihr da hin? 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
0: Und dann könnt ihr ein Klicken-Ticket gewinnen für 4 Personen für das Testspiel morgen gegen Auxerre um 14.30 Uhr im Weserstadion beim Tag der Fans. Hier ist Bremen 4 natürlich jetzt mit Green Green Grass.

6:49 Uhr. Vorsicht bitte auf der A28, leer Richtung Oldenburg. Zwischen Apen-Remels und Westerstede-West ist ein Fahrzeug liegen geblieben. Passt hier bitte gut auf. Ray jetzt auf Bremen 4.

0: 6 vor 7, wir sind's, die 4 am Morgen. Moin zusammen.
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1: Wir bekommen heute bis zu 36 Grad im Bremen-Vierland. Zum Beispiel so im Raum Vechta-Goldenstedt. Aber auch Bremen bis zu 35 Grad. Hooksiel bis 31 und auch auf den Inseln bis zu 29 Grad. Das Bremen-Vierland schwitzt. Es gibt auch keinen Regen heute. Natürlich viel blauer Himmel, ein paar Schleierwolken, aber da kommt nichts raus.
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1: Mit Sabrina Prinzen-Ferreira. Die Bauern in Deutschland gehen davon aus, dass sie in diesem Jahr deutlich weniger von den Feldern holen.
2: Ja, wegen der anhaltenden Hitze und Trockenheit. Dann wird in Nordrhein-Westfalen gerade eine Gemeinde wegen eines Waldbrandes evakuiert. Und bei der Leichtathletik-EM hat das deutsche Team 5 Medaillen geholt. Die Trockenheit macht auch den Landwirten Probleme. Der Präsident des Deutschen Bauernverbands Joachim Ruckwied warnt im Redaktionsnetzwerk Deutschland davor, dass die Ernte in diesem Jahr zum Teil fast komplett ausfallen könnte. Jim Bob Nikschas mit den Einzelheiten.
3: Vor allem beim Getreide sieht es nicht gut aus, sagt der Bauernverband. Gerade beim Weizen werden die Landwirte in diesem Jahr wohl deutlich weniger ernten als sonst. Und das droht im Herbst dann auch bei Zuckerrüben, Kartoffeln, anderen Gemüsesorten, Mais und Sojabohnen. In Süddeutschland könnten Ernten sogar ganz ausfallen wegen der Trockenheit, warnt der Bauernpräsident. Im Norden sieht es wohl ein bisschen besser aus, weil es dort mehr geregnet hat. Aber insgesamt ist auch weniger Futter für die Tiere da. Die Bauern, die hoffen jetzt auf Hilfe von der Politik. Sie schlagen vor, dass die Hilfen der EU früher ausgezahlt werden oder dass die Politik den Diesel für ihre Maschinen billiger macht.
2: Im Kreis Düren in Nordrhein-Westfalen kämpft die Feuerwehr gegen einen heftigen Waldbrand. Deshalb wird in der Gemeinde Hürtgenwald der Ortsteil Gai evakuiert. Zur aktuellen Lage jetzt Wolfgang Deutz.
4: In dem zweitgrößten Ortsteil der Gemeinde leben 1.800 Menschen. Seit 4 Uhr werden sie von Feuerwehr und Polizei evakuiert. Wegen der Größe des Einsatzes stockt mittlerweile auch die Polizei ihre Einsatzkräfte auf. Die zuständige Polizei in Düren hat die umliegenden Dienststellen in Aachen, Heinsberg und Euskirchen um Unterstützung gebeten. Von dort sind bereits Einsatzfahrzeuge samt Besatzung in Richtung Hürtgenwald unterwegs. Die Löscharbeiten gestalten sich schwierig, da in der Nacht die Löschflugzeuge nicht fliegen konnten. Auch das ist einer der Gründe, warum Hürtgenwald Gai evakuiert wird.
2: Wegen der Hitze heute und morgen in Bremen ruft die SWEB dazu auf, beim Trinkwasser sparsamer zu sein. Laut dem Unternehmen gibt es zwar keine Engpässe, trotz des aktuellen hohen Bedarfs. Trotzdem sollten Haushalte und Betriebe überlegen, ob sie den Pool befüllen oder den Rasen unbedingt bewässern müssen. Der Deutsche Wetterdienst warnt auch heute vor großer Hitze. Bei der Leichtathletik-Europameisterschaft in Birmingham hatte es zweimal Gold, einmal Silber und zweimal Bronze fürs deutsche Team gegeben. Leo Neugebauer gewann im Zehnkampf vor Niklas Kaul, der Silber holte. Gesa Krause ist zum dritten Mal Europameisterin über 3000 Meter Hindernis geworden. Olivia Gürt gewann Bronze. Bronze holte auch Diskuswerfer Henrik Janssen. Und die nächsten vier News gibt's um 7:30.
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1: 7:03 ist es jetzt. Bitte Vorsicht auf der A28, leer Richtung Oldenburg. Zwischen Apen, Remels und Westerstede-West ist ein Fahrzeug liegen geblieben. Und in Vechta ist die Straße Klingenhagen zwischen Jutta-Straße und Dobbenstraße wegen eines Feuerwehreinsatzes in beiden Richtungen gesperrt.
5: Ein paar Blitze habt ihr uns auch gemeldet. In Bremen auf der B75, kurz vor der Abfahrt Huchtingen auf Höhe der Tankstelle stadteinwärts. Dann in Kirchweihe, Scharmarsch, Auffahrt zur Kirchweiher Straße stadtauswärts und in Heiligenrode B439 auf Höhe des Friedhofs in beide Richtungen. Habt ihr noch einen gesehen? Dann ruft gerne an 0421 246.

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1: Da sind wir. Hier ist für euch Elisa Knöckel.
2: Guten Morgen.
1: Ike Pauli.
2: Hallo.
1: Sabrina Prinzen-Ferreira.
2: Moin.
1: Und Malte Jansen. Moin
2: An
1: zusammen.
2: An diesem Wochenende gibt es ja richtig große Veranstaltungen. Ne? Toten Hosen,
1: ja.
2: Tag der Fans, Stoppelmarkt in Vechta, Maritimtage in Bremerhaven. Aber dann gibt es auch so die kleinen feinen Perlen, wie zum Beispiel hier, das haben wir gefunden, Lichterschwimmen im Freibad Kirchweihe. Wie schön ist das
1: cool.
2: denn?
1: Heute cool. ab 18 Uhr, das muss richtig cool aussehen, ne? Wenn da so dieses besondere Licht herrscht, wenn es anfängt zu dämmern. Bäume, Wege und Schwimmbecken werden bunt angestrahlt.
2: Das ist halt tolle Idee.
3: Ja, und Live-Musik und was zu essen gibt es natürlich auch.
1: Ja, also reinspringen bei diesem beleuchteten Nachtschwimmen heute Abend in Kirchweihe. Viel Spaß damit. Aber egal, was ihr macht an diesem Wochenende, wir wünschen euch ein schönes Wochenende. Und wir können es auch schon sehen und begrüßen es mit Daniel Craig.
4: Ladies and Gentlemen, The Weeknd.

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0: Noch einmal in der Werder Bettwäsche schlafen, dann gibt's wieder Fußball im Bremer Weserstadion. Morgen ist Tag der Fans am Osterdeich mit allem grün-weißen Zip und Zap und einem Testspiel gegen Agi Auxerre aus Frankreich.
1: So ein erster kleiner Gradmesser vor großer Kulisse im Weserstadion und Nils aus Bremen-Borgfeld wäre gern dabei. Guten Morgen, Nils.
2: Ja, guten Morgen, moin moin.
0: Nils, wie hast du denn die Bundesliga-freie Zeit sinnvoll genutzt?
2: Ja, pure Langeweile, muss ich sagen. Und habe immer ganz gespannt auf den Transferticker geschaut, um zu sehen, was bei Werder dieses Jahr alles passiert, damit die nächste Saison nicht so ein solchen Jahr wird.
0: Meinst du, da geht noch was in Sachen Transfers?
2: Da geht auf jeden Fall noch etwas. Ich bin ganz fest davon überzeugt.
0: Wo sollte Werder noch jemanden holen?
2: Auf jeden Fall im Mittelfeld und auf jeden Fall aus den Außenpositionen in der Abwehr.
1: Okay, naja, morgen kannst du ja erstmal wieder Stadionatmosphäre genießen, ein bisschen reinkommen, oder?
2: Ja, natürlich.
0: Wen würdest du denn mitnehmen? 4 Tickets sind es ja, ist ja ein Klickenticket.
2: Ich würde meine liebe Frau und unsere beiden Kinder Tom und Jette auf jeden Fall mitnehmen.
1: Ah, okay. Alle große Fans?
2: Alle große Fans und zumindest die Kinder seit dem Tag ihrer Geburt Mitglieder bei Lebenslang Grün-Weiß.
0: Ja. Die konnten sich gar nicht wehren sozusagen.
2: Nein, sie hatten keine Chance, das muss man ganz ehrlich sagen, ja.
1: Na gut, ja, dann wünschen wir euch doch erstmal viel Spaß beim Tag der Fans. Die Tickets fürs Testspiel gibt's von uns.
2: Danke sehr.
0: Alles klar, cool. Dann sehen wir uns morgen beim Tag der Fans, Nils, ne?
2: Alles klar, dann bis morgen. Lebenslang Grün-Weiß.
1: Ciao.
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0: Wenn wir jetzt irgendwann so 3-4 Jahre später wären, dann würde ich immer wieder sagen, hier, Talk to You von Another, auf jeden Fall einer der Sommerhits des Jahres 26 war das. Wisst ihr noch, wie wir geschwitzt haben damals am 14. August? Bis zu 36 Grad gab es damals im Bremen-Vierland. So ist es nämlich heute, teilweise auch sogar an der Küste bis zu 30 Grad, was man ja auch nicht so oft hat. Dazu ganz viel Sonne und auch heute wieder kein Regen. 7:15 ist es.
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0: Leute, wir sagen, wie es ist.
1: Es ist die geilste Zeit hier.
2: Ganz ehrlich, wenn Stoppelmarkt ist, beste Zeit im Jahr.
0: So, sonst hätte auch der Stoppelmarkt wohl nicht 728 Jahre lang durchgehalten.
3: Seit gestern läuft der Stoppelmarkt und neben dem Feiern ist natürlich das große Wiedersehen immer am wichtigsten. Das hat uns Sean auch erzählt.
4: Meine Freunde ziehen jetzt teilweise alle nach und nach weg und Stoppelmarkt ist halt so, da kommen alle wieder zusammen. Also sei es irgendwie die alte Clique, die findet zusammen, Stoppelmarkt, kommen alle wieder heim für diese 5 Tage.
3: Sowas kennst du doch auch, Elisa, oder?
5: Ja, voll.
3: Bei einem großen Fest nach Hause kommen.
5: Ja, mache ich das jetzt am Wochenende, lustigerweise. Es kann schon echt cool sein.
3: Allerdings im Allgäu, aber das ist weit weg. Wir haben hier den Stoppelmarkt. 800.000 Besucher und Besucherinnen werden bis nächsten Dienstag da feiern beim Stoppelmarkt in Vechta.
0: Nicht nur am ersten Schultag kommen Freundinnen und Freunde nach langer Zeit wieder zusammen, sondern auch wenn Stoppelmarkt ist, da sind auf jeden Fall auch dann bestimmt wieder ein paar neue Freunde dann dabei. Zum Karussellfahren, Bummeln und Party machen. Bremen 4 wünscht euch viel Spaß auf dem Stoppelmarkt.

0: Miley Cyrus auf Bremen 4 und gleich Katie Tunstall um 7.27 Uhr.
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1: Jetzt haben wir gerade 17 Grad in Bremen und Olten, in Verden 19 Grad, Bremerhaven auch, Oldenburg im Moment 14 Grad. Aber das wird heute noch teilweise über 30 Grad. Bis zu 36 Grad sind heute möglich, dazu ganz viel Sonne und kein Regen.
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1: Mit Sabrina Prinzen-Ferreira.
2: Guten Morgen. Den Bauern in Deutschland macht die Trockenheit ordentlich zu schaffen. Der Deutsche Bauernverband rechnet mit massiven Ernteeinbußen, besonders bei Weizen und Raps, sagte Verbandspräsident Joachim Ruckwied. Das drohe im Herbst auch unter anderem bei Zuckerrüben, Kartoffeln und Sojabohnen. In Nordrhein-Westfalen bedroht ein Waldbrand eine Gemeinde im Kreis Düren. Um die 1.800 Menschen müssen deshalb in Sicherheit gebracht werden. Die Flammen sind nur noch etwa 400 Meter vom Ortsteil der Gemeinde Hürtgenwald entfernt. Bei der Leichtathletik-EM in Birmingham hat das deutsche Team 5 Medaillen gewonnen. Im Zehnkampf sicherte sich Leo Neugebauer den EM-Titel, Niklas Kaul wurde Zweiter. Auch über 300 Meter Hindernis gab es 2 Medaillen, Gold für Gesa Krause und Bronze für Olivia Gürth. Und eine weitere Bronzemedaille holte Diskuswerfer Hendrik Janssen. Ausführliche 4 News gibt's um 8.
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1: Jetzt ist es 7:35 A1 Osnabrück Richtung Bremen. Zwischen Bremen, Brinkum und Asten 3 Kilometer stockender Verkehr. In Vechta ist die Straße Klingenhagen zwischen Jutta-Straße und Dobbenstraße wegen eines Feuerwehreinsatzes in beiden Richtungen gesperrt. Und in der Bremer Neustadt ist die Hohentorstraße zwischen Neustadtswall und Westerstraße in beiden Richtungen wegen Bauarbeiten gesperrt. Eine Umleitung ist eingerichtet.
3: Geblitzt wird in Bremen auf der B75 kurz vor der Abfahrt Huchting auf Höhe der Tankstelle stadteinwärts, in Kirchweihe Scharmarsch Auffahrt zur Kirchweiher Straße stadtauswärts und in Heiligenrode auf der B439 auf Höhe des Friedhofs in beide Richtungen. Habt ihr noch einen gesehen? Dann ruft gerne an 0421 246 666. Gute Fahrt!
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1: Hallo, wir sind's, Elisa Knöckel.
4: Guten Morgen.
1: Ike Pauli.
4: Guten Morgen.
1: In den 4 News Sabrina Prinzen-Ferreira.
4: Moin.
1: Und ich bin Malte Jansen. Moin zusammen. Gleich gibt's Amy McDonald auf Bremen 4. Is this what you've been waiting for? Und jetzt Clean Bandit und Anne-Marie. Rockabye. Schönen Freitag.

0: Wir sind's, eure Morgenshow. Hier ist Bremen 4, die 4 am Morgen um 7.39 Uhr.
1: Wenn ihr mal so einen kleinen Italienurlaub für zu Hause braucht, dann solltet ihr den nächsten Titel einfach mal richtig laut aufdrehen. Ich kann aus eigener Erfahrung sagen, das fühlt sich an wie leckerer Pizzageruch oder so ein frischer Strauß Basilikum oder wie das Geräusch einer Vespa im Sommer. Oh. Alles Klischees, ich weiß, aber es ist ja auch ein großes Klischee und es ist irgendwie einfach schön.
0: Also auf jeden Fall Italo-Feeling, einfach so ohne über den Brenner zu müssen.
2: Absolut. Das ist doch wunderbar, da freuen wir uns.
1: Hier ist Jovanotti, der übrigens in Italien ein absoluter Superstar ist. Bis heute in Deutschland war das sein Hit hier, Serenata Rap.
0: Molto bene. Ah.

Und auf einmal ist jetzt schon 30 Grad, obwohl es ja noch ein bisschen dauert, bis wir das wirklich heute bekommen. Denn noch haben wir im Moment 17 Grad in Bremen, in Stur 15, Tarmstedt 14, Bremerhaven 19. Aber die große 3, die wird heute irgendwann stehen, sogar an der Küste, teilweise auch über 30 Grad, in Hooksiel zum Beispiel. In Bremen bis 35, in Bremerhaven auch so um die 30 und in Vechta-Goldenstedt sogar bis 36 Grad heute. Jetzt für euch Bibi Rexha, New Religion in der Bremen 4 Morgenshow um 7.44 Uhr.

0: Ey, da kommt man direkt nach einem Wettkampf von der Laufstrecke, ist noch total außer Puste, muss direkt zum Interview und findet dann trotzdem noch die richtigen Worte.
1: Ich lese so viele Kommentare und freue mich wirklich über den ganzen Support, den wir so kriegen. Und trotzdem sehe ich unter manchen Athleten in den Kommentarspalten echt irgendwie krasse Kommentare. Und ich würde mir wünschen, wir vertreten hier Deutschland und irgendwie kriegen hier irgendwie Support von allen, die zuschauen. Und ich erwarte da irgendwie ein bisschen mehr Respekt. Und ich freue mich extrem, dass mich so viele supporten. Aber ich will mir nicht vorstellen, wie das wäre, wenn ich nicht so weiß wäre, wie ich bin.
2: Ja, was für ein Statement. Und man hört richtig, wie sie dabei noch außer Atem ist. Mhm. Ne?
3: Smilla Kolbe war das, die deutsche 800-Meter-Läuferin, die jetzt auch bei der Leichtathletik-EM in Birmingham dabei ist. Ja, und im ZDF-Interview hatte sie irgendwie das Bedürfnis, noch eine kleine Botschaft loszuwerden, weil sie in den Kommentarspalten anderer eben nicht weißer Mitstreiterinnen und Mitstreitern eben nicht nur Support sieht, sondern auch immer wieder rassistische Kommentare.
0: Ich finde das von ihr echt stark, dieses Statement.
3: Richtig total. Gut. Ja, und eine, die davon betroffen ist, ist Yemisi Mabry, die schwarze deutsche Kugelstoßerin. Sie hat das Video von Kolbe auch in ihre Instagram-Story gepackt und dazu auch einige Hasskommentare, die sie unter ihren Posts bekommt. Und dazu schreibt sie Danke und so ein geflicktes Herz-Emoji auf jeden Fall.
2: Respekt sollte eigentlich selbstverständlich sein, ne? Aber solange das noch nicht der Fall ist, ist es umso wichtiger, dass man sich da aktiv gegen ausspricht. Also unseren Respekt an Smilla Kolbe.
0: Auf jeden Fall. Die Leichtathletik-EM geht noch bis Sonntag. Hoffentlich bleiben alle respektvoll und wir können uns auf das Positive konzentrieren und die neuen deutschen Medaillen noch ein bisschen ausbauen und noch mehr davon feiern. Die erste davon ging übrigens an Yemisi Mabry. Hier ist Bremen 4 um 7.48 Uhr.
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0: 6:08, hier ist die Bremen 4 Morgenshow. Moin.
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1: Heute werden das bis zu 36 Grad im Bremen-Vierland. In einigen Teilen, zum Beispiel in Goldenstedt, Vechta, in Bremerhaven 31, Hooksiel 32, in Bremen 35 Grad. Heute ganz viel Sonne, kein Regen. Das könnte morgen anders aussehen. Morgen geht's trocken los, aber es kann dann einzelne Schauer oder Gewitter geben. Aber nicht überall. Das Bremen-Vierland ist groß und es wird nicht alle Orte treffen morgen.
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1: Mit Sabrina Prinzen-Ferreira. Weizen und Raps, davon werden die Bauern in Deutschland wohl in diesem Jahr viel weniger ernten.
2: Ja, und das wegen der Hitze und der Trockenheit. Dann bedroht ein Waldbrand eine Gemeinde in Nordrhein-Westfalen. Und bei der Leichtathletik-EM hat das deutsche Team gestern 5 Medaillen geholt. Wegen der anhaltenden Trockenheit rechnet der Deutsche Bauernverband mit massiven Ernteeinbußen. Das könnte bis zum Totalausfall in manchen Bereichen gehen, sagt der Präsident Joachim Ruckwied dem Redaktionsnetzwerk Deutschland. Simone Kienzle dazu.
3: Bei Weizen und Raps gehen die Landwirte davon aus, dass die Ernte überall unter dem Durchschnitt bleibt. Und auch für die Herbstkulturen zeichnen sich laut Bauernpräsident Ruckwied schon Einbrüche ab. Im Norden habe es noch manchmal geregnet, aber in Süddeutschland könne der Ertrag ganz ausfallen. Betroffen sind da zum Beispiel Kartoffeln, Gemüse oder Zuckerrüben. Und jetzt schon gibt es das Problem, dass keine Futterpflanzen für die Tiere mehr nachwachsen. Zuvor hatte Ruckwied bereits kurzfristige Unterstützung aus der Politik gefordert, etwa EU-Hilfe früher auszuzahlen oder die Steuern auf Diesel zu senken.
2: Im Kreis Düren in Nordrhein-Westfalen kämpft die Feuerwehr gegen einen Waldbrand. Die Flammen bedrohen die Gemeinde Hürtgenwald. Seit heute früh wird dort ein Ortsteil evakuiert. Rund 1.800 Menschen müssen in Sicherheit gebracht werden, denn der Waldbrand rückt immer näher an den Ortsteil heran. In Niedersachsen gibt es mit dem Start des neuen Schuljahres zum ersten Mal smartphonefreie 5. Klassen. Mehrere Schulen setzen dieses Modell um, hat der NDR erfahren. Wie das Ganze funktioniert, dazu Susanne Schäfer.
4: Die Eltern der Kinder in einer smartphonefreien Klasse unterschreiben eine Selbstverpflichtung, dass ihr Kind ein Schuljahr lang kein internetfähiges Handy erhält und nutzt. Der Knackpunkt? Sie haben auch zu Hause keins und können nicht am Nachmittag in den sozialen Medien rumscrollen. Insgesamt starten heute rund 550 Kinder an 11 Schulen in einer solchen smartphonefreien 5. Klasse. Zum Beispiel in Osnabrück, Hannover, Oldenburg, Blekede und Lilienthal. Die Wissenschaft blickt gespannt auf dieses Vorhaben. Schulforscher der Universität Osnabrück begleiten den Jahrgang am Ratsgymnasium.
2: Für das deutsche Team ist es ein erfolgreicher 4. Wettkampftag bei der Leichtathletik-EM gewesen. 5 Medaillen gab es. Gold im Zehnkampf für Leo Neugebauer, Silber für Niklas Kaul. Eine 2. Goldmedaille sicherte sich Gesa Krause über 3000 Meter Hindernis. Olivia Gürth holte Bronze. Und Bronze gewann auch Diskuswerfer Henrik Janssen. Die nächsten 4 News gibt's um 8:30.
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1: Jetzt ist es gleich 8:03, A1 Osnabrück Richtung Bremen. Zwischen Bremen, Brinkum und Arsten 3 Kilometer stockender Verkehr. Und in Vechta ist die Straße Klingenhagen zwischen Jutta-Straße und Dobbenstraße wegen eines Feuerwehreinsatzes in beiden Richtungen gesperrt.
5: Ein paar Blitzer habt ihr uns auch gemeldet. In Deppstedt auf der L120 Richtung Drangstedt statt auswärts. Dann in Bremen auf der B75 kurz vor der Abfahrt Huchting auf Höhe der Tankstelle statt einwärts. In Kirchweihe, Scharmarsch, Auffahrt zur Kirchweiher Straße statt auswärts und in Heiligenrode auf der B439 auf Höhe des Friedhofs in beide Richtungen. Wenn ihr noch einen gesehen habt, dann meldet ihn gerne unter der 0421 246 666. Gute Fahrt!
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1: Mit einem Splash geht's jetzt schon in den Freitagmorgen, denn irgendwo reinspringen ist heute, glaube ich, eine gute Idee.
5: Eine fantastische Idee bei dem Wetter.
1: Zumindest wenn es Wasser ist. Heute bis zu 36 Grad. Für euch am Start, Elisa Knöckel.
5: Guten Morgen.
1: Ike Pauli.
6: Hello again.
1: Sabrina Prinzen-Ferreira.
6: Guten Morgen.
1: Und Malte Jansen. Moin zusammen. Kommt gut in den Freitag.

8.07 Uhr ist es. Bitte Vorsicht auf der A1 Bremen Richtung Osnabrück. Zwischen Vechta und Lohne-Dinklage liegt ein Spanngurt, also passt hier bitte gut auf. Hier ist Bremen 4 mit Austis.

0: Ich hab's.
1: Achso. Nein, du zuerst.
0: Sag doch mal.
1: Nein, du. Nein, du sagst.
0: Ja, ich habe sowas Süßes gesehen, Freunde. Das wollte ich euch nicht vorenthalten. Das ist ein beste Freunde-Duo aus Golden Retriever und Ente.
2: Ah. Hä? Wie haben die sich denn gefunden?
0: Ja, die Hündin, Bali, hat eine Epilepsie-Diagnose bekommen. Hat dann Medikamente bekommen, die zwar geholfen haben, die Epilepsie in den Griff zu bekommen, aber dadurch hat sie irgendwie die ganze Lebensfreude verloren und ist so ganz traurig und ruhig geworden.
2: Oh nein.
1: Ah, das tut mir jetzt schon leid, wenn ich das höre, allein wäre ich schon traurig.
0: Aber warte, es hat eine gute Wendung. Ah. Dann ist nämlich das Entenküken Louis eigentlich vorübergehend bei der Familie in New York eingezogen. Und zwischen den beiden hat es so gefunkt, dass sie direkt Besties geworden sind und Harley komplett ihre Persönlichkeit und Lebensfreude zurückbekommen hat. Das ist doch süß, oder?
1: Wirklich?
0: Also jetzt sind die beiden komplett unzertrennlich und der Erpel Louis ist jetzt auch bei der Familie geblieben.
1: Auch wenn man das sieht, ist irgendwie Cuteness-Faktor 1000.
0: Ja, wirklich. Also jeder braucht nur einen Entenküken, wenn man traurig ist anscheinend.
2: Auf jeden Fall. Und so. Wenn man sich's im Internet anguckt.
1: Ein Satz, den man sich einrahmen sollte. Jeder braucht einen Entenküken, wenn man traurig ist.

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0: Leute, es gibt einen Song, wenn ich den höre, dann ist sofort das absolute Sommerfeeling da.
1: Oh, was ja.
0: Club Tropicana von Wham.
2: Oh ja. Ich erinnere mich auch noch an den Clip damals.
0: Dieses ikonische Video, ne?
2: Ja.
0: So geil, wo die beiden erstmal so als Piloten von der LTU damals aussteigen auf dem Flughafen Ibiza. Die beiden, Andrew Ridgeley und George Michael.
2: Auf Ibiza gehen sie, ist das? Das weiß ich gar nicht mehr.
0: Ja, wurde auf Ibiza gedreht, glaube ich. Und dann gehen sie in diese Hotelanlage und da ist eine Poolparty.
2: Und Schnurrbärte, enges Badehöschen, schulterfreie Tops, alle so riesige Handys, Ausziehantenne, Föhnfrisur. Also da ist alles so 80s-mäßig richtig geil.
1: Lustig, für mich ist Wham ja eigentlich eher Weihnachten. Also ich bin gespannt.
0: Die können sowohl Weihnachten als auch Sommer. Club Tropicana, sowohl das Video als auch der Song, absolut ikonisch und großartig. Darf nicht fehlen. Deswegen jetzt für euch Wham! Club Tropicana. Schönen Sommer!

So ein geiler Song immer noch. Die 80er einmal durchgespielt, die Poolparty mit Wham! Club Tropicana. Allein schon so Songzeilen wie Let me take you to the place where membership's a smiling face. Großartig. 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Jetzt bitte Vorsicht auf der A29 Oldenburg Richtung Ahlhorner Heide. Zwischen Sandkrug und Wadenburg liegt ein Spanngurt. Und jetzt noch mehr Sommermusik auf Bremen 4. DJ Kusha. Michiko, 8:23 Uhr.

0: Bremen 4 am Freitagmorgen gleich mit Usher. Scream gibt's gleich für euch hier in der Bremen 4 Morgenshow. 8.25 Uhr haben wir's gleich.
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1: Wir haben gerade in Oldenburg und Bremen 19 Grad, in Lilienthal und Lohne 18 und in Bremerhaven schon 21 Grad. Heute auch wieder ganz viel Sonne bei den maritimen Tagen in Bremerhaven. Dazu Temperaturen bis 31 Grad, in Bremen bis zu 35 und in Vechta sogar bis zu 36 Grad.
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2: Guten Morgen. Im Kreis Düren in Nordrhein-Westfalen ist wegen eines Waldbrandes der Ortsteil einer Gemeinde evakuiert worden. Rund 1.800 Menschen seien in Sicherheit gebracht worden, teilte eine Kreissprecherin mit. Die Feuerwehr versucht, die Flammen zu löschen, die Bundeswehr unterstützt. Den Bauern in Deutschland macht die Trockenheit ordentlich zu schaffen. Der Deutsche Bauernverband rechnet mit massiven Ernteeinbußen, besonders bei Weizen und Raps, sagte Verbandspräsident Joachim Ruckwied. Das drohe im Herbst auch unter anderem bei Zuckerrüben, Kartoffeln und Sojabohnen. Bei der Leichtathletik-EM in Birmingham hat das deutsche Team 5 Medaillen gewonnen. Im Zehnkampf sicherte sich Leo Neugebauer den EM-Titel, Niklas Kaul wurde Zweiter. Auch über 3000 Meter Hindernis gab es 2 Medaillen, Gold für Gesa Krause und Bronze für Olivia Gürt. Und eine weitere Bronzemedaille holte Diskuswerfer Hendrik Janssen. Ausführliche 4 News gibt's um 9.
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1: Jetzt ist es 8:30. Bitte Vorsicht auf der A29 Oldenburg Richtung Ahlhorner Heide. Zwischen Sandkrug und Wadenburg liegt ein Spanngurt. A1 Osnabrück Richtung Bremen. Zwischen Bremen, Brinkum und Arsten 3 Kilometer stockender Verkehr. In Vechta ist die Straße Klingenhagen zwischen Jutta-Straße und Dobbenstraße wegen eines Feuerwehreinsatzes in beiden Richtungen gesperrt. Und in der Bremer Neustadt ist immer noch die Hohentorstraße zwischen Neustadtswall und Westerstraße in beiden Richtungen wegen Bauarbeiten gesperrt. Eine Umleitung ist aber eingerichtet.
3: Ein paar Blitzer habt ihr uns auch gemeldet. In Deppstedt auf der L120 Richtung Drangstedt statt auswärts. In Bremen auf der B75 kurz vor der Abfahrt Huchting auf Höhe der Tankstelle statt einwärts. In Kirchweihe Scharmarsch Auffahrt zur Kirchweiher Straße statt auswärts. Und in Heiligenrode auf der B439 auf Höhe des Friedhofs. Da wird in beide Richtungen geblitzt. Habt ihr noch einen gesehen? Dann ruft gerne an 0421 246 666. Gute Fahrt.
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1: Da sind wir. Hier ist Elisa Knöckel.
2: Guten Morgen.
1: Ike Pauli.
2: Moin.
1: Sabrina Prinzen-Ferreira.
2: Hallo.
1: Und ich bin Malte Jansen. Moin.
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0: Also bei 35 Grad in der ersten Reihe stehen, also ich sag mal, die ganz harten Toten Hosen-Fans müssen sich auf das Konzert heute Abend auf der Bürgerweide gut vorbereiten. Aus der ersten Reihe will man auch gar nicht wieder weg.
1: Nee, Hut auf, so kleine Fläschchen mit Sonnencreme, die sind ausdrücklich erlaubt. Und natürlich Wasserflaschen hat uns der Veranstalter Oliver Mücke zugesagt.
2: Ungeöffnete alkoholfreie Getränke bis 0,5 dürfen auch mitgebracht werden. Ihr könnt ebenfalls leere Trinkflaschen oder Trinkbeutel mitbringen. Die könnt ihr an den öffentlich zugänglichen und unentgeltlichen Trinkwasserstellen auffüllen.
0: Ah, gut.
1: Na gut, ne? Ja. Also für alle ab Reihe 2 dann.
0: Und wenn Kopf und Kreislauf mal kurz Schatten brauchen, gibt es auch dafür eine Lösung?
2: Weiterhin wird geöffnet sein ein Teil der Halle 7, um Schattenplätze anzubieten, wenn es draußen zu heiß wird.
1: Ah, das ist auch ganz gut, ne? Kurz in Halle 7 mal eben refreshen, Flasche auffüllen und dann kann man wieder raus ins Getümmel, ja, zu den Toten Hosen, dann kippt man nicht um.
0: Auf jeden Fall gibt es da einen guten Hitzeplan anscheinend heute Abend auf der Bürgerweide, wenn die Toten Hosen da spielen, bei 35 Grad im Schatten. In der Sonne ist ja noch heißer.

0: Moose-T, Horny 98. Aus welchem Jahr nochmal? Ach ja, 98.
1: Mann, die Musikauswahl ist ganz schön sommerlich heute auf jeden Fall.
0: Geil, oder? Da ist ja sofort, ist einem dann schon wieder 2 Grad wärmer. Mhm. Wo soll das noch hinführen heute?
1: Ja, bis zu 36 Grad, glaube ich, oder? Wie warm?
0: Ja, krass. Bis zu 36 Grad teilweise, ja. Aber jetzt stell dir mal vor, du bist irgendwie auf der Arbeit und dann klingelt das und dann steht da jemand von Bremen 4 vor der Tür und hat eine Kühltasche mit 44
1: Boah,
0: Eis.
1: Das wäre doch der Traum, oder?
0: Aber es muss ja auch gar nicht die Arbeit sein, kann ja auch sein, irgendwie die Nachbarschaft oder der Freundeskreis, keine Ahnung.
1: Ich alleine?
0: Alleine, ja. Bei dem Wetter kann man auch mal 44 Eis essen. Ne?
1: Ja, aber was muss dazu passieren?
0: Da muss der Eisalarm ertönen auf Bremen 4.
1: Hast du den bei dir?
0: Ich guck mal eben, ist hier irgendwo der Knopf? Hier ist so ein Knopf, soll ich da mal drauf drücken?
1: Mach doch mal.
0: 1, 2, 3.
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0: Jetzt anrufen 0421 246 666. Die Erfrischung absahnen von Bremen 4. 44 Portionen Eis für euch. Ray Dalton jetzt auf Bremen 4.

0: Ariana Grande auf Bremen 4. We Can't Be Friends um 8.55 Uhr.
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1: Trinken, trinken, trinken ist heute wichtig, sage ich unserem Hund auch immer. Manchmal macht sie es, manchmal nicht, aber das sollten wir alle tun. Ganz viel trinken bei diesem Wetter. Es wird heiß, bis zu 36 Grad in manchen Ecken vom Bremen-Vierland. Ganz viel Sonne, kein Regen. Das kann morgen anders aussehen. Morgen bis 30 Grad und dann kann es mal ein paar Schauer oder Gewitter geben, aber nicht überall im Bremen-Vierland. Bei Gewitter kann man es aber nicht so genau vorhersagen, wo es genau passiert. Ne?
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1: Und jetzt Sabrina Prinzen-Ferreira für euch. Sabrina, für hunderte Menschen in Nordrhein-Westfalen war es heute eine kurze Nacht.
2: Ja, wegen eines Waldbrandes im Kreis Düren mussten sie heute ganz früh ihre Häuser und Wohnungen verlassen. Dann gehen die Bauern wegen der Trockenheit von massiven Ernteausfällen aus. Und das deutsche Leichtathletikteam hat gestern 5 Medaillen bei der EM geholt. Wegen eines Waldbrandes im Kreis Düren in Nordrhein-Westfalen sind um die 1.800 Menschen in Sicherheit gebracht worden. Eine Kreissprecherin teilte mit, dass ein Ortsteil der Gemeinde Hürtgenwald inzwischen evakuiert ist. Zur aktuellen Lage Benedikt Herfs.
3: Die Bundeswehr ist im Einsatz. Mit 2 Panzern versuchen die jetzt Schneisen in den Wald zu schlagen, damit man da besser löschen kann. Außerdem wird auf einen Löschhubschrauber gewartet und weitere sind auch noch bestellt. Mittlerweile soll eine Fläche von 300 Hektar betroffen sein. Und das Wetter, das macht der Feuerwehr Sorgen. Es ist nämlich nicht ideal, um einen Waldbrand zu löschen. Die Temperatur ist zu hoch, die Luftfeuchtigkeit ist zu hoch und der Wind ist auch nicht ganz passend dafür.
2: Die Trockenheit macht auch den Landwirten Probleme. Der Präsident des Deutschen Bauernverbands Joachim Ruckwied warnte im Gespräch mit dem Redaktionsnetzwerk Deutschland davor, dass die Ernte in diesem Jahr zum Teil fast komplett ausfallen könnte. Jim Bobnikschas mit den Einzelheiten.
4: Vor allem beim Getreide sieht es nicht gut aus, sagt der Bauernverband. Gerade beim Weizen werden die Landwirte in diesem Jahr wohl deutlich weniger ernten als sonst. Und das droht im Herbst dann auch bei Zuckerrüben, Kartoffeln, anderen Gemüsesorten, Mais und Sojabohnen. In Süddeutschland könnten Ernten sogar ganz ausfallen wegen der Trockenheit, warnt der Bauernpräsident. Im Norden sieht es wohl ein bisschen besser aus, weil es dort mehr geregnet hat. Aber insgesamt ist auch weniger Futter für die Tiere da. Die Bauern, die hoffen jetzt auf Hilfe von der Politik. Sie schlagen vor, dass die Hilfen der EU früher ausgezahlt werden oder dass die Politik den Diesel für ihre Maschinen billiger macht.
2: Der Bearbeitungsstau an der Wohngeldstelle der Stadt Bremen ist kleiner geworden. Das hat die Baubehörde in der zuständigen Deputation gesagt. Nachgefragt hatte der SPD-Abgeordnete Falk Wagner. Deutlich reduziert wurde laut Behörde der Rückstand bei ungeprüften Anträgen, die älter als 3 Monate sind. Waren es im Februar noch 1.350 Fälle, seien es jetzt noch 100. Für das deutsche Team ist es ein erfolgreicher 4. Tag bei der Leichtathletik-EM gewesen gestern. 5 Medaillen gab es, Gold im Zehnkampf für Leo Neugebauer, Silber für Niklas Kaul. Eine 2. Goldmedaille sicherte sich Gesa Krause über 3000 Meter Hindernis, Olivia Gürth holte Bronze. Und Bronze gewann auch Diskuswerfer Hendrik Janssen. Die nächsten 4 News gibt's um 9:30.
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1: Jetzt ist es 9:03, A1 Osnabrück Richtung Bremen, zwischen Bremen-Brinkum und Asten 3 Kilometer stockender Verkehr. Und in Vechta ist die Straße Klingenhagen zwischen Jutta-Straße und Dobbenstraße wegen eines Feuerwehreinsatzes in beiden Richtungen gesperrt.
5: Geblitzt wird in Ahlhorn auf der Wildeshauser Straße auf Höhe des Friedhofs stadteinwärts, dann in Deppstedt auf der L120 Richtung Drangstedt stadtauswärts und in Bremen auf der B75 kurz vor der Abfahrt Huchting auf Höhe der Tankstelle stadteinwärts. Wenn ihr noch einen Blitzer gesehen habt, dann meldet ihn gerne unter der 0421 246 666. Gute Fahrt!
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1: Wir sind's, Elisa Knöckel.
6: Guten Morgen.
1: Ike Pauli.
6: Hallo.
1: Sabrina Prinzen-Ferreira.
6: Guten Morgen.
1: Und Malte Jansen. Moin zusammen. Und es gibt gute Nachrichten von der Nordsee.
6: Absolut. Die ersten 3 Seehund-Jungtiere sind in Freiheit entlassen worden. Oh. Die werden ja mal aufgepäppelt in der Station Norddeich, wiegen jetzt über 25 Kilo. Und deswegen können Ernie, Tiffy und Lucy jetzt vor Jüst in die Freiheit gelassen werden. Das ist doch toll, oder?
7: Das ist doch wirklich toll.
1: Ich mache heute auch den Seehund nach. Ich lege mich auf die Seite und winke mit der Flosse. Und was ich noch sagen wollte.
7: Ah, ich finde, Ike hat das besser gemacht.

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0: Wird es wohl der letzte sein? Heute so am vermeintlich letzten Hitzetag des Jahres?
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2: Nee, da kommt noch was. Also gut, 35 Grad, so wie heute, werden das in diesem Sommer wohl nicht mehr, aber 25 Grad locker.
0: Zumindest für heute ist es aber der definitiv letzte Eisalarm. Und Mike aus Bremen-Hemelingen möchte die 44 Portionen gern haben. Guten Morgen, Mike.
3: Oh, guten Morgen.
0: Hi, wen würdest du denn damit glücklich machen? Deine Kollegen oder wen?
3: Ja, zum einen meine Kollegen und meine Kuriere, die draußen auf der Straße die ganzen Expresspakete wegfahren.
2: Das heißt, du arbeitest in einem Versanddienst oder so?
3: In einem Expressunternehmen, richtig, ja.
2: Expressunternehmen, das heißt, draußen sind also viele Kolleginnen und Kollegen unterwegs. Bei dem Wetter, bei 35 Grad im Transporter sitzen, hin und her hetzen, schleppen, Pakete raus und rein, Treppen hoch, Treppen runter. Stell ich mir auch wirklich hart vor, ne? Wie verschwitzt?
3: Genau, und dann wäre eine Abkühlung, ja, genau, die sind ganz schön verschwitzt und da wäre eine Abkühlung natürlich, wichtig heute für die.
2: Ist das so, dass sie immer richtig durchnässt, immer zurückkommen in die Zentrale?
0: Jetzt
2: oder?
0: Aber.
3: Ja, manchmal schon, ja, einige schon.
0: Ja, okay. In dem Paketwagen sind ja sicherlich keine eigenen Kühlschränke drin. Trefft ihr euch dann irgendwann alle nach der Schicht oder wie machst du das?
3: Die kommen ja so nachher sukzessive rein und dann kommen sie an sich bei mir melden und kriegen alle natürlich ein Eis daneben.
2: Das ist doch cool, wie selbstlos auch von dir. Also wir bedanken uns schon mal im Namen deiner Kolleginnen und Kollegen. 44 Eis
3: ja,
2: für euch.
3: Wir danken.
0: Der Mitarbeiter des Tages auf jeden Fall.
2: Und danke. Heute liefern wir euch mal was, nämlich Eis.
3: Hat auch was, ja.
2: Genau, alles klar, dann komm gut durch die Hitze und Gruß an alle, die jetzt gerade auch draußen arbeiten müssen bei der Hitze. Wir sind bei euch, hier ist Bremen 4, 8:45.
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0: Moncrief Love Somebody auf Bremen 4 um 9.26 Uhr.
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1: Heute bis zu 36 Grad im Bremen-Vierland. Nicht in allen Ecken, aber es kann zum Beispiel im Kreis Vechta passieren. In Bremen auch bis zu 35, auch an der Küste bis zu 30 Grad. Dazu ganz viel Sonne, blauer Himmel und kein Regen.
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2: Guten Morgen. Im Kreis Düren in Nordrhein-Westfalen ist wegen eines Waldbrandes der Ortsteil einer Gemeinde evakuiert worden. Rund 1.800 Menschen seien in Sicherheit gebracht worden, teilte eine Kreissprecherin mit. Die Feuerwehr versucht, die Flammen zu löschen, die Bundeswehr unterstützt. In Niedersachsen gibt es mit dem Start des neuen Schuljahres zum ersten Mal smartphonefreie fünfte Klassen. 11 Schulen setzen dieses Modell um, zum Beispiel in Osnabrück und Lilienthal. Die Kinder in diesen Klassen dürfen weder in der Schule noch zu Hause ein Smartphone benutzen. In Wilhelmshaven ist ein Mann auf einem Supermarktparkplatz nach einem Streit gestern Abend bewusstlos geprügelt worden. Laut Polizei hatte der 32-Jährige einem Auto mit laut aufheulendem Motor hinterhergerufen. Daraufhin sollen ihn zwei junge Männer angegriffen haben und anschließend zu Fuß geflüchtet sein. Die Polizei sucht Zeugen. Ausführliche 4 News gibt's um 10.
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1: Jetzt ist es 9:30. Da haben wir im Moment was für die A27 Bremerhaven Richtung Bremen. Zwischen Bremen Nord und Dreieck Bremen Industriehäfen ist ein LKW liegen geblieben. A1 Osnabrück Richtung Bremen zwischen Bremen, Brinkum und Asten 3 Kilometer stockender Verkehr. Und in Vechta ist die Straße Klingenhagen zwischen Burgstraße und Dobbenstraße wegen eines Feuerwehreinsatzes immer noch in beiden Richtungen gesperrt.
3: Ein paar Blitze habt ihr uns auch gemeldet. In Moordeich auf der L336 vor dem Bäcker stadteinwärts. In Ahlhorn auf der Wildeshauser Straße auf Höhe des Friedhofs stadteinwärts. In Deppstedt auf der L120 Richtung Drangstedt stadtauswärts. Und in Bremen auf der B75 kurz vor der Abfahrt Huchting auf Höhe der Tankstelle stadteinwärts. Habt ihr noch einen gesehen? Dann ruft gerne an 0421 246 666. Gute Fahrt!
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1: Moin und einen schicken Freitag wünschen euch, Elisa Knöcke.
3: Schicken Freitag direkt. Guten Morgen.
1: Schick ist nochmal so eine Steigerung von schön.
4: Ja.
1: Ike Pauli ist da.
4: Hallo.
1: Sabrina Prinzen-Ferreira.
2: Guten Morgen.
1: Und ich bin Malte Jansen. Moin zusammen.

Bei der Musik bekommt doch die Kaffeetasse automatisch ein Schirmchen. Alvaro Soler, La Cintura auf Bremen 4, 20 vor 10. Und das hier ist die neue von Kamrad, die heißt Love Sober. Yeah.

0: Somber und Homewrecker auf Bremen 4. Auch bei diesem Song wird man vielleicht später mal sagen, das war einer der Sommerhits des Jahres 26. Hat ja auch was von Sommer irgendwie, ne?
1: Stimmt. Aber es geht noch besser.
0: Es geht noch sommerlicher auf jeden Fall. Musik, bei denen einem wirklich, keine Ahnung, das Cocktailglas in die Hand flutscht.
2: Was hatten wir heute schon? Venga Boys, was hattet ihr für Sommerhits?
1: Giovanotti, Serenata Rap, so ein bisschen Italo-Flair. Jetzt steigen wir in ein Wohnmobil und düsen einfach los, oder?
0: Marlin Kompa ist da, gleich ab 10. Und ja, du hast einen Song mitgebracht, der ist auch... ist nicht so ein klassischer Sommerhit.
3: Es war außerdem kein Wohnmobil. Ike und ich haben gerade schon geschnackt. Bei mir war es kurz nach dem Führerschein mein erstes Auto. Das war ein knallgrüner 1er Golf. Oh, und der hatte ein Schiebedach, Leute.
2: Nee, geil.
3: Und da lief damals sehr, sehr laut das Solo-Album von Thomas D. von den Fantas.
0: Das hieß auch Solo, glaube ich.
3: Das hieß auch Solo. Und Rückenwind. Ey, ganz ehrlich, krieg ich Gänsehaut, wenn ich dran denke. Ja, weil
1: er steigt doch.
3: Cooler Song.
1: Er steigt doch in das Wohnmobil,
3: das
1: und lässt
3: stimmt.
1: alles hinter sich.
0: Genau, und so klingt das dann. Thomas D., Rückenwind und mehr von Marlin gleich ab 10.
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0: Geil.
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0: Moin zusammen, Bremen 4 gleich mit Mando Diao.
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1: 21 Grad in Bremen, 22 schon in Bremerhaven und 23 Grad in Großenkneten. Bis zu 36 Grad gibt's heute im Bremen Vierland. Ihr müsst heute Morgen und naja, übermorgen auch noch echt den Sommer nochmal so richtig reinholen in euer Leben. Nochmal richtig einatmen, denn dann gehen die Temperaturen ja tatsächlich runter. Morgen aber auch nochmal 27, Sonntag 25 Grad.
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1: Mit Sabrina Prinzen-Ferreira. Im Kreis Düren in Nordrhein-Westfalen versuchen Feuerwehr und auch die Bundeswehr, einen Waldbrand unter Kontrolle zu bringen.
2: Ja, und rund 1.800 Menschen in dem Gebiet mussten heute früh schon ihre Häuser und Wohnungen verlassen. Dann gehen in der deutschen Autoindustrie immer mehr Arbeitsplätze

0: Es ist nämlich nicht ideal, um einen Waldbrand zu löschen. Die Temperatur ist zu hoch, die Luftfeuchtigkeit ist zu hoch und der Wind ist auch nicht ganz passend dafür.
1: Der Deutsche Bauernverband geht davon aus, dass die Ernte in diesem Jahr wegen der Trockenheit deutlich kleiner ausfällt. Verbandspräsident Joachim Ruckwied warnt sogar vor Totalausfällen. Jim Bob Nikschas berichtet.
2: Vor allem beim Getreide rechnet der Bauernverband in diesem trockenen Jahr mit einer Ernte deutlich unter dem Durchschnitt. Gerade beim Weizen, sagt der Verbandspräsident Joachim Ruckwied dem Redaktionsnetzwerk Deutschland. Größere Einbußen wird es demnach wohl auch bei Raps, Kartoffeln, Gemüse und Zuckerrüben geben. Ebenso bei Körnermais und Sojabohnen. Vor allem in Süddeutschland könnte die Ernte teilweise ganz ausfallen. Im Norden sieht es laut Ruckwied etwas besser aus, weil es dort häufiger geregnet hat. Der Bauernpräsident warnt, dass die wirtschaftliche Lage für viele Betriebe schon jetzt brutal angespannt ist. Ruckwied fordert deshalb Unterstützung von der Politik.
1: In der deutschen Autoindustrie arbeiten inzwischen so wenige Menschen wie seit 2005 nicht mehr. Wie das Statistische Bundesamt mitteilte, waren es Ende Juni knapp 692.000. Das ist ein Rückgang um mehr als 42.000 Beschäftigte oder 5,8% innerhalb eines Jahres. Auch in anderen Industriezweigen gehen Arbeitsplätze verloren, aber nicht so schnell. In der vergangenen Nacht ist in Vechta ein Mehrfamilienhaus komplett ausgebrannt. Wie die Polizei mitteilte, war das Feuer im Dachgeschoss ausgebrochen und hatte sich dann ausgebreitet. Verletzt wurde niemand. Der Schaden wird auf 1,5 Millionen Euro geschätzt. Die Brandursache ist noch unklar. Und das waren die 4 News mit Sabrina Prinzen-Ferreira.
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4: Wir haben es 10:02 A1 Hamburg Richtung Bremen. Zwischen Hamburg-Stillhorn und Maschener Kreuz 3 Kilometer stockender Verkehr. A1 Osnabrück Richtung Bremen. Zwischen Bremen-Brinkum und Arsten 3 Kilometer stockender Verkehr. A29 Wilhelmshaven Richtung Oldenburg. Die Einfahrt Wilhelmshaven ist wegen Bauarbeiten bis 16 Uhr gesperrt. Und noch die 29 Oldenburg Richtung Alauner Heide. In der Einfahrt Großkneten ist wegen Bauarbeiten eine Sperrung bis 13:30 Uhr. In Vechta ist die Straße Klingenhagen zwischen Burgstraße und Doppenstraße wegen eben gehörten Feuerwehreinsatzes in beiden Richtungen gesperrt. Und in Bremen ist die Hohentorstraße zwischen Neustadtswal und Westerstraße in beiden Richtungen wegen Bauarbeiten gesperrt. Da ist eine Umleitung für euch eingerichtet. Geblitzt wird in Hülseberg auf der Dorfstraße auf Höhe des Gemeindehauses in beiden Richtungen, dann in Moordeich auf der L336 vom Bäckerstadt einwärts, in Ahlhorn auf der Wildeshauser Straße auf Höhe des Friedhofs statt einwärts und in Deppstedt auf der L120 Richtung Drang steht, statt auswärts. Das könnt ihr alles nachlesen auf bremen4.de und in unserer Bremen4 App. Und falls ihr noch einen Blitzer habt, könnt ihr uns den gerne durchgeben, damit wir es hier weitersagen unter der 0421 246 666. Gute Fahrt euch. Mit Marlin Konter. Aloha.

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0: Vorsicht bitte auf der A1 Richtung Hamburg. Zwischen Uphusen, Bremen, Mahndorf und Bremer Kreuz steht ein defekter LKW auf dem Beschleunigungsstreifen. Bremen 4 wünscht euch eine gute und sichere Fahrt.
1: Es ist die geilste Zeit hier in Vechta.
0: Ja, gestern ist die 5. Jahreszeit in Vechta gestartet. Also was in Bremen der Freimarkt ist oder in München das Oktoberfest, und es gibt ja etliche solcher Jahrmärkte, das ist eben der Stoppelmarkt in Vechta. Und ganz ehrlich, so wie das bei euch so klingt, kann man es vielleicht auch einfach Klassentreffen nennen.
2: Ganz ehrlich, wenn Stoppelmarkt ist, beste Zeit im Jahr.
3: Meine Freunde ziehen jetzt teilweise alle nach und nach weg und Stoppelmarkt ist halt so, da kommen alle wieder zusammen. Also sei es irgendwie die alte Clique, die findet zusammen, Stoppelmarkt, kommen alle wieder heim für diese 5 Tage.
4: Ja. Stoppelmarkt ist halt immer, das ist das Kultfest. Egal wo man studiert, egal wo man ist. Ich wohne seit 5 Jahren nicht mehr in Vechta, aber für Stoppelmarkt, man kommt zurück, immer, jedes Jahr.
0: Ja, hundertprozentig. Ich war ja einmal mit einer Freundin beim Stoppelmarkt, die kommt aus Vechta und ich muss sagen, es war wild. Es war aber auch sehr sympathisch und es gab wirklich immer ein großes Hallo. Das hat viel Spaß gemacht. Den Markt gibt es so oder so ähnlich übrigens schon seit dem 13. Jahrhundert. Ja, alle Vechteraner wissen das natürlich. Aber was ich nicht wusste, ich habe mir das natürlich jetzt mal angeschaut, Stoppelmarkt, ne? Der Name, der kommt daher, weil die Pest mal in Vechta gewütet hat und der Markt dann auf dem Feld mit Stoppelresten der letzten Ernte außerhalb der Stadtmauern umziehen musste. So, haben wir auch noch was gelernt. Falls ihr vorbeischaut in den nächsten Tagen, habt viel Spaß. Und ich hoffe, ihr trefft viele alte Bekannten wieder.

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0: Wir haben 10 Uhr und gleich 31.
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0: Da bin ich. Folgende Meldung gibt es aus Bremen 4. Vorsicht bitte auf der A7 Hannover Richtung Hamburg. Zwischen Dreieck Walsrode und Bad Fallingbostel befindet sich eine ungesicherte Unfallstelle. Dann die A1. Hamburg Richtung Bremen. Zwischen Dreieck Norderelbe und Maschner Kreuz gibt es 4 Kilometer stockenden Verkehr im Baustellenbereich. A1 Osnabrück Richtung Bremen. Zwischen Bremen, Brinkum und Arsten 3 Kilometer stockender Verkehr. Kreis Diepholz, da ist die Kreisstraße zwischen Radlosen und Barrien wegen eines Feuerwehreinsatzes noch bis 13 Uhr in beiden Richtungen gesperrt. Und Kreis Vechta, die Straße Klingenhagen ist zwischen Burgstraße und Doppenstraße auch wegen eines Feuerwehreinsatzes in beiden Richtungen gesperrt. In Bremen ist die Hohentorstraße zwischen Neustadtswalde und Westerstraße in beiden Richtungen wegen Bauarbeiten gesperrt. Da ist aber eine Umleitung für euch eingerichtet und ihr könnt das auf bremen4.de auch nochmal nachlesen. Geblitzt wird in Delmhorst auf dem Schollendamm auf Höhe der Zellerstraße in beide Richtungen. In Hülseberg auf der Dorfstraße auf Höhe des Gemeindehauses in beiden Richtungen. In Mordeich auf der L336 vom Bäckerstadt einwärts. In Ahlhorn auf der Wildeshauser Straße auf Höhe des Friedhofs statt einwärts. Und in Deppstedt auf der L120 Richtung Drangstedt statt auswärts. Falls ihr noch einen Blitzer für uns habt, sagt gerne Bescheid. Wir geben es dann auch hier im Radio weiter. Vielen Dank dafür. 0421 246 666 ist die Nummer dazu. Und ich bin Marlin Kompa und wünsche euch eine gute Fahrt.

Bremen 4 präsentiert euch heute 36 Grad im Bremen-Vierland und Enrique Iglesias, Duelle El Garçon. Ist doch was, oder? Und jetzt gibt's noch mehr, ja, Summer-Vibes kann man schon sagen, weil überall, wo Gentleman mit am Start ist, mit diesem Reggae-Vibe, bekommt man gute Laune. Zusammen mit Michael Patrick Kelly, das ist Wildfire, frisch auf unserer Playlist.

0: in Bremen für All-Time-Favorite ist das Amy Winehouse mit Rehab. Einige von euch kommen wahrscheinlich gerade irgendwie aus dem Urlaub oder haben noch einen bevorstehen. Und ihr kennt es wahrscheinlich auch. Also ich kaufe mir zwar wirklich immer noch Reiseführer, aber man ist ja schon sehr beeinflusst durch Social Media. Ne? Wie viele Sachen, wie viele Orte ich mir schon abgespeichert habe, aber auch tatsächlich so Restaurants, die man sieht, die irgendwie super cool aussehen. Also da geht man ja dann auch gerne hin. Jasmin Staska aus dem Bremen 4-Team ist bei mir. Ist bei dir auch so?
1: Ja, ich bin halt voll das Influencer-Opfer, was das angeht. Also wenn ich in den Urlaub fahre, dann google ich vorher erstmal, oder straight auf TikTok eigentlich, suche nach den besten Foodspots, was kann ich toll essen, Restaurant, Amsterdam-Empfehlung, bla bla bla.
0: Also da geht es ja auch total viel um Ästhetik, ne? Und ich finde das aber krass, weil all diese Orte sind ja super schnell überlaufen. Also vielleicht sollte man es eigentlich einfach besser für sich behalten. Aber wenn man jetzt zum Beispiel neu ist in der Stadt, du bist ja kürzlich erst, also noch nicht vor so langer Zeit, also du bist kein Bremer Local.
1: Nee,
0: so,
1: leider nicht.
0: Hast du wahrscheinlich auch dann nach dem Schema alles abgecheckt,
1: ja,
0: oder?
1: Ja, voll. Also ich fand es in Bremen total krass, weil es total viele Lokalitäten gibt. Und dann wollte ich natürlich filtern, was ist das Beste für mich, und war auch erstmal auf TikTok und Instagram. Aber das ärgert mich so, weil da gab es dann natürlich nur diese glatt gebügelten Instagram-ästhetischen Trendlokale. Und meistens sind ja eher die urigen Traditionsdinger die geilen Spots.
0: Voll, manchmal sogar diese ganz gümpeligen Buden irgendwie, genau. Also vielleicht kennt ihr das auch. 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
1: Wir haben 24 Grad schon in Bremerhaven und in Bremen 23 Grad. In Dangast und Wildeshausen meldet sogar 27 Grad. Da ist noch mehr drin, bis zu 36 Grad heute in Bremen-Vierland. Dazu Sonne satt. Ich liebe ja solches Wetter. Ich weiß, vielen ist das zu heiß, aber es kühlt doch so schön ab, gerade momentan nachts. Obwohl kommende Nacht geht es auch nur runter auf 20 bis 14 Grad. Morgen bis zu 30.
0: Es ist 11 Uhr.

0: waren häufiger Drohnen in die baltischen Staaten Lettland, Estland und Litauen geflogen. Die Behörden vermuten, dass sie aus dem Ukraine-Krieg stammen und Russland sie gezielt in die NATO-Staaten umlenkt, um zu provozieren. Vor einigen Tagen hatte der litauische Geheimdienst gewarnt, Russland könnte erbeutete ukrainische Drohnen einsetzen, um Angriffe im Baltikum vorzutäuschen. So solle die Unterstützung für die Ukraine und die Geschlossenheit der NATO geschwächt werden.
1: Im Kreis Düren in Nordrhein-Westfalen kämpft die Feuerwehr zusammen mit der Bundeswehr gegen einen Waldbrand. Das Feuer breitet sich schnell aus, deshalb mussten heute Morgen in der Gemeinde Hürtgenwald um die 1.800 Menschen in Sicherheit gebracht werden. Inzwischen sind auch mehrere Löschhubschrauber im Einsatz. Der Kreis Düren hat einen Krisenstab eingerichtet. In Niedersachsen gibt es mit dem Start des neuen Schuljahres zum ersten Mal smartphonefreie fünfte Klassen. Mindestens 11 Schulen setzen dieses Modell um, zum Beispiel in Osnabrück, Oldenburg und Lilienthal. Die Kinder in diesen Klassen dürfen weder in der Schule noch zu Hause ein Smartphone benutzen. Das Bremer Landgericht hat die Klage einer Faninitiative gegen Werder Bremen zurückgewiesen. Die Initiative wollte vom Verein die E-Mail-Adressen sämtlicher Mitglieder haben. Werder hatte das unter anderem aus Datenschutzgründen abgelehnt. Wie das Gericht das Urteil begründet, dazu Heiko Neugebauer.
2: Die Niederlage für die Faninitiative hatte rein formale Gründe. Das Gericht sah keine Eilbedürftigkeit. Deswegen hat das Landgericht die Klage im Eilverfahren zurückgewiesen. In der Sache sehen die Richter die Faninitiative aber durchaus im Recht. Es bestehe ein berechtigtes Interesse der Mitglieder an Informationen im Vorfeld einer Mitgliederversammlung. Dazu gibt es auch eine Reihe von Urteilen in ähnlichen Verfahren. Nach der Niederlage heute müssten die Kläger nun eine Hauptverhandlung anstreben, um an die Mitglieder-Mail-Adressen zu kommen. Ein Urteil könnte lange auf sich warten lassen und würde einiges an Kosten verursachen. Dadurch wird eine außergerichtliche Einigung beider Parteien wieder wahrscheinlicher.
1: Und das waren die 4 News mit Sabrina Prinzen-Ferreira.
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4: 3:30 ist es. Vorsicht auf der A1 Bremen Richtung Hamburg. Zwischen Buchholzer Dreieck und Dippersen liegen Gegenstände. Dann A1 Hamburg Richtung Bremen. Zwischen Dreieck Norderelbe und Maschner Kreuz 6 Kilometer stockender Verkehr im Baustellenbereich. A1 Hamburg Richtung Osnabrück. Zwischen Bremer Kreuz und Hemeling gibt es 4 Kilometer stockenden Verkehr. A1 Osnabrück Richtung Bremen. Zwischen Bremen, Brinkum und Hemeling 4 Kilometer stockender Verkehr vor der Baustelle. Und in Bremen ist die Hohentorstraße. Zwischen Neustadtswall und Westerstraße in beiden Richtungen immer noch wegen Bauarbeiten gesperrt. Da ist eine Umleitung für euch eingerichtet. Geblitzt wird in Delmhorst, auf der Stedinger Straße, auf Höhe der Bushaltestelle stadtauswärts, dann auf dem Schollendamm, auf Höhe der Zellerstraße in beiden Richtungen. In Hülseberg wird geblitzt, auf der Dorfstraße, auf Höhe des Gemeindehauses in beiden Richtungen. Dann in Mordeich, auf der L336 vom Bäcker stadteinwärts und in Ahlhorn auf der Wildeshauser Straße, auf Höhe des Friedhofs stadteinwärts. Falls ihr noch einen Blitzer habt, sagt Game gerne Bescheid. 0421-246-666 gehen wir dann weiter. Packen Sie auf Bremen 4.de und seit neuestem auch in die ARD Sounds App. Gute Fahrt. Mit Marlin Komper. Aloha.

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0: Sommer in Bremen, Vierland und auf euren Orden. Sergio Mendes zusammen mit den Black Eyed Peas war das. Maschkelnada. Ey, ich will mir gar nicht vorstellen, also bei den Temperaturen, so wie heute, 36 Grad, da noch Leistungssport zu machen. Ey, stellt euch das mal vor. Und dann noch, pass auf, ihr kommt von einem Wettkampf, also von der Laufstrecke, noch ganz außer Puste, direkt zum Interview und ihr findet trotzdem noch die richtigen Worte.
1: Ich lese so viele Kommentare und freue mich wirklich über den ganzen Support, den wir so kriegen. Und trotzdem sehe ich unter manchen Athleten in den Kommentarspalten echt irgendwie krasse Kommentare. Und ich würde mir wünschen, wir vertreten hier Deutschland und irgendwie kriegen hier irgendwie Support von allen, die zuschauen. Und ich erwarte da irgendwie ein bisschen mehr Respekt. Und ich freue mich extrem, dass mich so viele supporten. Aber ich will mir nicht vorstellen, wie das wäre, wenn ich nicht so weiß wäre, wie ich bin.
0: Smilla Kolbe war das, die deutsche 800-Meter-Läuferin, die jetzt auch bei der Leichtathletik-GM in Birmingham dabei ist. Lisa Knöckel von die 4 am Morgen. Wieso wollte sie das loswerden?
2: Ja, weil sie eben in den Kommentarspalten anderer nicht weißer Mitstreiterinnen und Mitstreitern eben nicht nur den Support sieht, den sie zu spüren bekommt, sondern auch immer wieder rassistische Kommentare.
0: Finde ich richtig cool, dass sie diese Bühne da nutzt. Haben sich denn andere jetzt auch schon dazu geäußert?
2: Ja, eine, die davon auch betroffen ist, Yemisi Mabry, die schwarze deutsche Kugelstoßerin. Sie hat das Video von Kolbe in ihre Instagram-Story gepackt und dazu einige Hasskommentare, die sie eben unter ihren Posts bekommt. Dazu schreibt sie dann Danke und so ein geflicktes Herz-Emoji. Ja, und auch unter dem ZDF-Beitrag sind sehr, sehr viele positive Kommentare. Da schreibt jemand, wahre Größe zeigt sich nicht nur auf der Laufbahn, sondern in klarer Haltung. Danke, Smilla. Und natürlich auch sehr viele, die es schade finden, dass es überhaupt noch nötig ist. Ne?
0: Mhm. Unseren Respekt hat Smilla Kolbe auf jeden Fall. Die Leichtathletik-EM geht ja noch bis Sonntag. Hoffentlich bleiben da alle auch respektvoll und wir können uns auf das Positive ja konzentrieren im Sport und naja, vielleicht darauf hoffen, dass die neuen deutschen Medaillen noch ein bisschen ausgebaut werden. 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

0: Pink ist das mit Runaway hier auf Bremen 4. Und das gibt's gleich. A Sky Full of Stars von Coldplay. Wusstet ihr übrigens, dass deren Frontmann Chris Martin einen starken Hörverlust hatte, also nicht mehr so gut hören kann? Bei welchen Künstlern das jetzt seit neuestem auch so ist, das hört ihr gleich noch bei uns.
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0: A Sky Full of Stars. Coldplay sind das. 11:30 Uhr ist es.
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0: A1 Hamburg Richtung Osnabrück. Zwischen Bremerkreuz und Arsten gibt es 4 Kilometer stockenden Verkehr im Baustellenbereich. Dann die A1 Osnabrück Richtung Bremen. Zwischen Bremen-Brinkum und Hemelingen 4 Kilometer stockender Verkehr vor der Baustelle. A7 Hannover Richtung Hamburg. Zwischen Dreikwalsrode und Soltau Süd 5 Kilometer stockender Verkehr. In Bremen-Fahr wird ab 13 Uhr im Bereich der Stolbenstraße zwischen Bennekedorfallee und Fraunburger Weg eine Bombe entschärft. Im Umkreis von 500 Metern um den Fundort wird es da zu polizeilichen Evakuierungsmaßnahmen kommen und die betroffenen Straßen werden gesperrt. In Bremen ist außerdem die Hohentorstraße zwischen Neustadtswall und Westerstraße in beiden Richtungen wegen Bauarbeiten gesperrt. Da ist aber eine Umleitung eingerichtet und geblitzt wird in Delmenhorst. Und zwar einmal auf der Stedinger Straße auf Höhe der Bushaltestelle statt auswärts. Dann auf dem Schollendamm in Delmenhorst auf Höhe der Zellerstraße in beiden Richtungen. In Hülseberg auf der Dorfstraße auf Höhe des Gemeindehauses in beiden Richtungen. Und in Moordeich auf der L336 vom Bäcker statt einwärts. Das könnt ihr nachlesen auf bremen4.de. Und weitere Blitzer melden könnt ihr uns zum Beispiel über WhatsApp unter der 0421 246 666. Ich bin Marlin Kompa und wünsche euch eine gute Fahrt.

Neu auf der Bremen 4 Playlist. Jack Dean ist das. Vorsicht bitte auf der A29 Wilhelmshaven Richtung Oldenburg. Zwischen Rastede und Kreuz Oldenburg Nord steht ein defektes Fahrzeug. Es ist eigentlich unglaublich, dass dieses Musikmastermind teilweise taub war. Einfach Beethoven, ne? Der hat teilweise taub dirigiert. Und zum Beispiel auch Chris Martin, habe ich vorhin ja schon erzählt von Coldplay. Der hat schon seit seiner Kindheit Hörprobleme, hatte zusätzlich, was ja viele Künstlerinnen und Künstler hatten, Tinnitus. Und er trägt jetzt bei Konzerten immer so einen speziellen Gehörschutz. Das soll ihn hoffentlich vor dem kompletten Hörverlust schützen. Phil Collins zum Beispiel auch, dem sitzt das ganze linke Ohr dicht. Absolut crazy, finde ich, die Vorstellung bei dem Job. Im Radio wird es auch irgendwie unangenehm. Gut, dass V von BTS noch 6 weitere Bandkollegen hat, die hoffentlich noch alle gut hören, denn, das ist jetzt rausgekommen, auch er hat wohl 2/3 seines Hörvermögens auf einem Ohr verloren. Oh Mann, ey, da kann man nicht mal gute Besserung sagen. Wahrscheinlich wird es einfach nicht besser, man muss sich dran gewöhnen und es geht dann auch irgendwie. BTS spielen wir euch jetzt hier auf Bremen 4 mit Swim.

0: 11.41 Uhr. Vorsicht auf der 28 Oldenburg Richtung Leer. Zwischen Anna Meer und Bad Zwischenahn West liegen Gegenstände. Das sind immer viele Zwischens hier. Fahrt vorsichtig. Bremen 4 wünscht euch eine gute Fahrt.
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0: definitiv ein Bremen 4 Alltime Favorite. Nathalie Imbruglia mit Torn hier auf Bremen 4. Ey, im Bremen 4-Land wohnen ist ja aktuell so ein bisschen wie im Urlaub sein die ganze Zeit, oder? Ich weiß, heute wird es wirklich sehr, sehr heiß. Für viele da wahrscheinlich auch sogar unerträglich heiß. Aber morgen zum Beispiel 27 Grad in Bremen. Perfektes Wetter, finde ich, um auch mal wieder das Tanzbein zu schwingen, ehrlicherweise. 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

0: Madcon mit Glow. Vorsicht auf der A7 Hannover Richtung Hamburg. Zwischen Hamburg-Heimfeld und Hamburg-Hausbruch liegen Gegenstände.
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0: Ja, heute Nachmittag bleibt es in Bremen-Vierland weiter sonnig und trocken und das bei maximal 28 bis 36 Grad. Ab morgen geht das Ganze runter, morgen aber noch 27 bis 30 Grad, also es wird auch noch relativ warm. Und ab Sonntag dann gehen die Werte ein bisschen runter, da aber auch noch bis 25 Grad. Genießt das schöne Wochenende auf jeden Fall.
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0: Mit Jana Kreuz. Über Lettland wurde eine Drohne abgeschossen.
2: Genau, von wo die Drohne genau herkam, ist noch unklar. Dann kämpfen Feuerwehr und Bundeswehr weiter gegen einen Waldbrand im Kreis Düren in NRW. Und eine Faninitiative ist mit einer Klage gegen Werder Bremen gescheitert. Kampfjets der NATO haben über Lettland eine Drohne abgeschossen. Nach Militärangaben ist das im Nordosten des Landes passiert, in der Nähe zur russischen Grenze. Arne Bartra mit den Einzelheiten.
3: Die Bevölkerung wurde aufgefordert, sich in Sicherheit zu bringen. Woher die Drohne genau kam, ist offiziell noch unklar. In den vergangenen Monaten waren häufiger Drohnen in die baltischen Staaten Lettland, Estland und Litauen geflogen.

0: einen rund 300 Hektar Wald. Das sind etwa 420 Fußballfelder. Inzwischen sind auch mehrere Löschhubschrauber im Einsatz. Bremens Umweltsenatorin Henrike Müller und Finanzsenator Björn Fecker wollen die Grünen gemeinsam in den Wahlkampf zur Bürgerschaftswahl 2027 führen. Das schreiben die beiden in einem Brief an die Parteimitglieder, der Buten und Binnen vorliegt. Klimaschutz und Wirtschaftsförderung gehörten zusammen, begründen sie den Schritt. Weitere Themenschwerpunkte der beiden sollen bezahlbares Wohnen und innere Sicherheit werden. Das Bremer Landgericht hat die Klage einer Faninitiative gegen Werder Bremen zurückgewiesen. Die Initiative wollte vom Verein die E-Mail-Adressen sämtlicher Mitglieder haben. Werder hatte das unter anderem aus Datenschutzgründen abgelehnt. Wie das Gericht das Urteil begründet, weiß Heiko Neugebauer.
1: Die Niederlage für die Faninitiative hatte rein formale Gründe. Das Gericht sah keine Eilbedürftigkeit. Deswegen hat das Landgericht die Klage im Eilverfahren zurückgewiesen. In der Sache sehen die Richter die Faninitiative aber durchaus im Recht. Es bestehe ein berechtigtes Interesse der Mitglieder an Informationen im Vorfeld einer Mitgliederversammlung. Dazu gibt es auch eine Reihe von Urteilen in ähnlichen Verfahren. Nach der Niederlage heute müssten die Kläger nun eine Hauptverhandlung anstreben, um an die Mitglieder-Mail-Adressen zu kommen. Ein Urteil könnte lange auf sich warten lassen und würde einiges an Kosten verursachen. Dadurch wird eine außergerichtliche Einigung beider Parteien wieder wahrscheinlicher.
0: Und das waren die 4 News mit Jana Kreuz.
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3: 3:12 ist es. Vorsicht auf der A7 Hannover Richtung Hamburg. Zwischen Hamburg-Heimfeld und Hamburg-Hausbruch liegen Gegenstände. Dann A1 Hamburg Richtung Osnabrück. Zwischen Bremer Kreuz und Arsten gibt es 4 Kilometer stockenden Verkehr im Baustellenbereich. Dann die A1 nochmal Osnabrück Richtung Bremen. Zwischen Bremen-Brinkum und Hemeling 4 Kilometer stockender Verkehr vor der Baustelle. Die B214 Nienburg-Diepholz ist zwischen Bava und Reden nach einem Unfall in beiden Richtungen gesperrt. Im Kreis Cuxhaven ist die Landesstraße zwischen Lamstedt und Mittelstenahe in beiden Richtungen nach einem Unfall gesperrt. In Bremen-Fahr wird ab 13 Uhr im Bereich der Stäubenstraße zwischen Bennekedorfallee und Frauenburger Weg eine Bombe entschärft. Im Umkreis von 500 Metern um den Fundort wird es dazu polizeilichen Evakuierungsmaßnahmen kommen und die betroffenen Straßen, die werden gesperrt. In Bremen ist die Hohentorstraße zwischen Neustadtswald und Westerstraße in beiden Richtungen wegen Bauarbeiten gesperrt und eine Umleitung ist dafür euch eingerichtet. Geblitzt wird in Delmhorst auf der Stedinger Straße auf Höhe der Bushaltestelle stadtauswärts und dann nochmal auf dem Schollendamm auf Höhe der Zellerstraße in beiden Richtungen. Falls ihr noch einen Blitzer habt, sagt gern Bescheid. 0421 246 666 könnt ihr dann noch nachlesen auf bremen4.de. Gute Fahrt. 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Aloha. 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

0: Dancing in the Moonlight. Könnte heute Abend vielleicht nicht ganz, weil ganz so spät wird es nicht werden, aber so ungefähr. Ey, Open-Air-Konzert heute bei wirklich Top-Wetter auf der Bürgerweide, präsentiert von uns. Die Toten Hosen sind am Start, ausverkauft. Ihr wart alle mega heiß auf die Tickets, die wir diese Woche auch noch rausgehauen haben. Und ich frage mich ja wirklich, ist da zufälligerweise jetzt schon was los? Also ich meine, es sind ja noch ein paar Stunden hin bis zur Vorband Feine Sahne Fischfilet. Leo Steinbeck ist für uns vor Ort, unser Bremen 4-Reporter.
1: Ja, pass mal auf, meine liebe Marlin, das ist der Wahnsinn. Seit Sonnenaufgang stehen hier die Fans im Prinzip vorm Zaun direkt auf der Bürgerweide und warten, dass es losgeht um 16 Uhr. Naja, geht's erst mit dem Einlass los, dann kommen die Menschen rein. Ich habe Niki neben mir stehen. Niki, kannst du es in Worte fassen, warum ihr das Ganze macht? Warum seid ihr schon so früh hier?
2: Weil wir einfach ein bisschen bekloppt sind. Naja, wir wollen halt einen geilen Platz haben, damit wir was sehen können.
1: Ja, und ihr seid nicht allein. Ich würde schätzen 50 Leute, 100 Leute, die jetzt hier schon stehen. Es ist ja heute schon krass grenzwertig heiß. Die Sonne ballert hier. Die Halle 7 wird später auch aufgemacht. Dann kann man da reingehen und ein bisschen Schatten suchen. Was ist die Faszination von den Toten Hosen? Warum begeistern die euch so? Wenn ich da frage, ich mal deine Tochter. Das ist ja auch wirklich Wahnsinn, dass hier Menschen in deinem Alter sind. Wie alt bist du überhaupt?
3: Ich bin 13 und bin schon seit der 40-Jahre-Tour dabei. Und ich bin halt einfach mit der Musik aufgewachsen.
1: Warum findest du das so toll?
3: Also ich mag die Musik und die Leute hier, ja.
1: Es ist generationsübergreifend, das ist ja irgendwie das Tolle. Also du mit deinen jungen Jahren hier und trotzdem, ich sehe auch Menschen mit 60 so um den Dreh. Macht ihr euch auf ein anstrengendes Konzert heute gefasst bei den Temperaturen oder meint ihr, das geht?
2: Oh, das wird schon ordentlich, ja. Man wird ordentlich schwitzen.
1: Ja, kann euch noch sagen, dass Trinkwasser mit reingenommen werden darf, bis 0,5 Liter. Sonnencreme darf auch mit reingenommen werden. Und die Bühne, was ich noch ganz interessant fand, ist neu. Also die wird ja heute zum allerersten Mal bespielt. Das war ja schon jetzt das Turn-Up-Festival hier oder Bremen Olé. Da stand diese Bühne noch nicht. Aber die Bühne bleibt. Also bei den Broilers am kommenden Wochenende und auch bei Nina Chuba steht die gleiche Bühne hier, die bleibt so stehen, wird heute dann aber zum allerersten Mal bespielt. Und ich wünsche euch wahnsinnig viel Spaß.
3: Danke.
0: Wünschen wir natürlich auch hier aus dem Studio. Heute Abend die Toten Hosen, präsentiert von Bremen 4 auf der Bürgerweide in Bremen. Ihr hört sie jetzt bei uns in der Playlist mit Nur nach vorn.

12.19 Uhr ist es. Vorsicht bitte auf der 1 Bremen Richtung Osnabrück. Zwischen Opusen Bremen-Mahndorf und Rastplatz Mahndorfer Marsch befindet sich eine ungesicherte Unfallstelle.

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0: Purple Disco Machine zusammen mit Hearth's Wonderful Life. 12.31 Uhr ist es.
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0: Vorsicht bitte auf der A1 Bremen Richtung Osnabrück. Zwischen Uphusen, Bremen-Mahndorf und Rastplatz Mahndorfer Marsch befindet sich eine ungesicherte Unfallstelle. Dann haben wir die A1 Hamburg Richtung Osnabrück. Zwischen Bremer Kreuz und Arsten gibt es 6 Kilometer stockenden Verkehr im Baustellenbereich. A1 Osnabrück Richtung Bremen. Zwischen Bremen-Brinkum und Hemeling 5 Kilometer stockender Verkehr vor der Baustelle. Die B214 Nienburg-Diepholz ist zwischen Barfa und Reden nach einem Unfall in beiden Richtungen gesperrt. Genauso wie die Landesstraße im Kreis Cuxhaven zwischen Lahmstedt und Mittelste nahe gab es wohl auch einen Unfall. Die ist auch in beiden Richtungen gesperrt. In Bremen-Fahr wird ab 13 Uhr im Bereich der Stolbenstraße zwischen Bennecke-Dorf-Allee und Fraunburger Weg eine Bombe entschärft. Im Umkreis von 500 Metern um den Fundort wird es deshalb zu polizeilichen Evakuierungsmaßnahmen kommen und die betroffenen Straßen werden gesperrt. In Bremen ist die Hohentorstraße zwischen Neustadtswall und Westerstraße in beiden Richtungen wegen Bauarbeiten gesperrt. Da ist eine Umleitung eingerichtet. Könnt ihr alles nachlesen auf bremen4.de. Und da findet ihr dann auch diese Blitze. In Bremen auf der B75, kurz vor der Abfahrt Huchting auf Höhe der Tankstelle statt einwärts. Und in Delmenhorst einmal auf der Stedinger Straße auf Höhe der Bushaltestelle statt auswärts und auf dem Schollendamm auf Höhe der Zellerstraße in beiden Richtungen. Falls ihr noch einen Blitzer habt, gebt den gerne durch. 0421 246 666, dann können wir es auch hier im Radio weitergeben. Also danke dafür und gute Fahrt. Ich bin Marlene Komper und ich habe jetzt das für euch.
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0: Wie unsere gesamte Playlist auch heute sommerlich angehaucht, neben Mile und Robin Schulz, hört ihr gleich Inner Circle mit Sweat. Und das hier sind Loy und David Puentes, Gold.

0: Mile ist das mit Mutual hier bei Bremen 4. 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Das moderiert später mein Kollege Malte Jansen von die 4 am Morgen. Sag mal Malte, worauf können wir uns denn heute Abend neben Mile noch freuen?
1: Zwei Singer-Songwriterinnen aus Deutschland. Einmal Lilly mit richtig schönem Indie-Pop und Laura Nahr. Die kennt ihr vielleicht vom ESC-Vorentscheid in diesem Jahr und vielleicht auch von dieser Single hier.
2: Lass mal noch ein bisschen bleiben. Find's gar nicht schlecht, dass mit uns beiden.
1: Laura Nahr, Lilly und Mile machen heute beim Bremen 4 Abend die Musik. Und vorher, ab 16 Uhr, gibt's noch den Tag der Fans der Eisbären Bremerhaven, auch auf der Radio Bremen Bühne.
0: Ja, tolles Programm auf jeden Fall, auch drumherum, ne? Malte, was machst du noch, bevor du auf die Bühne gehst?
1: Ich werde auf jeden Fall übers Gelände schlendern. Ich liebe ja Schiffe und da gibt es ja ganz viele Schiffe zum Angucken. Natürlich auch viele Buden, an denen man was futtern kann. Ja, und dann werde ich irgendwann, genau wie die vielen, vielen anderen Menschen, die auch da sind, den Sonnenuntergang genießen. Wenn da die Sonne in Bremerhaven hinter den Masten mit den Krähennestern untergeht, im Meer langsam versinkt, dann ist das wirklich immer, ach, herrlich.
0: Und das bei dem Wetter. Ein einziger Traum bei den Maritimen Tagen in Bremerhaven. Heute Abend mit dem Programm von Bremen 4 auf der Radio Bremen Bühne. Könnt ihr alles auch nochmal nachlesen. Bei uns im Netz natürlich auf bremen4.de.

Ich frage mich ja schon die ganze Zeit, warum es eigentlich jetzt in den Sommermonaten so viel mehr Warnmeldungen gibt. Hier kommt schon wieder eine für euch. Vorsicht auf der 28 Oldenburg Richtung Bremen. Zwischen Oldenburg-Eversen und Oldenburg-Marschweg steht ein defekter LKW. Immerhin, über eins könnt ihr euch sicher sein, alle Warnmeldungen bekommt ihr immer bei uns.

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1: Mit 30 Grad in Bremen und Bremerhaven. Auch Schesel meldet 30 Grad und Lemwerder 29 Grad. Bis zu 36 Grad warm kann das heute noch werden im Bremen Vierland. Es bleibt sonnig und trocken. Das geht auch morgen so weiter. Bis zu 27 Grad dann, teilweise auch noch 30 Grad morgen. Und Sonntag auch noch bis zu 25 Grad. Anfang der Woche wird es dann langsam ein bisschen kühler.
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1: 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Und während wir uns hier weiter über die warmen Temperaturen ja zum Teil freuen, gibt es weiter keine Entwarnung, was den Waldbrand in der Eifel in Nordrhein-Westfalen angeht.
2: Genau, laut den Behörden wird es Tage dauern, bis der Brand gelöscht ist. Dann wurde über Lettland eine Drohne abgeschossen und in Bremen-Hastedt wird am Nachmittag eine Bombe entschärft. Die Lage im Waldbrandgebiet in Hürtgenwald in der Eifel bleibt weiter angespannt. Mittlerweile hat die Feuerwehr ein kontrolliertes Gegenfeuer entzündet, um den eigentlichen Brand ins Leere laufen zu lassen. Außerdem sind 5 Löschhubschrauber im Einsatz. Stefan Hase mit einem Update.
3: Rund 2000 Menschen waren in der Nacht aus Hürtgenwald-Gai evakuiert worden. Mittlerweile brennt eine Fläche von 300 Hektar Wald. Das ist so viel Wald wie noch nie, seitdem das aufgezeichnet wird. Die Feuerwehr spricht deshalb von einem Red Flag Day, weil der Wind jederzeit das Feuer in eine andere Richtung lenken kann. Also die Lage wird auch in den nächsten Stunden dynamisch und gefährlich bleiben. Rund 350 Feuerwehrleute sind insgesamt im Einsatz im Kampf gegen die Flammen, mit Löschhubschraubern, Wasserwerfern und schwerem Gerät am Boden. Auch Bauern aus der Region haben ihre Traktoren mit Wasserfässern beladen und kommen, um beim Löschen zu helfen.
2: Und wie groß die Waldbrandgefahr eigentlich bei uns im Bremen-Vierland ist, hört ihr hier gleich bei Marlin. Kampfjets der NATO haben über Lettland eine Drohne abgeschossen. Nach Militärangaben ist das im Nordosten des Landes passiert, in der Nähe zur russischen Grenze. Arne Bartra mit den Einzelheiten.
4: Die Bevölkerung wurde aufgefordert, sich in Sicherheit zu bringen. Woher die Drohne genau kam, ist offiziell noch unklar. In den vergangenen Monaten war

0: Leichenketten in der Stolbenstraße entdeckt. In einem Radius von 500 Metern rund um den Fundort müssen ab jetzt Anwohner ihre Häuser und Wohnungen verlassen. Laut BSAG sind die Buslinie 25 und die Straßenbahnlinie 1 betroffen. Bremens Umweltsenatorin Henrike Müller und Finanzsenator Björn Fecker wollen die Grünen gemeinsam in den Wahlkampf zur Bürgerschaftswahl 2027 führen. Das schreiben die beiden in einem Brief an die Parteimitglieder, der Buten und Binnen vorliegt. Klimaschutz und Wirtschaftsförderung gehörten zusammen, begründen sie den Schritt. Weitere Themenschwerpunkte der beiden sollen bezahlbares Wohnen und innere Sicherheit werden. Und das waren die 4 News mit Jana Kreuz.
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2: Ganz genau 3:58. Es ist Vorsicht auf der 28 Oldenburg Richtung Bremen. Zwischen Oldenburg-Eversen und Oldenburg-Marschweg steht ein defekter LKW. Die 1 Hamburg Richtung Bremen ist zwischen Elsdorf und Bokel nach einem Unfall gesperrt. Da gibt es 7 Kilometer Stau. Die Umleitung führt über Güchum, Sieg, B71 und Bokel. Dann A1 Hamburg Richtung Osnabrück zwischen Bremer Kreuz und Arsten. 6 Kilometer stockender Verkehr im Baustellenbereich. A1 Osnabrück Richtung Bremen zwischen Bremen-Brinkum und Hemeling. 5 Kilometer stockender Verkehr vor der Baustelle. Die B214 Nienburg-Diepholz ist zwischen Barfa und Reden nach einem Unfall in beiden Richtungen gesperrt. Und gerade schon bei Jana gehört, in Bremen-Haschstedt im Bereich der Stolbenstraße zwischen Bennekedorf-Allee und Frauenburger Weg wird eine Bombe entschärft. Im Umkreis von 500 Metern um den Fundort wird zu polizeilichen Evakuierungsmaßnahmen kommen und die betroffenen Straßen werden natürlich gesperrt. In Bremen ist die Hohentorstraße zwischen Neustadtswall und Westerstraße in beiden Richtungen wegen Bauarbeiten gesperrt. Da ist aber eine Umleitung eingerichtet und geblitzt wird in Bremen auf der B75 kurz vor der Abfahrt Huchting auf Höhe der Tankstelle statt einwärts und in Delmhorst auf der Stedinger Straße auf Höhe der Bushaltestelle statt auswärts. Falls ihr noch einen Blitzer für uns habt, sagt gerne Bescheid. 0421 246 666. Gute Fahrt! 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Aloha.

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0: Ihr hört Bremen 4 mit Fastboy und Wave. Nicht nur in anderen europäischen Ländern gibt es ja in diesem Sommer immer wieder und ja auch lang andauernde Waldbrände. Auch bei uns in Deutschland spitzt sich die Lage mittlerweile zu, zum Beispiel aktuell in Hessen und gerade in den 4 News gehört, auch in NRW. Und gerade erst gestern Abend mussten über 100 Feuerwehrleute einen großen Waldbrand in Höhe Buchholzer Dreieck löschen. Die A1 war da in Richtung Bremen stundenlang gesperrt. Bremen 4 Reporter Matze Hoppe, wie ist denn allgemein die Waldbrandlage hier bei uns?
1: Also auf dem Land ist sie auf jeden Fall angespannter als in den Städten, weil hier Waldbrände, wenn sie denn passieren, nicht so schnell entdeckt werden wie in den Städten. Zurzeit ist fast überall die zweithöchste Warnstufe im ganzen Bremen-Vierland. Das ist dann Stufe 4 von 5. Nur Richtung Küste ist die Lage zumindest etwas entspannter. Cuxhaven, Nordholz liegen bei Stufe 3 von 5.
0: Okay, auf dem Land also zweithöchste Warnstufe. Wie sieht es denn jetzt genau bei uns in den Städten aus?
1: Ja, theoretisch nicht besser. Auch in Bremen und Bremerhaven ist heute laut deutschem Wetterdienst Stufe 4 von 5. Praktisch bleiben die Städte wie Bremen und Bremerhaven aber eher verschont.
2: Das liegt einfach daran, dass sich bei uns Brände in Flächen, in den kleinen Wäldern und Parks halt nicht wirklich so ausbreiten können, dass sie danach nicht mehr schnell unter Kontrolle gebracht werden können.
1: Das sagt Christian Patzelt, Pressesprecher bei der Feuerwehr Bremen. Also ein möglicher Brand wird halt schneller erkannt. Deswegen sind die Bürgerparks in Bremerhaven oder Bremen einfach meist weniger betroffen. Das heißt aber nicht, dass es da nicht brennen kann.
0: Ich finde es ja übrigens total heftig, weil es ja bei uns, wer immer in Deutschland unterwegs war in den letzten Wochen, bei uns ist es ja noch richtig grün.
1: Boah,
0: im Verhältnis zu Mittel- und Süddeutschland teilweise. Und ich frage mich ja tatsächlich auch immer, weiß man, wer dann was jetzt diese Waldbrände eigentlich auslöst meistens?
1: Ich kann es natürlich nicht für alle Brände sagen, aber es sind fast immer wir Menschen.
2: Also sind diese typischen Fälle, Grillen, offenes Feuer im Freien, irgendwie am See, romantischen Abend verleben und das nicht komplett abgelöscht zu hinterlassen. Ja, das Hinterlassen von vielleicht noch glimmenden Zigaretten, das ist grob fahrlässig.
1: Ja, sagt nochmal der Pressesprecher von der Feuerwehr Bremen, also keine brennenden Kippen wegschmeißen und offene Feuer zurzeit auch auf jeden Fall einfach sein lassen.
0: Irgendwie einfach logisch, ne?
1: Ja.

Calvin Harris und Disciples. How deep is your love auf Bremen 4? Vorsicht auf der B72 Filsum Richtung Schneiderkrug zwischen B213 Kloppenburg-Beten und Industriegebiet. Da steht ein defektes Auto. Fahrt da bitte allgemein vorsichtig. Bremen 4 wünscht euch gute und sichere Fahrt.

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2: Kurz nach halb zwei ist es.
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2: Die A1 Hamburg Richtung Bremen ist zwischen Elsdorf und Bokel nach einem Unfall gesperrt. Da gibt es 7 Kilometer Stau. Die Umleitung führt über die U22. Dann A1 Hamburg Richtung Osnabrück zwischen Bremerkreuz und Arsten. 6 Kilometer stockender Verkehr im Baustellenbereich. A1 Osnabrück Richtung Bremen zwischen Bremen-Brinkum und Hemeling gibt es 7 Kilometer stockenden Verkehr im Baustellenbereich. In Bremen-Hastedt im Bereich der Stolpenstraße zwischen Bennekedorf-Allee und Frauenburger Weg wird eine Bombe entschärft. Im Umkreis von 500 Metern um den Fundort wird es deshalb zu polizeilichen Evakuierungsmaßnahmen kommen. Und die betroffenen Straßen werden gesperrt. Wenn ihr genau wissen wollt, wo und was gesperrt ist und ob ihr irgendwie betroffen seid, dann klickt euch mal auf buten-und-binden.de. Da gibt es auch eine Karte und weitere Infos. In Bremen ist die Hohentorstraße zwischen Neustadt 2 und Westerstraße in beiden Richtungen wegen Bauarbeiten gesperrt. Da ist aber eine Umleitung eingerichtet. Und geblitzt wird in Bremen auf der B75 kurz vor der Abfahrt Huchting auf Höhe der Tankstelle statt einwärts und in Delmhorst auf der Stedinger Straße auf Höhe der Bushaltestelle statt auswärts. Könnt ihr nachlesen auf bremen4.de und mehr Blitzer melden könnt ihr uns unter der 0421 246 666. Danke dafür. Ich bin Marlin Kompa und wünsche euch eine gute Fahrt.

0: Nelly Furtado ist das hier auf Bremen 4 mit Powerless. Am Freitagmittag übernimmt ja hier gleich Malte Döbert. Mhm. Ich glaube, ich muss dir die Klimaanlage noch mal kurz anmachen.
1: Das wäre nett von dir. Es ist wirklich langsam richtig warm und draußen ja auch.
0: Aber ich liebe es eigentlich warm.
1: Ich weiß, du schon.
0: Aber heute muss ich sagen, habe ich jetzt noch eine kleine Challenge vor mir. Weißt du, was ich gestern gemacht habe? Also ich habe gestern musste ich mein Fahrrad in die Werkstatt bringen und ich gebe es zu, ich habe ein E-Bike.
1: Das ist doch okay.
0: Ja, Entschuldigung, dann komme ich wenigstens ungeschwitzt und relativ schnell zur Arbeit. Das ist eine gute Sache.
1: Ja, alles gut.
0: Also ich habe ein Leihfahrrad bekommen und ich habe mich erst gefreut. Ich dachte so, ich muss nicht Bus und Bahn fahren oder irgendwas. Und dann ist mir dann erst aufgefallen, das hat jetzt ja kein E.
1: Oh.
0: So, und wenn man es sehr gewohnt ist, E zu fahren, ist es ohne E eher anstrengend. Und ich heute Morgen auch schön an der Weser entlang. Puh. Und dann dachte ich so, ständig wurde ich überholt von Menschen auch ohne E. Und dann dachte ich so, warum fahren die alle so? Wie können die alle so schnell fahren? Also ich fühle mich so schlecht, dass ich überlegt habe, dass ich doch mein normales Fahrrad mal wieder öfter. Weißt du, ist ja auch gleich schon ein bisschen Workout.
1: Und nicht übertreiben gleich, wenn du nach Hause radelst. Mach langsam, trink zwischendrin mal ein Wasser, ne? Mach immer mal wieder eine Pause, so alle 100 Meter mal kurz absetzen. Und
0: ich glaube, den Fuß mal in die Weser. Ja, naja, anyways. Also auf jeden Fall wird es ein tolles, warmes Wochenende. Nochmal genießt es, denn wir hören uns dieses Wochenende nicht mehr. Hier übernimmt jetzt gleich Malte Löbert.

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1: Boah, richtig heiß. Jetzt schon 33 Grad aktuell in Oldenburg, 32 in Bremen und Bremerhaven. Wilhelmshaven liegt bei 31 Grad und bis zu 36 können das noch werden heute Nachmittag. Dazu Sonne ohne Ende. Morgen am Samstag scheint erst noch die Sonne. Dann im Laufe des Tages gibt es einige Wolken und die können auch Schauer oder Gewitter mitbringen bei noch maximal 30 Grad in der Spitze morgen.
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1: Mit Jana Kreuz. Ein Waldbrand in der Eifel hält unter anderem die Feuerwehr im Dauereinsatz.
2: Genau, da brennen um die 300 Hektar, das sind ungefähr 420 Fußballfelder. Dann wird in Bremen-Hassstedt am Nachmittag eine Bombe entschärft und auf der Bahnstrecke zwischen Bremen und Hamburg gibt es gerade Probleme. Die Lage im Waldbrandgebiet in Hürtgenwald in NRW bleibt weiter angespannt. Mittlerweile hat die Feuerwehr ein kontrolliertes Gegenfeuer entzündet, um den eigentlichen Brand ins Leere laufen zu lassen. Außerdem sind 5 Löschhubschrauber im Einsatz. Stefan Hase mit einem Update.
3: Rund 2000 Menschen waren in der Nacht aus Hürtgenwald-Gai evakuiert worden. Mittlerweile brennt eine Fläche von 300 Hektar Wald. Das ist so viel Wald wie noch nie, seitdem das aufgezeichnet wird. Die Feuerwehr spricht deshalb von einem Red Flag Day, weil der Wind jederzeit das Feuer in eine andere Richtung lenken kann. Also die Lage wird auch in den nächsten Stunden dynamisch und gefährlich bleiben. Rund 350 Feuerwehrleute sind insgesamt im Einsatz im Kampf gegen die Flammen, mit Löschhubschraubern, Wasserwerfern und schwerem Gerät am Boden. Auch Bauern aus der Region haben ihre Traktoren mit Wasserfässern beladen und kommen, um beim Löschen zu helfen.
2: Unter dem Motto "Wir sprengen das Rathaus" trifft sich am Nachmittag die Oldenburger Gruppe von Fridays for Future. Mit der Aktion, bei der ein Rasensprenger eingesetzt wird, wollen die Teilnehmer darauf hinweisen, dass die Stadt Oldenburg der Klimakrise nicht gewachsen ist. Mehr dazu von Anna Schlieter.
4: Ein Rasensprenger sorgt an diesem heißen Tag dafür, dass das Rathaus abgekühlt wird. Das sagt Fridays for Future-Sprecher Lasse Maslonka. Und das sei dann ja auch eine Art Klimaanpassung bei der Hitze. Die Aktion soll eine Botschaft an die Kandidatinnen und Kandidaten für die Wahl zum Oberbürgermeister in Oldenburg sein. Bei denen sollte Klimaschutz nämlich ein Kernthema sein. Und die sind dann ja auch nicht mehr 5, sondern jetzt sogar 8 Jahre im Amt. Damit müssten sie mit die Weichen dafür stellen, dass Niedersachsen seine Klimaziele bis 2035 erreicht. Auch in Lüneburg protestiert Fridays for Future.

0: sei wegen eines Polizeieinsatzes gesperrt. Das hat das Verkehrsunternehmen Metronom mitgeteilt. Aktuell halten keine Züge in Hittfeld und Klecken. Ersatzweise sollen Busse dahin fahren. Laut Metronom wird die Sperrung voraussichtlich bis zum Nachmittag dauern. Und das waren die 4 News mit Jana Kreuz.
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2: 2:03. Die A1 Hamburg Richtung Bremen ist zwischen Bokel und Elsdorf nach einem Unfall gesperrt. 7 Kilometer Stau gibt es hier aktuell. Es gibt aber auch eine Umleitung, und zwar über die U22. A1 Osnabrück Richtung Bremen zwischen Bremen-Brinkum und Hemelingen. 7 Kilometer stockender Verkehr im Baustellenbereich. A27 Bremerhaven Richtung Bremen zwischen Bremen-Industriehäfen und Hornlehe. Da ist wegen Bergungsarbeiten die linke Spur gesperrt. 3 Kilometer Stau haben wir im Moment. A27 Bremen Richtung Bremerhaven zwischen Stotel und Bremerhaven-Geestemünde 3 Kilometer Stau. Die B401 Dörpen-Oldenburg ist zwischen Süddorf und Husbäke in beiden Richtungen gesperrt. Da hat es einen Unfall gegeben. Ihr habt gerade in den 4 News gehört, in Bremen-Harstedt muss heute Nachmittag eine Bombe entschärft werden im Bereich der Stäubenstraße. Anwohnerinnen und Anwohner in einem Gebiet 500 Meter rund um den Fundort müssen Harstedt verlassen. Wie die Evakuierungsarbeiten laufen, das hören wir gleich von unserem Reporter vor Ort. Und welches Gebiet genau betroffen ist, das seht ihr auf einer Karte auf buten-und-binnen.de. Und in Bremen ist die Hohentorstraße zwischen Neustadtswall und Westerstraße wegen Bauarbeiten gesperrt in beiden Richtungen. Eine Umleitung ist aber für euch eingerichtet. Und es wird geblitzt in Bremen auf der B75 kurz vor der Abfahrt Huchting bei der Tankstelle stadteinwärts und in Bremen an der A281 Neustädter Hafen stadtauswärts. Falls ihr noch was anderes entdeckt, meldet es immer gerne bei uns unter der 0421 246 666. Danke fürs Bescheid geben. Kommt überall sicher an. Wir schwitzen uns gemeinsam Richtung Wochenende. Ich wünsche euch einen schönen Freitag. Malte Döbert hier. Hi. Bremen.

0: Teddy Swims auf Bremen 4, Mr. Know-It-All. 32 Grad in Bremerhaven, 34 Grad in Bad Zwischenahn, bis zu 36 Grad in Bremen. Es wird richtig heiß heute und zwar im ganzen Bremen-Vierland.
1: Fächer oder einen Ventilator mit zur Arbeit nehmen und viel trinken.
0: Das ist eine gute Idee von Sandra aus Weihe. Aber was hilft denn, wenn man gerade unterwegs ist? Da hat Gabi aus Bremen-Arsten einen guten Tipp.
2: Am besten nassen Schal oder vielleicht so Pulswärmer in kaltes Wasser. Das ist mein Tipp.
0: Ah, sehr gute Idee. Lars hat uns geschrieben über bremen4.de. Er ist heute Abend beim Konzert der Toten Hosen. Die spielen ja Open Air in Bremen auf der Bürgerweide und auch da wird es brennend heiß heute. Und es gibt deswegen besondere Regeln, hat er mitbekommen. Der fragt, wie sind die denn jetzt genau, diese Regeln für alle Konzertgänger heute? Also, ihr dürft ungeöffnete, alkoholfreie Getränke mitbringen, bis zu einem halben Liter. Und leere Trinkflaschen, die dürft ihr mitbringen und dann an Trinkwasserstellen kostenlos auffüllen. Trinkt bitte ordentlich Wasser, das ist wirklich wichtig heute. Passt auf euch und auf andere auf und kommt gut durch diesen

20 nach 2. Hier ist der Bremen 4 Verkehrsservice ganz aktuell für die A7 Hannover-Hamburg. Bitte fahrt in beiden Richtungen vorsichtig in Höhe Hamburg-Heimfeld. Da sind Personen auf der Fahrbahn, also hier auf der A7. Bitte ganz besonders gut aufpassen. Nein.

0: Neu von Kamerad, Love Sober und gleich. Would I Lie to You, David Guetta, als nächstes auf der Bremen 4 Playlist.
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0: 14.31 Uhr.
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0: Bitte fahrt besonders vorsichtig in beiden Richtungen auf der A7 Hannover-Hamburg. In Höhe Hamburg-Heimfeld sind Personen auf der Fahrbahn. Und Achtung auch auf der A29 Oldenburg Richtung Ahlhorner Heide. Zwischen Großen Kneten und Ahlhorn steht ein defekter LKW. Die A1 Hamburg Richtung Bremen ist zwischen Elsdorf und Bokel nach einem Unfall gesperrt. 7 Kilometer Stau gibt es aktuell. Die Umleitung führt euch über die U22. A1 Osnabrück Richtung Bremen zwischen Bremen-Brinkum und Hemelingen 7 Kilometer stockend in der Baustelle. A27 Bremerhaven Richtung Bremen zwischen Bremen-Industriehäfen und Bremen-Hornlehe ist wegen Bergungsarbeiten die linke Spur gesperrt. Deswegen gibt es aktuell 3 Kilometer Stau. A27 Bremen Richtung Bremerhaven zwischen Stotel und Bremerhaven-Geestemünde 3 Kilometer Stau. In Bremen-Hastedt muss heute Nachmittag im Bereich der Stäubenstraße eine Bombe entschärft werden. Im Umkreis von 500 Metern gibt es eine Evakuierungsaktion. Den genauen Ort könnt ihr euch angucken auf einer Karte, findet ihr auf buten-und-binnen.de. Und in Bremen ist die Hohentorstraße zwischen Neustadtswall und Westerstraße in beiden Richtungen wegen Bauarbeiten gesperrt. Eine Umleitung ist hier aber eingerichtet. Und es wird geblitzt in Bremen an der A281 Neustädter Hafen stadtauswärts. Und falls ihr noch was anderes entdeckt, meldet's immer gerne bei uns. Die Nummer ist die 0421 246 666. Da könnt ihr jederzeit anrufen oder auch eine WhatsApp direkt hier ins Studio schicken. Danke dafür und gute Fahrt. 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

Repeated, Martin Garrix zusammen mit Ed Sheeran. Und jetzt habe ich was ganz Neues für die Bremen 4 Playlist. Das ist der frische Song von Paula Stella, Singer-Songwriterin aus Berlin. Der Song heißt Girl My Age. Jetzt neu hier auf Bremen 4.

0: Freitagnachmittag, 3:15, ihr hört Bremen 4 und ihr habt es schon bei uns gehört heute. In Bremen-Harstedt wurde eine Fliegerbombe aus dem Zweiten Weltkrieg gefunden und die soll heute noch entschärft werden. Fast 2000 Menschen müssen das Gebiet deswegen verlassen, unter anderem auch Timo. Der war gerade dabei, seinen Bulli zu beladen für den Urlaub.
1: Ja, ist die Polizei hier durch die Straße gegangen, mich schon gewundert, was die hier mit, was waren das, 10 Mann oder sowas durchgehen und was hier passiert ist so, ne? Und ne, ist eine Bombenentschärfung bei den Bauarbeiten, kann wohl auch nicht aufgeschoben werden, muss sofort reagiert werden, evakuiert werden und entschärft werden. Passiert, ne?
0: Tja, geplant ist die Entschärfung schon für gleich, für 15 Uhr und den Job übernimmt Hans Mohr. Er ist Sprengmeister bei der Polizei Bremen.
2: Das heißt, es könnte ohne weiteres sein, dass dort ein Zünder drauf ist, der ein selbstauslösendes Moment hat. Ich spreche von einer gespannten Feder. Und das wissen wir zu dem Zeitpunkt noch nicht, deshalb sagen wir, besser ist es, gleich zu evakuieren und dann eben die Identifizierung zu machen und an die Entschärfung heranzugehen.
0: Wie lange das dauern wird und wann die Menschen dann wieder zurück dürfen in ihre Häuser, das ist im Moment noch unklar.
2: Ist reine Spekulation. Es kann eine halbe Stunde dauern, es kann auch 3 Stunden dauern und es könnte auch noch länger dauern, weil wir nicht wissen, was auf uns zukommt.
0: Wir halten euch natürlich auf dem Laufenden hier auf Bremen 4 und Infos gibt's immer aktuell auch auf buten-und-binnen.de.

0: Sean Paul auf der Bremen 4 Playlist und gleich gibt's die neue von Austis. The Art of Letting Go spiele ich euch in voller Länge, gleich noch vor den 4 News um 15 Uhr.
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1: Mit aktuell 35 Grad in Großen Kneten, 34 in Kloppenburg, 33 in Bremen und 32 Grad in Bremerhaven. Sonne ohne Ende heute Nachmittag, höchstens mal dünne Schleierwolken. Morgen am Samstag, dann im Laufe des Tages mehr Wolken und die können hier und da auch ein bisschen Regen mitbringen. Auch vereinzelte Gewitter sind morgen möglich. Nicht mehr ganz so heiß mit noch 30 Grad, am Sonntag noch bis 25.
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1: Mit Jana Kreuz. Extreme Trockenheit und Hitze sorgen an vielen Orten in Deutschland für enorme Waldbrandgefahr.
2: Ja, und deswegen fordern die Grünen, dass eine nationale Feuermanagementstrategie entwickelt werden soll. Dann wurde das Auto eines AfD-Politikers in Bremen beschädigt. Und auf der Bahnstrecke zwischen Bremen und Hamburg gibt es aktuell noch Probleme. Die Bundestagsfraktion der Grünen fordert die Bundesregierung auf, mehr gegen Waldbrände zu unternehmen. In einem Papier, das dem ARD-Hauptstadtstudio exklusiv vorliegt, fordern die Grünen unter anderem eine nationale Feuermanagementstrategie. Mehr dazu von Birte Sönnigsen.
3: Die Waldbrandgefahr in Deutschland steigt. Daten des Deutschen Wetterdienstes zeigen, dass sich die Tage mit hoher Waldbrandgefahr seit den 1960er Jahren fast verdoppelt haben. Die Bundestagsfraktion der Grünen meint, dass Deutschland darauf nicht gut vorbereitet ist. Sie fordern die Bundesregierung auf, eine nationale Feuermanagementstrategie zu erarbeiten. Dabei geht es aus Sicht der Grünen nicht nur darum, Feuer gut zu bekämpfen, sondern etwa auch um bessere Vorsorge. Durch neueste Drohnentechnik und die Auswertung von Satellitenbildern könnten gefährdete Gebiete und Brände schneller erkannt werden.
2: Unter dem Motto "Wir sprengen das Rathaus" trifft sich in diesen Minuten die Oldenburger Gruppe von Fridays for Future. Mit der Aktion, bei der ein Rasensprenger eingesetzt wird, wollen die Teilnehmer darauf hinweisen, dass die Stadt Oldenburg der Klimakrise nicht gewachsen ist. Anna Schlieter berichtet.
4: Ein Rasensprenger sorgt an diesem heißen Tag dafür, dass das Rathaus abgekühlt wird. Das sagt Fridays for Future-Sprecher Lasse Maslonka. Und das sei dann ja auch eine Art Klimaanpassung bei der Hitze. Die Aktion soll eine Botschaft an die Kandidatinnen und Kandidaten für die Wahl zum Oberbürgermeister in Oldenburg sein. Bei denen sollte Klimaschutz nämlich ein Kernthema sein. Und die sind dann ja auch nicht mehr 5, sondern jetzt sogar 8 Jahre im Amt. Damit müssten sie mit die Weichen dafür stellen, dass Niedersachsen seine Klimaziele bis 2035 erreicht. Auch in Lüneburg protestiert Fridays for Future heute. Etwa 100 Leute werden zu einer Demo durch die Stadt erwartet.
2: In Bremen-Huchting haben Unbekannte in der Nacht das Auto eines Vorstandsmitglieds der Bremer AfD beschädigt. Laut Polizei wurden Reifen des Wagens zerstochen. Außerdem haben die Unbekannten die Seitenscheibe eingeschlagen und das Auto mit einer säureartigen Flüssigkeit bespritzt. Der Staatsschutz ermittelt und die Polizei sucht nach Zeugen. Auf der Bahnstrecke zwischen Bremen und Hamburg gibt es aktuell noch Probleme. Der Abschnitt zwischen Hamburg-Harburg und Buchholz sei wegen eines Polizeieinsatzes gesperrt. Das hat das Verkehrsunternehmen Metronom mitgeteilt. Aktuell halten keine Züge in Hittfeld und Klecken. Ersatzweise sollen Busse dahin fahren. Und das waren die vier News mit Jana Kreuz.
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1: Gleich 15 Uhr und 3 Minuten. Bitte fahrt vorsichtig auf der A270 Blumenthal Richtung Ilpol. Zwischen Bremen-Lesum und Ihletal steht ein defektes Fahrzeug. Die A1 Hamburg Richtung Bremen ist zwischen Elsdorf und Bokel nach einem Unfall gesperrt.

Menschen das Gebiet hier verlassen. Welches Gebiet genau betroffen ist, das könnt ihr euch angucken auf einer Karte. Die findet ihr auf buten-und-binnen.de. Und in Bremen ist die Hohentorstraße zwischen Neustadtswall und Westerstraße in beiden Richtungen wegen Bauarbeiten gesperrt. Eine Umleitung ist aber für euch eingerichtet. Und es wird geblitzt in Bremen an der A281 Neustädter Hafen stadtauswärts. Habt ihr noch was anderes gesehen? Dann meldet's gerne bei uns. Einfach anrufen unter der 0421 246 666. Dann können wir es weitersagen. Dankeschön fürs Melden. Kommt überall gut an. Schönen Freitagnachmittag. Malte Döbert ist hier und Dua Lipa kommt da.

0: Bremen. 3:07.
1: Hier ist der Bremen 4 Verkehrsservice mit einer Warnmeldung für die A352 Richtung A2. Zwischen dem Dreieck Hannover Nord und Langenhagen-Kaltenweide steht ein defektes Fahrzeug. Bitte fahrt hier ganz besonders vorsichtig.

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1: Ice, ice, baby, Ice, ice, baby auf Bremen 4. Apropos Eis.
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1: Also heute habt ihr euch die Abkühlung aber wirklich verdient. Bei bis zu 36 Grad ackert ihr den ganzen Tag in euren Jobs. Zum Beispiel auch die Paketlieferanten. Einen hat unser Bremen 4 Reporter Leo Steinbeck heute getroffen und der hatte wiederum selber ein Paket dabei mit 44 Eis.
3: Ich habe Michael neben mir stehen, der den lieben langen Tag durch Bremen und das Umland mit so einem Bulli fährt und Ware ausliefert.
4: Ich war heute in Weihe, Stur, Habenhausen, Grolland, da fahre ich denn eben.
3: Halleluja. Und jetzt haben wir heute 36 Grad. Du hast eine Latzhose an. Mhm. Wie überlebst du den Tag?
4: Mit Wasser, Wasser und nochmal Wasser.
3: Und Eis.
4: Und Eis jetzt von euch, ja, genau.
3: Du bist jetzt irgendwann mal Feierabend?
4: Ja, wir haben um 4.30 Uhr angefangen. Dann kommt die Ware hier an, wird ausgeladen. Dann bearbeiten wir das Ganze auf die einzelnen Wagen rauf. So, sag ich mal, die Vormittagstour geht bis 12 Uhr. Und dann kommt die Nachmittagstour mit Abholung. Geht dann so ab 1, 2 geht das los. Und dann bis 18 Uhr.
3: Aber du kannst jetzt Füße hochlegen, ist jetzt für dich Feierabend?
4: Ich kann jetzt Füße hochlegen, ja.
3: Latzhose aus, kurze Hose an, Eis in den Mund.
4: Genau, und dann geht's nach Hause.
3: Sehr gut. Toten Hosen heute auf der Bürgerweide oder lässt sich
4: Nein,
3: das kalt?
4: Da geht mein Stiefsohn nachher hin. Ah. Der feiert da und macht Party da.
3: Sehr gut. Und du zu Hause auf dem Sofa?
4: Ich zu heute auf dem Sofa, genau.
3: Ich wünsche dir ein wunderschönes Wochenende.
4: Danke, dir auch, ne?
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0: Gentleman und Michael Patrick Kelly und gleich hier auf Bremen 4. Lily Allen, Not Fair, spiele ich euch in anderthalb Minuten.
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0: Hallo am Freitagnachmittag. Hier ist Bremen 4 um 15.30 Uhr.
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0: Bitte fahrt vorsichtig auf der A7 Hannover Richtung Hamburg. Zwischen Großburg-Wedel und Mellendorf gibt es eine ungesicherte Unfallstelle. Die A1 Hamburg Richtung Bremen ist zwischen Elsdorf und Bokel wegen Aufräumarbeiten gesperrt. 7 Kilometer Stau deswegen im Moment. Es gibt eine Umleitung und zwar über die U22. A1 Osnabrück Richtung Bremen zwischen Bremen-Brinkum und Hemelingen. 7 Kilometer stockend im Baustellenbereich. A27 Bremerhaven Richtung Bremen, zwischen Bremen Industriehäfen und Hornlehe 4 Kilometer Stau wegen Bergungsarbeiten. A27 Bremen Richtung Bremerhaven, zwischen Stotel und Geestemünde 3 Kilometer Stau im Moment. Im Kreis Rothenburg ist die Kreisstraße zwischen Goldenstedt und Zeven in beiden Richtungen wegen eines Waldbrandes gesperrt. In Bremen-Harstedt wurde eine Weltkriegsbombe gefunden, die soll heute Nachmittag noch entschärft werden im Bereich der Stäubenstraße. Im Umkreis von 500 Metern wird das Gebiet evakuiert. Die genauen Infos dazu findet ihr bei uns im Netz auf buden-und-binnen.de. Und in Bremen ist die Hohentorstraße zwischen Neustadtswall und Westerstraße wegen Bauarbeiten gesperrt in beiden Richtungen. Eine Umleitung ist aber für euch eingerichtet. Und es wird geblitzt in Bremen an der A281 Neustädter Hafen stadtauswärts. Falls ihr noch was anderes entdeckt, meldet's immer gerne bei uns. Die Nummer ist die 0421 246 666. Dankeschön fürs Anrufen. Ich bin Malte Döbert und wünsche euch unterwegs eine gute Fahrt.

6 Minuten nach 4:30, das ist der Bremen 4 Verkehrsservice mit einer Warnmeldung für die A1 Bremen Richtung Hamburg. Zwischen Bokel und Elsdorf liegt ein Reifen auf der Fahrbahn. Passt hier bitte gut auf und jetzt viel Spaß mit der neuen von den Giant Rooks, frisch auf der Bremen 4 Playlist, Slow Dance.

0: auf dem Weg ins Wochenende mit Bremen 4 am Freitagnachmittag. Heute Abend feiern wir mit euch in Bremerhaven bei den Maritimen Tagen. Auf der Radio Bremen Bühne steht nachher mein Kollege Malte Jansen. Und wer tritt da heute alles auf, Malte?
1: Zwei Singer-Songwriterinnen aus Deutschland. Einmal Lilly mit richtig schönem Indie-Pop und Laura Nah. Die kennt ihr vielleicht vom ESC-Vorentscheid in diesem Jahr und vielleicht auch von dieser Single hier.
2: Lass mal noch ein bisschen bleiben. Find's gar nicht schlecht, dass mit uns beiden.
1: Laura Nah, Lilly und Mayl machen heute beim Bremen 4 Abend die Musik. Und vorher, ab 16 Uhr, gibt's noch den Tag der Fans der Eisbären Bremerhaven, auch auf der Radio Bremen Bühne.
0: Ja, aber auch neben der Bühne ist ja eine Menge los. Worauf freust du dich ganz besonders?
1: Ich werde auf jeden Fall übers Gelände schlendern. Ich liebe ja Schiffe und da gibt's ja ganz viele Schiffe zum Angucken. Natürlich auch viele Buden, an denen man was futtern kann. Ja, und dann werde ich irgendwann, genau wie die vielen, vielen anderen Menschen, die auch da sind, den Sonnenuntergang genießen. Wenn da die Sonne in Bremerhaven hinter den Masten mit den Krähennestern untergeht, im Meer langsam versinkt, dann ist es wirklich immer, ach, herrlich.
0: Ja, und das bei dem Wetter wirklich super. Also viel los bei den maritimen Tagen in Bremerhaven heute und dann auch das ganze Wochenende über. Die genauen Infos zum kompletten Programm mit Bremen 4 findet ihr bei uns im Netz bremen4.de.

0: Imagine Dragons. Und gleich auf der Bremen 4 Playlist Justin Bieber. Noch vor den 4 News um 4 gibt's bei uns What Do You Mean?
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1: Es ist richtig heiß. 36 Grad aktuell in Stur, 35 in Bremen. Bremerhaven und Lilienthal liegen bei 34 Grad. Dazu gibt's Sonne ohne Ende, höchstens mal ein paar dünne Schleierwolken. Auch in der Nacht bleibt es sehr warm mit Temperaturen um 20 Grad. Und morgen am Samstag erst noch Sonne, dann im Laufe des Tages einige Wolken, auch ein bisschen Regen oder Gewitter bei noch maximal 30 Grad.
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1: Mit Jana Kreuz. Extreme Trockenheit und Hitze sorgen an vielen Orten in Deutschland für enorme Waldbrandgefahr.
2: Genau, und deswegen fordern die Grünen, dass eine nationale Feuermanagementstrategie entwickelt werden soll. Dann gibt es in Bremen-Marndorf gerade einen Flächenbrand. Und die Entschärfung der Weltkriegsbombe in Bremen-Hastedt verzögert sich. Die Bundestagsfraktion der Grünen fordert die Bundesregierung auf, mehr gegen Waldbrände zu unternehmen. In einem Papier, das dem ARD-Hauptstadtstudio exklusiv vorliegt, fordern die Grünen unter anderem eine nationale Feuermanagementstrategie. Mehr dazu von Birte Sönnigsen.
3: Die Waldbrandgefahr in Deutschland steigt. Daten des Deutschen Wetterdienstes zeigen, dass sich die Tage mit hoher Waldbrandgefahr seit den 1960er Jahren fast verdoppelt haben. Die Bundestagsfraktion der Grünen meint, dass Deutschland darauf nicht gut vorbereitet ist. Sie fordern die Bundesregierung auf, eine nationale Feuermanagementstrategie zu erarbeiten. Dabei geht es aus Sicht der Grünen nicht nur darum, Feuer gut zu bekämpfen, sondern etwa auch um bessere Vorsorge. Durch neueste Drohnentechnik und die Auswertung von Satellitenbildern könnten gefährdete Gebiete und Brände schneller erkannt werden.
2: In Bremen-Marndorf beschäftigt gerade ein Flächenbrand die Bremer Feuerwehr. Was genau in Brand geraten ist, ist noch unklar. Auch Informationen zum genauen Brandort oder zu möglichen Verletzten gibt es noch nicht. Laut Feuerwehr brennt eine Fläche von 100 mal 100 Metern. Rauchwolken sind unter anderem von der Weserbrücke aus zu sehen. Die Berufsfeuerwehr Bremen und zwei freiwillige Feuerwehren sind im Einsatz. Vor 5 Wochen war ein Mann in 4500 Metern Höhe fast aus einem Ryanair-Flugzeug gerissen worden. Jetzt hat die US-Flugsicherheitsbehörde die Ursache des Unglücks bekannt gegeben. Was bei den Untersuchungen rausgekommen ist, weiß Anne Schneider.
4: Ursache für den dramatischen Druckverlust an Bord eines Ryanair-Flugs war offenbar ein abgebrochenes Triebwerksteil. Nach ersten Erkenntnissen der US-Flugsicherheitsbehörde NTSB brach kurz nach dem Start der Boeing 737-800 von Thessaloniki nach Memmingen eine Schaufel im rechten Triebwerk ab. Das Teil schlug gegen den Rumpf und beschädigte ein Fenster. Bei den Untersuchungen fanden Ermittler Vogelteile im beschädigten Triebwerk. Ob eine Kollision mit einem Vogel auch den Defekt ausgelöst hat, ist jedoch unklar. Nach Angaben der Behörden gab es an dem Triebwerk innerhalb eines Jahres 4 gemeldete mutmaßliche Vogelschläge.
2: Die Entschärfung der gefundenen Weltkriegsbombe in Bremen-Hastedt verzögert sich. Aktuell liefen noch die Evakuierungsmaßnahmen. Das hat die Polizei auf Buten- und Binnenanfrage mitgeteilt. Erst wenn die abgeschlossen seien, könne die Bombe entschärft werden. Einen genauen Zeitplan kann die Polizei nicht nennen. Laut Polizei kommt es auch immer noch zu Einschränkungen und Ausfällen bei Bussen und Straßenbahnen und im Zugverkehr. Und das waren die 4 News mit Jana Kreuz.
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1: 3:04. Bitte fahrt vorsichtig auf der A1 Bremen Richtung Osnabrück zwischen Uphusen, Bremen-Marndorf und dem Rastplatz Marndorfer Marsch. Da stehen 2 liegengebliebene Fahrzeuge. Die A1 Hamburg Richtung Bremen ist zwischen Elsdorf und Bokel wegen Aufräumarbeiten gesperrt. 7 Kilometer Stau gibt's deswegen. Es gibt aber auch eine Umleitung, und zwar die U22. A1 Osnabrück Richtung Bremen zwischen Bremen-Brinkum und Hemelingen.

Eichstätt soll heute Nachmittag noch eine Bombe entschärft werden im Bereich der Stäubenstraße. Im Umkreis von 500 Metern rund um den Fundort gibt es eine große Evakuierungsaktion. Die Maßnahmen laufen noch. Wo genau dieses Gebiet ist, das könnt ihr auch sehen auf einer Karte. Die findet ihr auf buten-und-binnen.de. Und in Bremen ist die Hohentorstraße zwischen Neustadtswall und Westerstraße in beiden Richtungen wegen Bauarbeiten gesperrt. Eine Umleitung ist aber eingerichtet. Und es wird geblitzt an der A281 in Bremen, Neustädter Hafen, stadtauswärts. Wenn ihr noch was anderes entdeckt, meldet's immer gerne bei uns. Die Nummer ist die 0421 246 666. Dankeschön fürs Anrufen, kommt überall sicher an. Und habt einen schönen Freitagnachmittag. Malte Döbert hier. Hallo zusammen.

0: 11 Minuten nach 4. Hier ist der Bremen 4 Verkehrsservice mit einer Warnmeldung für Bremen. Achtung bitte auf der B6 stadteinwärts im Utbremer Tunnel. Da hat es gerade einen Unfall gegeben und die Unfallstelle ist noch nicht abgesichert.
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1: Jack Dean, Mercy.

0: Heute ist es soweit. Die Toten Hosen spielen eins ihrer allerletzten Konzerte in Bremen, und zwar auf der Bürgerweide. Open Air, präsentiert von Bremen 4, und das bei über 30 Grad. Es wird aber dafür gesorgt, dass ihr alle genug trinken könnt. Ihr dürft ein bisschen was mitnehmen. Ihr könnt euch dort eure Flaschen auch wieder auffüllen. Es gibt kostenlose Trinkwasserstellen. Auch Schattenplätze stehen zur Verfügung. Gerade eben um 16 Uhr ist der Einlass losgegangen, und mittendrin unser Bremen 4 Reporter und selbst großer Hosenfan Leo Steinbeck.
1: Ja, mein lieber Malte, mich erinnert das hier so ein kleines bisschen an so einen Weideaustrieb, würde ich denken. 200, 300, vielleicht sogar 400 Leute sprinten jetzt hier gerade just in diesem Moment vor die Bühne auf der Bürgerweide. Die Tore sind hier gerade vor wenigen Minuten aufgegangen und dann wurde wirklich gerannt. Also wirklich ein Vollsprint vor die Bühne, um ein Bändchen zu bekommen, um dann in den ersten Wellenbrecher vor die Bühne reinzukommen. Ich habe einen Kollegen hier getroffen aus der Bremer Neustadt, Heimspiel quasi, in einem Hosenshirt. Freust du dich?
2: Ja, aber absolut. Aber jetzt müssen wir echt los. Unsere Leute sind da.
1: Oh, sehr gut. Also ihr wollt auch nach vorne vor den ersten Wellenbrecher. Ich komme mit euch mal noch mit bis zum Zaun, wo dann kontrolliert wird. Warum sind die Hosen so eine tolle Band? Warum faszinieren die euch?
2: Weil es einfach gute Stimmung ist, nette Leute und einfach immer vorangeht.
1: Glaubst du, ihr kommt noch vor den ersten Wellenbrecher da vorne rein oder ist es jetzt schon zu spät?
2: Nö, das schauen wir noch.
1: Okay, Ticket wird gescannt. Ich wünsche euch ein großartiges Konzert.
3: Vielen Dank. Die Jungs werden das Beste geben. Die geben immer alles.
0: Garantiert auch heute Abend. Die Toten Hosen heute live auf der Bürgerweide in Bremen. Open Air präsentiert von uns. Und für die Vorfreude gibt's jetzt hier auf der Bremen 4 Playlist. Hier kommt Alex.

Viel Spaß heute Abend live mit den Toten Hosen Open Air in Bremen. Hier kommt Alex und hier kommt der Verkehrsservice um 20 nach 4. Achtung bitte auf der A1 Osnabrück Richtung Bremen zwischen dem Dreieck Ahlhorner Heide und Wildeshausen West. Da liegen Gegenstände auf der Fahrbahn. Passt hier also bitte besonders gut auf.

0: auf dem Weg ins Wochenende mit Bremen 4 und gleich mit Tayo Cruz auf unserer Playlist Hangover.
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0: Es ist kurz nach 4:30.
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0: Bitte fahrt vorsichtig auf der A1 Osnabrück Richtung Bremen zwischen dem Dreieck Ahlhorner Heide und Wildeshausen West. Da liegen Gegenstände. Und Achtung auch in Bremen auf der B6 stadteinwärts. Im Utbremer Tunnel gibt es eine ungesicherte Unfallstelle. Die A1 Hamburg Richtung Bremen ist zwischen Elsdorf und Bokel wegen Aufräumarbeiten gesperrt. 7 Kilometer Stau aktuell. Die Umleitung führt über die U22. A1 Osnabrück Richtung Bremen, zwischen Bremen-Brinkum und Hemelingen, 7 Kilometer stockender Verkehr im Baustellenbereich. A27 Bremerhaven Richtung Bremen, zwischen Bremen-Industriehäfen und Bremen-Hornlehe, 4 Kilometer Stau wegen Bergungsarbeiten. A27 Bremen Richtung Bremerhaven, zwischen Bremerhaven Süd und Geestemünde, 3 Kilometer Stau. Im Kreis Rothenburg ist die Kreisstraße zwischen Godenstedt und Zeven wegen eines Waldbrandes in beiden Richtungen gesperrt. Auch in Bremen-Mahndorf brennt es. Deswegen werdet ihr dort gebeten, Fenster und Türen geschlossen zu halten. Bitte auch Lüftungen und Klimaanlagen abschalten. Und in Bremen-Harstedt soll im Bereich der Stäubenstraße heute noch eine Bombe entschärft werden. Im Umkreis von 500 Metern um den Fundort gibt es eine Evakuierungsaktion. Wo genau, das könnt ihr euch angucken auf einer Karte und die findet ihr auf buten-und-binnen.de. Und in Bremen ist die Hohentorstraße zwischen Neustadtswall und Westerstraße in beiden Richtungen gesperrt. Da laufen Bauarbeiten. Eine Umleitung ist aber für euch eingerichtet. Blitzer gibt's gerade keine. Falls ihr welche entdeckt, meldet sie immer gerne bei uns. Ihr könnt jederzeit anrufen oder eine WhatsApp-Nachricht hier ins Studio schicken. Die Nummer dafür ist die 0421 246 666. Dankeschön fürs Melden. Ich bin Malte Döbert und wünsche euch eine gute Fahrt.

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Bruno Mars auf Bremen 4 am Freitagnachmittag, 20 vor 5. Hier ist der Verkehrsservice ganz aktuell für die A1 Osnabrück Richtung Bremen. In der Ausfahrt Kloppenburg sind Personen auf der Fahrbahn. Fahrt hier besonders vorsichtig und aufpassen bitte auch auf der A28 Oldenburg Richtung Leer. Zwischen Apen-Remels und Vilsum steht ein defektes Fahrzeug. Jetzt habe ich was ganz Neues für die Bremen 4 Playlist. Neuer Song von Benson Boone, The Time of My Life.

Oh oh, hier ist der Bremen 4 Verkehrsservice um 16.46 Uhr, ganz aktuell. Bitte fahrt vorsichtig auf der A7 Hannover Richtung Hamburg. Zwischen Mellendorf und Berghof liegen Metallteile. Und Achtung, auch im Kreis Ammerland auf der Landesstraße zwischen Spohle und Herrenhausen. Hier laufen Rinder auf der Fahrbahn. Passt da bitte auch besonders gut auf.

0: Schussfahrt Richtung Wochenende. Hier ist Bremen 4 am Freitagnachmittag, gleich mit Snow Patrol auf unserer Playlist. Chasing Cars hört ihr bei uns gleich noch vor den 4 News um 5.
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1: Sonne ohne Ende heute Nachmittag und dazu richtig heiße Temperaturen. 36 Grad aktuell in Bremen, 35 in Achim. Sande und Bremerhaven liegen bei 34 Grad. Heute Nacht wird es auch gar nicht richtig kalt, 20 Grad im Schnitt. Und morgen am Samstag erst noch Sonne, dann im Laufe des Tages kommen einige Wolken auf uns zu, bringen vielleicht auch ein bisschen Regen und Gewitter mit, bei noch 30 Grad maximal.
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1: Mit Jana Kreuz. In Frankreich wird es jetzt wohl doch kein Social-Media-Verbot für Kinder und Jugendliche geben.
2: Genau, der französische Verfassungsrat hat das entsprechende Gesetz gekippt. Dann brennen in Bremen-Mahndorf die Wiesen eines Reitstalls. Und die Bahnstrecke zwischen Bremen und Hamburg ist teilweise wieder frei. Der französische Verfassungsrat hat das Social-Media-Verbot für Kinder und Jugendliche unter 15 Jahren gekippt. Eigentlich hätte das Gesetz am 1. September in Kraft treten sollen. Wieso es jetzt doch nicht dazu kommt, fasst Kai Rienecker zusammen.
3: Das Social-Media-Verbot stelle einen unverhältnismäßigen Eingriff in die Meinungs- und Kommunikationsfreiheit dar, so der französische Verfassungsrat. Der Gesetzgeber habe ein allgemeines Verbot für unter 15-Jährige eingeführt, das ihnen den Zugang zu zahlreichen Online-Kommunikationsdiensten entzieht, ohne dabei die individuelle Situation der Minderjährigen oder die spezifischen Risiken der jeweiligen Dienste zu berücksichtigen. Das Gesetz sei auch ein Verstoß gegen die Achtung des Privatlebens, da es zwangsläufig dazu führe, dass jede Person, auch volljährige Nutzer, ihr Alter nachweisen müssten, bevor sie auf Dienste zugreifen. Dafür fehlt nach Einschätzung des französischen Verfassungsrates bislang eine entsprechende gesetzliche Grundlage.
2: Die Bundestagsfraktion der Grünen fordert die Bundesregierung auf, mehr gegen Waldbrände zu unternehmen. In einem Papier, das dem ARD-Hauptstadtstudio exklusiv vorliegt, fordern die Grünen unter anderem eine nationale Feuermanagementstrategie. Mehr dazu von Birte Sönnigsen.
4: Die Waldbrandgefahr in Deutschland steigt. Daten des Deutschen Wetterdienstes zeigen, dass sich die Tage mit hoher Waldbrandgefahr seit den 1960er Jahren fast verdoppelt haben. Die Bundestagsfraktion der Grünen meint, dass Deutschland darauf nicht gut vorbereitet ist. Sie fordern die Bundesregierung auf, eine nationale Feuermanagementstrategie zu erarbeiten. Dabei geht es aus Sicht der Grünen nicht nur darum, Feuer gut zu bekämpfen, sondern etwa auch um bessere Vorsorge. Durch neueste Drohnentechnik und die Auswertung von Satellitenbildern könnten gefährdete Gebiete und Brände schneller erkannt werden.
2: Bei dem Flächenbrand in Bremen-Mahndorf brennen die Wiesen einer Pferdesportanlage, und zwar auf einer Fläche von mindestens 100 mal 100 Metern. Ungefähr 100 Einsatzkräfte von der Berufsfeuerwehr und mindestens 2 freiwilligen Feuerwehren sind da im Einsatz. Und der Einsatz soll sich auch noch bis in den Abend hineinziehen. Bei dem Flächenbrand gibt es nach Angaben der Feuerwehr keine Verletzten. Die Bahnstrecke zwischen Bremen und Hamburg ist teilweise wieder frei. Es kommt noch zu Verspätungen und Ausfällen. Der RE4 wird noch über Jesteburg umgeleitet. Die RB41 fährt wieder alle Stationen an. Der Abschnitt zwischen Hamburg-Harburg und Buchholz war laut Metronom wegen eines Polizeieinsatzes gesperrt. Laut Deutscher Bahn normalisiert sich der Zugverkehr in den nächsten Stunden. Und das waren die 4 News mit Jana Kreuz.
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1: Um 3:05. A1 Hamburg Richtung Bremen. Zwischen Sittensen und Elsdorf behindert ein defekter PKW den Verkehr. Die A1 Hamburg Richtung Bremen ist zwischen Elsdorf und Bokel wegen Aufräumarbeiten gesperrt. 7 Kilometer Stau gibt's aktuell. Es gibt aber auch eine Umleitung, und zwar die U22. A1 Osnabrück Richtung Bremen. Zwischen Bremen-Brinkum und Hemelingen 7 Kilometer stockend im Baustellenbereich. A27 Bremerhaven Richtung Bremen, zwischen Bremen Industriehäfen und Hornlehe 4 Kilometer Stau wegen Bergungsarbeiten. In der Gegenrichtung der A27 Bremen Richtung Bremerhaven 3 Kilometer Stau zwischen Bremerhaven Süd und Geestemünde. Im Kreis Rothenburg ist die Kreisstraße zwischen Godenstedt und Zeven wegen eines Waldbrandes in beiden Richtungen gesperrt. In Bremen-Harstedt muss heute im Bereich der Stäubenstraße eine Bombe entschärft werden. Im Umkreis von 500 Metern um den Fundort gibt es eine große Evakuierungsaktion, also da müssen alle Menschen raus. Welches Gebiet da genau betroffen ist, das könnt ihr euch angucken auf buten-und-binnen.de. Und in Bremen ist die Hohentorstraße zwischen Neustadtswall und Westerstraße in beiden Richtungen gesperrt. Da laufen Bauarbeiten. Eine Umleitung ist aber für euch eingerichtet. Und es blitzt in Bremen an der B75 bei der Abfahrt Huchting in Richtung Roland Center. Und falls ihr noch was anderes entdeckt, meldet's gerne unter der 0421 246.

0: Ey, was für ein Wochenende im Bremen-Vierland liegt da bitte vor uns. Die maritimen Tage in Bremerhaven, der Stoppelmarkt in Vechta und dann auch noch Tag der Fans in Bremen. Und da muss man sagen, endlich, denn für die Werder-Fans war es ja eine lange Sommerpause. Nils aus Bremen-Borgfeld hat heute bei den vier am Morgen Tickets gewonnen für das Spiel morgen beim Tag der Fans. Ja, gut so, denn auch bei ihm herrschte den Sommer über...
1: Ja, pure Langeweile, muss ich sagen. Und habe immer ganz gespannt auf den Transferticker geschaut, um zu sehen, was bei Werder dieses Jahr alles passiert, damit die nächste Saison nicht so ein solchen Jahr wird.
2: Naja, morgen kannst du ja erstmal wieder Stadionatmosphäre genießen, ein bisschen reinkommen, oder?
1: Ja, natürlich.
3: Wen würdest du denn mitnehmen?
1: Ich würde meine liebe Frau und unsere beiden Kinder, Tom und Jette, auf jeden Fall mitnehmen.
3: Ah, okay.
1: Alle große Fans und zumindest die Kinder seit dem Tag ihrer Geburt Mitglieder bei Lebenslang Grün-Weiß.
3: Ja. Die konnten sich gar nicht wehren, sozusagen.
1: Nein, sie hatten keine Chance.
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0: Robbie Williams auf Bremen 4, All My Life und gleich auf unserer Playlist. Seed und Ding spiele ich euch in einer Minute.
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0: Hier ist Bremen 4 zum Feierabend am Freitag um gleich 17:30.
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0: Geht los mit der A1 Hamburg Richtung Bremen. Zwischen Sittensen und Elsdorf behindert ein defekter PKW den Verkehr. A1 Osnabrück Richtung Bremen zwischen Bremen-Brinkum und Hemelingen. 5 Kilometer Stau in der Baustelle und in der Gegenrichtung 6 Kilometer stockend. A27 Bremen Richtung Bremerhaven. Zwischen Bremen-Industriehäfen und Hornlehe 4 Kilometer Stau wegen Bergungsarbeiten. Und auf der A27 zwischen Bremerhaven-Süd und Geestemünde 3 Kilometer Stau aktuell. Im Kreis Ammerland ist die Kreisstraße zwischen Neu-Südende und Oldenburg nach einem Unfall in beiden Richtungen gesperrt. Im Kreis Rothenburg ist die Kreisstraße zwischen Godenstedt und Zeven in beiden Richtungen gesperrt. Hier gibt es gerade einen Waldbrand. Und in Bremen ist die Hohentorstraße zwischen Neustadtswall und Westerstraße in beiden Richtungen wegen Bauarbeiten gesperrt. Eine Umleitung ist aber für euch eingerichtet. Und es blitzt heute Abend in Bremen auf der B75 bei der Abfahrt Huchting, Roland Center. Außerdem in Bremen auf der A281 bei der Abfahrt Neustadt, stadtauswärts. In Assel im Kreis Stade auf der Weterstraße bei der Tankstelle. Im Kreis Stur auf der B439, Heiligenroder Straße, der Blitzer steht auf Höhe des Friedhofs. Und in Brake, da blitzt es in der Weserstraße beim Autohändler. Und falls ihr noch was anderes entdeckt, meldet's immer gerne bei uns. Die Nummer dafür ist die 0421 246 666. Dankeschön fürs Bescheid sagen. Ich wünsche euch unterwegs eine gute Fahrt.
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0: Samba de Janeiro spiele ich euch gleich. Von Bellini, passend für 35 Grad da draußen. Außerdem Musik von Zomba, Parov Stella und den Anfang machen die Backstreet Boys. Ganz neu auf unserer Playlist mit Bottle Up. Something.

20 vor 6. Hier ist der Bremen 4 Verkehrsservice mit einer Warnmeldung für die A1 Osnabrück Richtung Bremen. Zwischen Bremen-Brinkum und Arsten steht ein defektes Fahrzeug. Passt hier also bitte ganz

0: Sommer auf der Bremen 4 Playlist und Sommer im ganzen Bremen 4 Land und das richtig. Es ist knackig heiß mit über 35 Grad und das kann eine richtige Herausforderung sein. Deswegen passt bitte gut auf euch auf, trinkt viel Wasser und dann hilft eigentlich nur...
1: Ja, Rollos runter, keine Sonne reinlassen und abends durchlüften.
0: Jo, Benjamin aus Stur bleibt also heute drin, genauso wie Sina aus Weihe.
2: Alles zuziehen, Ventilatoren an, kühles Fußbad. Das hilft.
0: Ja, und kalte Füße, das bedeutet meistens ja auch, dass man wirklich friert. Und das klingt nach einem sehr guten Plan für diesen Freitagabend, finde ich.
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1: Wir bewegen uns bei den Höchstwerten heute Abend. 35 Grad messen wir immer noch in Weihe, 36 sogar noch in Osterholz-Scharmbeck. Auch an der Küste noch über 30 Grad. In der Nacht bleibt es trocken und mild bei um die 17 Grad. Morgen dann aber Gewitter und Regen. Immerhin warm bei bis zu 27 Grad. Ja, und mit dem Regen geht Sonntag und dann auch in der nächsten Woche weiter. Fast die ganze nächste Woche. Höchstwerte dann nur noch um 20 Grad.
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1: Mit Jana Kreuz. In Frankreich wird es erstmal doch kein Social-Media-Verbot für Kinder und Jugendliche geben.
2: Genau, der französische Verfassungsrat hat das entsprechende Gesetz gekippt. Dann ist der Brand in der Eifel wohl der größte in der Geschichte von NRW. Und die Weltkriegsbombe in Bremen-Hastedt wurde entschärft. Der französische Verfassungsrat hat das Social-Media-Verbot für Kinder und Jugendliche unter 15 Jahren gekippt. Eigentlich hätte das Gesetz am 1. September in Kraft treten sollen. Wieso es jetzt doch nicht dazu kommt, fasst Kai Rienecker zusammen.
3: Das Social-Media-Verbot stelle einen unverhältnismäßigen Eingriff in die Meinungs- und Kommunikationsfreiheit dar, so der französische Verfassungsrat. Der Gesetzgeber habe ein allgemeines Verbot für unter 15-Jährige eingeführt, das ihnen den Zugang zu zahlreichen Online-Kommunikationsdiensten entziehe, ohne dabei die individuelle Situation der Minderjährigen oder die spezifischen Risiken der jeweiligen Dienste zu berücksichtigen. Das Gesetz sei auch ein Verstoß gegen die Achtung des Privatlebens, da es zwangsläufig dazu führe, dass jede Person, auch volljährige Nutzer, ihr Alter nachweisen müssten, bevor sie auf Dienste zugreifen. Dafür fehlt nach Einschätzung des französischen Verfassungsrates bislang eine entsprechende gesetzliche Grundlage.
2: Der Großbrand in Hürtgenwald in Nordrhein-Westfalen ist auch jetzt noch nicht unter Kontrolle. Laut Landwirtschaftsministerin Silke Gorissen gehe die Landesregierung davon aus, dass es der größte Waldbrand in der Geschichte von NRW sei. Petra Brönstrup hat eine Zusammenfassung.
4: Dichter Rauch steigt aus den Wäldern auf. Der Geruch ist kilometerweit bis ins Ruhrgebiet wahrzunehmen. In Hürtgenwald sind nach wie vor hunderte Einsatzkräfte von Feuerwehr, Polizei, Technischem Hilfswerk und Bundeswehr im Einsatz. Sie versuchen vor allem aus der Luft, das Feuer in den Griff zu bekommen. Schätzungsweise über 300 Hektar Wald stehen in Flammen. Es ist damit der größte Waldbrand in Nordrhein-Westfalen seit Jahrzehnten. Rund 2000 Menschen im Ortsteil Gai mussten bereits heute Morgen um 4 Uhr ihre Häuser und Wohnungen verlassen. Viele sind bei Verwandten und Freunden untergekommen. Einige halten sich in der Notunterkunft auf, die in der Kreisstadt Düren in einem Schulgebäude eingerichtet wurde.
2: In Bremen-Mahndorf brennt währenddessen eine größere Grünfläche auf einer Pferdesportanlage, und zwar laut Feuerwehr auf einer Fläche von 100 mal 100 Metern. Ungefähr 100 Einsatzkräfte von der Berufsfeuerwehr und mindestens 2 freiwillige Feuerwehren sind vor Ort. Der Einsatz soll sich noch bis in den Abend hineinziehen. Bei dem Brand wurde laut Feuerwehr niemand verletzt. Die in Bremen-Hastedt gefundene Weltkriegsbombe ist entschärft, das hat die Bremer Polizei mitgeteilt. Die Anwohnerinnen und Anwohner können jetzt in ihre Wohnungen und Häuser zurück. Die Fliegerbombe war bei Gleisbauarbeiten in der Stolmstraße entdeckt worden. Laut BSAG sind die Strecken der Straßenbahnlinie 1 und der Buslinien 25 und 25X wieder frei. Es kann aber noch dauern, bis der Betrieb wieder normal läuft. Und das waren die 4 News mit Jana Kreuz.
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1: Die A1 Osnabrück Richtung Bremen zwischen Bremen-Brinkum und Hemeling. 4 Kilometer Stau im Baustellenbereich. Da müsst ihr mit 6 Kilometer stockendem Verkehr rechnen. Die A27 Bremerhaven Richtung Bremen zwischen Bremen-Industriehäfen und Bremen-Hornlehe. 4 Kilometer Stau wegen Bergungsarbeiten. Im Kreis Ammerland ist die Kreisstraße zwischen Neusüdende und Oldenburg nach einem Unfall in beiden Richtungen gesperrt. Im Kreis Rothenburg ist die Kreisstraße zwischen Godenstedt und Zeven in beiden Richtungen wegen eines Waldbrandes gesperrt. Und in Bremen ist die Hohentorstraße zwischen Neustadtswal und Westerstraße in beiden Richtungen wegen Bauarbeiten gesperrt. Da gibt's für euch eine Umleitung. Blitzer habe ich auch noch ein paar für euch. Der eine steht in Bremen auf der A281 Höhe Abfahrt Neustadt Stadt auswärts. Dann in Assel, Kreis Stade auf der Wetterstraße auf Höhe der Tankstelle. Im Kreis Stur auf der B439 Heiligenroder Straße Höhe Friedhof. Dann in Brake auf der Weserstraße auf Höhe des Autohändlers. Dann in Bremen auf der B75 Höhe Abfahrt Huchting Roland Center. Wenn ihr noch einen entdeckt habt, dann gebt sehr gerne Bescheid unter der 0421 246 666. Gute Fahrt euch allen.
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1: Mit Johann Weckenbrock. Ja, und wenn ihr jetzt auf dem Weg seid zu den Maritimen Tagen oder nachher zum Toten Hosen-Konzert oder vielleicht auch auf dem Weg zum Stoppelmarkt oder was auch immer, vielleicht auch einfach nur chillt, dann wünsche ich euch ganz viel Spaß dabei. Ich hoffe, ihr startet gut in den Freitagabend und ins Wochenende. Ich könnte euch jetzt Sommerbeats anbieten. Das sind Axwell und Ingrosso.

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1: Also internationale Stars, die Deutsch sprechen. Ich liebe so in dieses Rabbit Hole einzusteigen, weil es gibt echt mehr, als man so denkt. Sandra Bullock war ja zum Beispiel mal beim Bambi und hat eine ganze Rede auf Deutsch gehalten. Oder Leonardo DiCaprio spricht auch ein bisschen Deutsch. Und irgendwie kommt mein Gehirn damit nicht klar, wenn die dann plötzlich Deutsch sprechen. Und es gibt anscheinend noch einen Promi, der Deutsch spricht, von dem ich das noch nicht wusste.
2: Wenn Künstler einen Sommerhit schreiben, denken sie meist an Palmen und Strände. Ich schreibe Tastes Like Summer nicht etwa entspannt auf Ibiza, sondern gefangen in einem eiskalten Studio in London.
1: Ja, vielleicht habt ihr es erkannt. Das war James Blunt, der britische Singer-Songwriter. Der hat nämlich in einem Radio erzählt, dass sein Vater als Soldat in den 80ern in Deutschland stationiert war und James Blunt war mit dabei. Und ich finde, wenn man weiß, dass er es ist, dann hört man es auch.
2: Gefangen in einem eiskalten Studio in London.
1: Ja, und das mit dem Deutschsprechen, das hat er gemacht, um seine neue Single zu promoten. Taste Like Summer heißt die. Und obwohl James Blunt so gut Deutsch spricht, hat er sich beim Singen wohl doch auf Englisch ein bisschen wohler gefühlt.

0: Matzen war das mit Lass die Musik an um jetzt kurz vor 6:30.
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0: Da ist noch ein bisschen was los auf den Straßen. Die A1 Osnabrück Richtung Bremen zwischen Bremen-Brinkum und Hemeling. 3 Kilometer Stau im Baustellenbereich. In der Gegenrichtung sind es noch 4 Kilometer stockender Verkehr. Im Kreis Ammerland ist die Kreisstraße zwischen Neusüdende und Oldenburg nach einem Unfall in beiden Richtungen gesperrt. Im Kreis Kloppenburg die Neuscharreler Straße ist zwischen Friseute und Ellerbrock nach einem Unfall in beiden Richtungen gesperrt. In Lienen werden Anwohner wegen eines Brandes gebeten, Fenster und Türen geschlossen zu halten. Und in Bremen ist die Hohentorstraße zwischen Neustadtsweil und Westerstraße in beiden Richtungen wegen Bauarbeiten gesperrt. Da gibt es eine Umleitung für euch. Dann haben wir noch ein paar Blitzer. Der erste steht in Bremen auf der A281, Höhe Abfahrt Neustadt, Stadt auswärts. Dann in Assel, Kreis Stade, Weterstraße auf Höhe der Tankstelle. Dann im Kreis Stur, B439, Heiligenroder Straße auf Höhe des Friedhofs. Dann in Brake, Weserstraße, Höhe Autohändler. Und in Bremen auf der B75, Höhe Abfahrt Huchting, Roland Center. Wenn ihr noch einen entdeckt habt, dann gebt sehr gerne Bescheid unter der 0421 246 666. Dann packen wir es auf bremen4.de und könnt sie im Radio für alle anderen Autofahrer auch noch durchsagen. Gute Fahrt euch allen!

Lil Nas X habt ihr gehört. That's What I Want in der Spätschicht am Freitagabend. Und ich habe jetzt die neue Single von St. Clara in der Playlist. Das ist eine Singer-Songwriterin aus Dänemark. Die hat schon mit 15 Jahren einen eigenen Musikvertrag bei einem der größten Plattenlabel unterschrieben. Mit 15. Was habt ihr da so gemacht? Also ich habe da wahrscheinlich gelernt, Blockflöte zu spielen im Musikunterricht. Auch nicht sehr erfolgreich. Naja, St. Clara, die gehört mittlerweile in ihrer Heimat in Dänemark zu den allergrößten Popstars. Hat da mehrfach auch schon Gold geholt mit ihrer Musik. In Deutschland zwar bisher noch nicht geschafft, aber sie wird auch hier immer bekannter. Und deshalb gehört sie natürlich auch mit ihrer neuen Single in die Bremen 4 Playlist. Das ist Shiny von St. Clara. 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

Also mir kam das Leben heute schon hart vor bei 36 Grad, aber ich freue mich natürlich für Zweiraumwohnungen, dass Sie damit klarkommen. Ich habe jetzt neue Musik für euch von Lucas Graham. Damit ist er ja weltbekannt geworden mit Seven Years, in Deutschland damals dreifach Gold geholt. Ja, aber auf dem Erfolg ruht er sich nicht aus. Jetzt gibt es nämlich neue Musik von ihm. Und Graham sagt, er wollte unbedingt zurück zu seinen Folk-Musikwurzeln, weil sein Vater kommt nämlich aus Irland. Und ich finde, das hört man auch, weil ja, die neue Single, die könnte man, glaube ich, auch gut auf so einem Roadtrip hören in Irland zwischen grünen Wiesen. Mit so ein paar Schafen links und rechts und kleinen Steinmauern, das wird irgendwie passen. Oder es wäre auch ein guter Soundtrack für einen Hobbit-Film oder so. Ich glaube, die Leute werden auch diesen Musikstil sehr feiern. Das ist jetzt Lucas Graham mit Good Time auf der Bremen 4 Playlist. 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

Hier ist Bremen 4 mit einer Gefahrenmeldung. Vorsicht bitte auf der B6 Bremen Richtung Hannover zwischen der B214 Nienburg Nord und B215 Nienburg Mitte liegen Gegenstände.

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1: Der Freitagabend startet weiterhin mit strahlend blauem Himmel. Immer noch Höchstwerte um die 35 Grad in Bremen. 34 sind es noch in Hude. Auch in Bremerhaven ist absolutes T-Shirt-Wetter. Ich habe gute Nachrichten für alle von euch mit Dachgeschosswohnung. Ab morgen wird es nämlich besser. Nur noch, in Anführungsstrichen, nur noch 27 Grad. Aber die schlechten Nachrichten sind, es wird dann auch nass. Vielerorts sogar Gewitter.
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2: Mit Elke Martens, guten Abend. Landwirten wird Ausgleich für Ernteeinbußen in Aussicht gestellt. Ortschaft in Nordrhein-Westfalen wird von Waldbrand bedroht. Flächenbrand in Bremen-Mahnsdorf ist unter Kontrolle. Das Wetter sonnig und trocken bis 33 Grad. Landwirte rechnen wegen der Dürre und Hitze mit teils hohen Ernteausfällen. Bundeslandwirtschaftsminister Alois Rainer äußerte sich bisher noch nicht konkret zu finanziellen Hilfen. Die Regierung lasse die betroffenen Betriebe mit ihren Sorgen aber nicht allein, so der CSU-Politiker. Mehr von Eva Huber.
3: Besorgniserregend nennt Bundeslandwirtschaftsminister Alois Rainer die Lage auf den Äckern und Weiden. Der CSU-Politiker sorgt sich vor allem um die Bauern selbst, von denen viele gerade massiv unter Druck stehen, und sagt, Rainer will sich Ende August mit den Bundesländern über notwendige Schritte beraten. Denn wie groß der Schaden werden wird, kann das Agrarministerium im Moment noch nicht sagen. Das soll Ende August ausgewertet werden, wenn amtliche Erntedaten da sind. Der Bauernverband geht davon aus, dass die Ernte bei Getreide, vor allem beim Weizen und beim Raps, unterdurchschnittlich wird. Auch bei Kartoffeln, Gemüse und Zuckerrüben zeichneten sich erhebliche Ertragseinbußen ab, sagte Bauernpräsident Joachim Ruckwied dem Redaktionsnetzwerk Deutschland.
2: Der Waldbrand bei Hürtgenwald im Kreis Düren in Nordrhein-Westfalen hat sich inzwischen auf 300 Hektar ausgebreitet. Ein Ort musste deshalb bereits evakuiert werden. Mehr zur aktuellen Lage von Petra Brönstrup.
4: Dichter Rauch steigt aus den Wäldern auf. Der Geruch ist kilometerweit bis ins Ruhrgebiet wahrzunehmen. In Hürtgenwald sind nach wie vor hunderte Einsatzkräfte von Feuerwehr, Polizei, Technischem Hilfswerk und Bundeswehr im Einsatz. Sie versuchen vor allem aus der Luft, das Feuer in den Griff zu bekommen. Schätzungsweise über 300 Hektar Wald stehen in Flammen. Rund 2000 Menschen im Ortsteil Gai mussten bereits heute Morgen um 4 Uhr ihre Häuser und Wohnungen verlassen. Viele sind bei Verwandten und Freunden untergekommen. Einige halten sich in der Notunterkunft auf, die in der Kreisstadt Düren in einem Schulgebäude eingerichtet wurde. Die Betroffenen können nur abwarten. Sie haben Angst um ihr Hab und Gut.
2: Der Brand in Bremen-Mahndorf ist unterdessen jetzt unter Kontrolle. Das hat die Feuerwehr uns mitgeteilt. Auf einer Pferdesportanlage hat eine größere Grünfläche gebrannt. Die Feuerwehr geht mittlerweile davon aus, dass sie sogar 6 Hektar groß war, so viel wie fast 8,5 Fußballfelder. Rund 100 Einsatzkräfte sind noch vor Ort. Auch der Wald- und Flächenbrand in Selsingen im Kreis Rothenburg ist gelöscht. Dort waren laut Feuerwehr rund 2 Hektar betroffen. Bei beiden Bränden ist niemand verletzt worden. Im Tarifstreit für die Beschäftigten der deutschen Seehäfen drohen Warnstreiks. Schon ab der nächsten Woche könne es in Bremerhaven und den anderen deutschen Seehäfen dazu kommen, teilte die Gewerkschaft Verdi mit. Laut Verdi hat die Mehrheit der Beschäftigten ein Angebot der Arbeitgeber aus der vergangenen Woche abgelehnt. Mehr dazu von Levin Mais aus der Regionalredaktion Buden und Binnen.
5: Die Gewerkschaft hat sich eine Woche Zeit genommen, um ein Stimmungsbild der insgesamt 11.000 Beschäftigten einzuholen. Das Angebot des Zentralverbands der deutschen Seehafenbetriebe 5,1% mehr Lohn vor, rückwirkend ab dem 1. August. Außerdem ein höheres Urlaubsgeld sowie höhere Zulage für die Beschäftigten in den Containerbetrieben. Laut Verdi war vielen der befragten Beschäftigten vor allem die Laufzeit des Tarifvertrags zu lang. Weiterer Kritikpunkt laut Gewerkschaft: die monatliche Erhöhung falle für die unteren Lohngruppen zu gering aus. Die Seehäfen reagieren mit Unverständnis, das Angebot sei im Branchenvergleich mehr als auskömmlich. Ein Termin für eine dritte Verhandlungsrunde gibt es bisher nicht.
2: Das waren die Nachrichten mit Elke Martens.
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1: Mit einer Gefahrenmeldung noch. Vorsicht bitte auf der B6 Bremen Richtung Hannover. Zwischen B214 Nienburg Nord und B215 Nienburg Mitte liegen Gegenstände. Dann die A1 Hamburg Richtung Osnabrück. Zwischen dem Bremer Kreuz und Hemeling 6 Kilometer stockender Verkehr. In der Gegenrichtung etwa 2 Kilometer stockender Verkehr noch. Die A7 Hannover Richtung Hamburg. Zwischen Bad Fallingbostel und Dorfmark 3 Kilometer Stau. Im Kreis Kloppenburg die Neuschallerer Straße ist zwischen Friseute und Ella Niederbrock nach einem Unfall in beiden Richtungen noch gesperrt. Und in Lienen werden Anwohner wegen eines Brandes gebeten, Fenster und Türen geschlossen zu halten. Und in Bremen ist die Hohentorstraße zwischen Neustadtswall und Westerstraße in beiden Richtungen wegen Bauarbeiten gesperrt. Da gibt's eine Umleitung für euch. Dann habe ich auch noch ein paar Blitzer für euch. Der eine steht in Bremen auf der A281, Höhe Abfahrt Neustadt, stadtauswärts. Dann in Bremen, Bremerhavener Straße, Höhe Kartbahn, da blitzt es stadteinwärts. Dann im Kreis Stur, B439, Heiligenroder Straße auf Höhe des Friedhofs. In Assel, Kreis Stade, Weterstraße, Höhe Tankstelle. Und in Brake auf der Weserstraße auf Höhe der Autohändler. Wenn ihr noch einen Blitzer entdeckt habt, dann gebt wie immer gerne Bescheid unter der 0421-246-666.
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1: Es steht ein proppevolles Wochenende an. Maritime Tage, Stoppelmarkt und für Werder-Fans natürlich der Tag der Fans. Das große Testspiel gegen Auxerre morgen. Und da muss man sagen, endlich, weil für die Werder-Fans war das ja eine sehr lange

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Robin Schulz ist ja so ein bisschen der Guido Maria Kretschmer der DJ-Szene. Steile These vielleicht, aber ich finde das, weil er vielen Songs so ein modernes Makeover verpasst. Diesmal hat er sich einen Song von 2014 geschnappt, Bullet von Watermat, und hat sich gedacht, den pimpen wir mal ein bisschen auf. Ist zwar auch schon damals mega erfolgreich gewesen, der hat 35 Millionen Klicks auf YouTube, aber Robin Schulz hat sich jetzt mit dem Originalmacher mit Watermat ins Studio gesetzt und gesagt, komm, da packen wir jetzt mal ein paar Vocals drauf, legen modernere Beats drunter. Ja, und Watermat war auch direkt am Start. Und was soll ich sagen, das ist halt jetzt der ultimative Chill-House-Sommersound, den man sich so im August richtig gut geben kann. Die beiden haben den Song auch umbenannt, Take It Slow, heißt die neue 2026-Version, ist heute ganz frisch rausgekommen und die hört ihr direkt hier in der Bremen 4 Spätschicht.

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1: Die A1 Hamburg Richtung Osnabrück zwischen dem Bremer Kreuz und Hemeling 6 Kilometer stockender Verkehr. In der Gegenrichtung sind es noch 2 Kilometer stockender Verkehr. In Lienen werden Anwohner wegen eines Brandes gebeten, Fenster und Türen geschlossen zu halten. Und in Bremen ist die Hohentorstraße zwischen Neustadtswall und Westerstraße in beiden Richtungen wegen Bauarbeiten gesperrt. Da gibt es eine Umleitung für euch. Ist also gerade nicht mehr so viel los. Ich habe aber auch noch 2 Blitzer für euch. Der erste steht in Bremen auf der Bremerhavener Straße Höhe Kartbahn statt einwärts. Der zweite in Brake auf der Weserstraße Höhe Autohändler. Und der dritte steht in Delmhorst Schollendamm zwischen Zellerstraße und Stickgraser Damm. Da wird in beide Richtungen geblitzt. Wenn ihr noch einen entdeckt, dann wisst ihr, wie es läuft. 0421 246 666. Sagt gern Bescheid und dann packen wir es auch auf bremen4.de und können es hier im Radio durchsagen. Gute Fahrt euch allen.

Ich habe jetzt eine ganz süße Freundschaftsgeschichte für euch. Und zwar geht es um Harley Case und Josh Smith. Die beiden kommen aus den USA und haben sich als Teenager kennengelernt und im Kinderzimmer zusammen Musik gemacht. Ja, aber wie das dann oft so ist, man wird älter, will sein eigenes Ding machen. Ja, und so haben sich die beiden dann viele Jahre aus den Augen verloren. Aber zum Glück, kann man in diesem Fall sagen, zum Glück, gibt Social Media, weil die beiden haben sich trotzdem noch weiterhin auf Instagram gefolgt. Und Harley Case, die hat dann irgendwann gedacht, Mist, ich hätte eigentlich voll Bock, wieder so eine Band zu gründen, aber irgendwie kenne ich niemanden, der da mitmachen würde. Ja, und dann hat sie auf Insta so einen Aufruf gemacht, hey, wer hat Lust? Und ja, dreimal dürft ihr raten, wer darauf geantwortet hat. Ihr alter Schulfreund Josh Smith. Ja, und die beiden haben sich dann wieder zusammengetan, haben sich New Constellations genannt, was ich irgendwie ganz witzig finde, weil eigentlich sind sie ja keine neue, sondern eher eine alte Constellation, aber ja, klingt vielleicht nicht so modern wie New Constellation. Auf jeden Fall, Instagram sei Dank, haben die beiden wieder zueinander gefunden und diesen Song zusammengeschrieben. Das ist Hot Blooded auf Bremen 4.

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Ihr hört Bremen 4 am Freitagabend und ich habe eine Gefahrenmeldung für euch. Vorsicht bitte in Bremen auf der B6 Bremen-Überseestadt Richtung Bremen-Kattenturm zwischen der Stefanibrücke und Woltmarshausen-Hohentorshafen. Da liegen Gegenstände, passt da ganz besonders auf. Und hier habe ich jetzt ganz neue Musik von Kasabian, das ist eine Kult-Rockband aus den 90ern aus Großbritannien. Hier ist ihre neue Single Nothing Better Than This.

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1: Es bleibt immer noch knackig warm bei uns. 33 Grad in Sieke, in Bremen sind es noch 35 Grad. Auf den maritimen Tagen in Bremerhaven ist auch immer noch T-Shirt-Wetter, an der Küste 29 Grad. In der Nacht bleibt es trocken und mild bei um die 17 Grad. Am Morgen macht der Sommer dann eine kleine Pause, dann gehen die Temperaturen runter und es kann auch Gewitter geben und regnen und fast die ganze nächste Woche dann nur noch 20 Grad.
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2: Mit Elke Martens. Guten Abend. Weltkriegsmunition erschwert Löscharbeiten in der Eifel. Landwirten wird Ausgleich für Ernteeinbußen in Aussicht gestellt. Werder Bremen verpflichtet Ludovit Reis. Das Wetter sonnig und trocken, 26 bis 33 Grad.
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2: Mit Wasserwerfern, Löschfahrzeugen und Löschhubschraubern kämpfen mehr als 200 Einsatzkräfte von Feuerwehr, THW und Bundeswehr in Hürtgenwald in Nordrhein-Westfalen gegen die Flammen. Inzwischen hat sich der Waldbrand auf rund 300 Hektar ausgebreitet. Nicht nur Hitze und wechselnde Windrichtungen stellen die Feuerwehr vor große Herausforderungen, sagte Peter Berntgen von der Feuerwehr Düren.
3: Und das sind alles Munitionsverdachtflächen, die uns so den Zugang ein bisschen erschweren. Und heute natürlich, wir haben nicht nur trockene Bedingungen, sondern auch denkbar ungünstige Bedingungen für eine Waldbrandbekämpfung.
2: Die Flammen bedrohen auch weiter den Ortsteil Gay. Das Feuer ist nur noch rund 200 Meter entfernt. Rund 1800 Bewohner mussten ihre Häuser und Wohnungen verlassen. Landwirtschaftsminister Alois Rainer will Bauern für Ernteausfälle entschädigen. Ende August wolle er die Erntedaten bewerten und mit den Ländern die notwendigen Schritte auf den Weg bringen. Die anhaltende Trockenheit setze viele landwirtschaftliche Betriebe erheblich unter Druck, so Rainer. Bauernpräsident Joachim Rugwied hatte zuvor Unterstützung der Politik gefordert. Wegen der Hitze rechnet der Bauernverband im Sommer mit Einbußen bei der Getreideernte, insbesondere bei Weizen und Raps. Die Bremer CDU bezeichnet den jüngsten Bericht des Stabilitätsrates als schallende Ohrfeige für den Bremer Senat. In dem Bericht rügt das finanzpolitische Kontrollgremium von Bund und Ländern, dass der Bremer Senat Vorgaben zum Schuldenabbau nicht einhält. Mehr dazu von Heike Zeigler aus der Regionalredaktion Buten und Binnen.
4: Die CDU begrüßt, dass der Stabilitätsrat das Land Bremen immer stärker unter finanzpolitische Aufsicht nimmt. Dies sei nötig, da der Senat seinen Etat selbst nicht in den Griff bekäme, sagt Jens Eckhoff, haushaltspolitischer Sprecher der CDU. Bündnis Deutschland kritisiert, dass der Senat die Schuldenbremse umgehe und steigende Ausgaben immer weiter mit Schulden finanziere. Der Stabilitätsrat prüft regelmäßig, ob Bremen die verabredeten Ziele beim Schuldenabbau einhält. Aus dem jüngsten Bericht geht hervor, dass er das Land aktuell auf keinem guten Weg sieht.
2: Die Weltkriegsbombe, die heute Mittag in Bremen-Hastedt gefunden wurde, ist am Nachmittag erfolgreich entschärft worden. Die Anwohner konnten anschließend wieder in ihre Wohnungen und Häuser zurück. Die Fliegerbombe war bei Gleisbauarbeiten in der Stäubenstraße entdeckt worden. Werder Bremen hat den ehemaligen HSV-Profi Ludovit Reis verpflichtet. Das teilte der Fußball-Bundesligist mit. Der Leiter des Profifußballs bei Werder, Peter Niemeyer, sagte, Reis passe sehr gut mit seiner Art, Fußball zu spielen, in die Mannschaft. Mehr Infos zum neuen Werder-Mittelfeldspieler hat Heiko Neugebauer aus der Sportredaktion.
5: Ludovit Reis war bis vor einem Jahr noch Kapitän des Hamburger SV, wechselte dann von dort nach Belgien zum FC Brügge. Eine Schulterverletzung ließ ihn dort aber nicht so zum Zuge kommen, wie erhofft. Der 26-jährige Niederländer ist ein vielseitig einsetzbarer Mittelfeldspieler, der dort praktisch alle defensiven Positionen einnehmen kann. Es soll sich um einen festen Transfer mit einer geringen sechsstelligen Ablösesumme handeln.
2: Und noch zum Schwimmen. Bei der Schwimm-EM in Paris hat das deutsche Team eine weitere Medaille geholt. Angelina Köhler gewann Silber über 100 Meter Schmetterling. Das waren die Nachrichten mit Elke Martens.
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1: Ich habe nur noch eine Meldung auf den Straßen. Die A1 Hamburg Richtung Osnabrück zwischen dem Bremer Kreuz und Hemeling. 8 Kilometer stockender Verkehr. Da müsst ihr eine halbe Stunde plus einrechnen. Dann habe ich noch zwei kleine Meldungen. In Lienen werden Anwohner gebeten, wegen eines Brandes Fenster und Türen geschlossen zu halten. Und in Bremen ist die Hohentorstraße zwischen dem Neustadtswall und Westerstraße in beiden Richtungen wegen Bauarbeiten gesperrt. Da gibt es eine Umleitung für euch. Und dann habe ich noch zwei Blitzer. Der eine steht in Bremen auf der Bremerhavener Straße Höhe Kartbahn statt einwärts und der zweite steht in Delmhorst, Schollendamm zwischen Zellerstraße und Stickgraser Damm. Da wird in beide Richtungen geblitzt. Wenn ihr noch einen seht, gebt wie immer gerne Bescheid unter der 0421 246 666.
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1: mit Johann Weckenbrock. Hui, das war bisher ganz schön knackig heute, oder? Sommer alles schön und gut, aber bitte nicht diese Hitzewand, wenn man das Haus verlässt. Meine Faustregel ist ja, wenn ich genervt von mir selbst bin, dass ich so oft aufs Klo gehen muss, weil ich so viel getrunken habe, dann habe ich auf jeden Fall genug Wasser getrunken.

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0: Ich habe neue Musik für euch, und zwar von dem wohl bekanntesten deutschen Reggae-Musiker, und zwar Gentleman. Der ist schon seit den 90ern im Musikgeschäft, ist in Köln zwar groß geworden, aber damals direkt mit 18 nach Jamaika, also ins Epizentrum des Reggaes, rumgereist. Ja, und ist seitdem mit mega vielen Alben bei uns in Deutschland in die Charts gekommen. Zuletzt, ganz interessant, da hat er Gold geholt, aber mit einem Song, der gar nicht nach Reggae klang. Da hat er sich nämlich mit dem Rapper Luciano zusammengetan.
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0: Ja, das neue Album, das klingt aber wieder sehr nach seinem bekannten Reggae-Sound. Ich spiele daraus jetzt What If. Und mit seinem neuen Album geht er im Herbst auch auf Tour. Den Auftakt, den macht er bei uns.
2: Am 29.10. in Bremen, im Pier 2, Gentleman and Evolution, live and direct with the album Gratitude. 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

Benny Blanco, einer der erfolgreichsten Musikproduzenten und Songwriter, der lässt immer mehr lateinamerikanische Sounds in seine Musik einfließen, hat jetzt Becky G dafür auch ins Studio eingeladen und seine Ehefrau Selena Gomez. Ja, also kein Wunder, dass die Fans da ausrasten bei der Kombination. Auf Instagram hat Selena Gomez einen Clip zu dem Song gepostet und dazu geschrieben: Ich liebe den und besonders die beiden, mit denen ich den aufgenommen habe. Ja, und die Fans gehen natürlich ab. 1,6 Millionen Likes hat der Post von Selena Gomez bekommen. Te Olvido heißt der und den habe ich jetzt für euch in der Playlist bei Bremen 4.

0: Katy Perry war das mit Watch It Burn.
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0: Mit nur noch einer Verkehrsmeldung, die A1, Hamburg Richtung Osnabrück, zwischen dem Bremer Kreuz und Hemelingen, 8 Kilometer stockender Verkehr, da müsst ihr eine halbe Stunde draufrechnen. Und in Lienen werden Anwohner gebeten, wegen eines Brandes Fenster und Türen geschlossen zu halten. Dann habe ich noch zwei Blitzer. Der eine steht in Bremen auf der Bremerhavener Straße Höhe Kartbahn. Der blitzt stadteinwärts. Und der zweite steht in Delmhorst auf dem Schollendamm zwischen der Zellerstraße und Stickgraser Damm. Und der blitzt in beiden Richtungen. Wenn ihr noch einen seht, dann gebt natürlich wie immer gerne Bescheid unter der 0421 246 666. Gute Fahrt euch allen. Und jetzt habe ich Musik für euch aus Island, aus Reykjavik, und zwar von Ástis. Das ist The Art of Letting Go.

0: Hier ist Bremen 4 mit einer Gefahrenmeldung. Vorsicht bitte auf der A28 Oldenburg Richtung Bremen. Da liegen zwischen dem Kreuz Oldenburg Ost und Hatten Kanthölzer, also so Holzblöcke. Passt da ganz besonders auf.
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0: Ja, das heißt Chuck Timely and the Hourglass vom Sänger Role Model. Der macht seit knapp 10 Jahren Popmusik und wird damit auch immer erfolgreicher. Das Ding ist aber, er will eigentlich gar nicht so ein richtiger Popstar sein.
2: It's tough because I do say that I make pop music. I'm not trying to be a pop star, and I think you can hear it in the music. Being a pop star is not interesting to me. I don't want to do that, but I love pop music and I love making it.
0: Ja, also er sagt, er macht zwar Popmusik und er liebt das auch, aber so dieser eine große Popstar wie Harry Styles oder Justin Bieber zum Beispiel, darauf hat er eigentlich gar keine Lust. Und der Grund dahinter ist, dass er sagt, ja, dieses Wettrennen um das Treppchen, das ist ihm einfach zu stressig. Und ja, Role Model, der setzt sich auch schon lange für das Thema mentale Gesundheit ein. Und ich glaube, das ist auch sehr gesund, so zu denken und sich da jetzt nicht großartig so einen Druck zu machen. Weil, ich meine, wenn man in was richtig gut ist und da Bock drauf hat, dann kommt der Erfolg am Ende im besten Fall eh von alleine. Und ich meine, bei ihm ist die Rechnung aufgegangen. Der macht geile Musik, der hat Spaß dran, die Fans lieben es, besser geht's eigentlich nicht. Das ist also aus dem Album der Woche von Role Model Joy.

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Corona. The Rhythm of the Night war das, ein Klassiker von 1993, und in der Warteschlange der Bremen 4 Playlist ist jetzt ein ganz neuer Song, und zwar von Bruno Mars und Karol G. Die beiden haben sich zusammengetan für eine Ballade, ist vor ein paar Tagen rausgekommen und heißt Still.

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1: Die Temperaturen denken gar nicht dran, großartig runterzugehen. Es bleibt immer noch super warm bei uns. Bremen 32 Grad, Sottrum 31. Auch an der Küste, da ist es ein bisschen kühler, aber immer noch 25 Grad, auch in Bremerhaven. Ich habe das Gefühl, die versuchen noch möglichst lang am Sommer festzuhalten, die Werte, weil morgen geht der Sommer ein bisschen in die Pause, dann gehen die Temperaturen runter und es kann auch Gewitter geben.
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2: Mit Elke Martens, guten Abend. Weltkriegsmunition erschwert Löscharbeiten in der Eifel. Landwirten wird Ausgleich für Ernteeinbußen in Aussicht gestellt. Ex-HSV-Profi Reis wechselt zu Werder Bremen. Das Wetter meist klar, in der Nacht 20 bis 15 Grad. Im Waldbrandgebiet im Hürtgenwald in Nordrhein-Westfalen sind am Abend rund 200 frische Einsatzkräfte eingetroffen, um die Feuerwehrleute nach einem 24-Stunden-Einsatz abzulösen. Aktuell sind rund 400 Kräfte von Feuerwehr, Polizei und THW im Einsatz. Der Landrat des Kreises Düren, Ralf Nolten, sagte, die Löscharbeiten sind schwierig, nicht nur wegen wechselnder Windrichtungen.
3: Es sind noch sehr viele Munitionsreste im Boden und es hat auch im Laufe der Nacht immer wieder mal geknallt und auch ein Aufplatzen gegeben. Also von daher müssen wir auch mit Blick auf die Einsatzkräfte sehr vorsichtig hier unterwegs sein.
2: Die Löscharbeiten werden auch in der Nacht weitergehen. Hubschrauber können wegen der Dunkelheit aber erst morgen wieder fliegen. Landwirtschaftsminister Alois Rainer will Bauern für Ernteausfälle entschädigen. Ende des Monats wolle er die Erntedaten bewerten und mit den Ländern die notwendigen Schritte auf den Weg bringen. Die anhaltende Trockenheit setze viele landwirtschaftliche Betriebe erheblich unter Druck, so Rainer. Wegen der Hitze rechnet der Bauernverband im Sommer mit Einbußen bei der Getreideernte, insbesondere bei Weizen und Raps. Im Tarifstreit für die Beschäftigten der deutschen Seehäfen drohen Warnstreiks. Schon ab der nächsten Woche könne es in Bremerhaven und den anderen deutschen Seehäfen dazu kommen, teilte die Gewerkschaft Verdi mit. Die Mehrheit der Beschäftigten hat laut Verdi ein Angebot der Arbeitgeber abgelehnt. Mehr dazu von Levin Mais aus der Regionalredaktion Buten und Binnen.
4: Die Gewerkschaft hat sich eine Woche Zeit genommen, um ein Stimmungsbild der insgesamt 11.000 Beschäftigten einzuholen. Das Angebot des Zentralverbands der deutschen Seehafenbetriebe sah 5,1% mehr Lohn vor, rückwirkend ab dem 1. August. Außerdem ein höheres Urlaubsgeld sowie höhere Zulage für die Beschäftigten in den Containerbetrieben. Laut Verdi war vielen der befragten Beschäftigten vor allem die Laufzeit des Tarifvertrags zu lang. Weiterer Kritikpunkt laut Gewerkschaft: Die monatliche Erhöhung falle für die unteren Lohngruppen zu gering aus. Die Seehäfen reagieren mit Unverständnis, das Angebot sei im Branchenvergleich mehr als auskömmlich. Ein Termin für eine dritte Verhandlungsrunde gibt es bisher nicht.
2: Fußball-Bundesligist Werder Bremen hat den nächsten Neuzugang perfekt gemacht und den ehemaligen HSV-Profi Ludovit Reis verpflichtet. Der Leiter des Profifußballs bei Werder, Peter Niemeyer, sagte, Reis passe sehr gut mit seiner Art, Fußball zu spielen, in die Mannschaft. Das waren die Nachrichten mit Elke Martens.
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1: Es ist nicht mehr so viel los. In Lienen werden Anwohner wegen eines Brandes gebeten, Fenster und Türen geschlossen zu halten. Und in Bremen ist die Hohentorstraße zwischen dem Neustadtswall und der Westerstraße in beiden Richtungen wegen Bauarbeiten gesperrt. Da gibt es eine Umleitung für euch. Es gibt auch noch drei Blitzer. Die B72, da steht in Kloppenburg Richtung Friseute auf Höhe eines Restaurants ein Blitzer. Dann auf der B213 Ahlhorn Richtung Kloppenburg in der Nähe des Friedhofs. Und in Delmhorst Schollendamm zwischen der Zellerstraße und dem Stickgraser Damm. Der blitzt in beide Richtungen. Wenn ihr noch einen seht, dann gebt natürlich wie immer gerne Bescheid unter der 0421 246 666. Dann packen wir es auf bremen4.de und können es hier im Radio durchsagen. Gute Fahrt euch allen. Mit Johann Weckenbrock. Ich wünsche euch allen einen guten Start ins Wochenende und in den Freitagabend, beziehungsweise ja, so langsam die Freitagnacht. Die Sonne ist untergegangen. Das wird super. Eine Stunde haben wir noch Spätschicht zusammen. Moin!

Das ist wahrscheinlich die schönste Liebeshymne diesen Sommer 2026. Die kommt von Alex Warren, kennt ihr ganz sicher schon von der Bremen 4 Playlist. Und seine neue Single Rescuer ist im Prinzip ja so ein riesengroßes Dankeschön an seine Partnerin. Er singt nämlich von einer Zeit, in der er mal wohnungslos war und in der es ihm einfach richtig schlecht ging. Und ja, aus dieser Zeit hat ihn seine Partnerin gerettet. Also ein sehr großes Glück für ihn, dass er so eine tolle Frau an seiner Seite hat. Und er ist ja auch bekannt dafür, dass er sehr viele persönliche Geschichten und Momente in seinen Songs verarbeitet. Und ja, wie man es auch von Alex Warren kennt, sind natürlich in seiner neuen Single Streicher mit drin, eine Akustikgitarre, ja, und eigentlich alles, was, ich sag mal, ein emotionaler Song sonst noch so braucht. Sein ganzes Album kommt übrigens in 2 Wochen. Hier hört ihr jetzt schon mal vorab Rescuer.

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Als nächstes in der Playlist habe ich eine ganz neue Single von LaRue. Das sind zwei Menschen aus Großbritannien, die machen Elektropop. Die haben es auch schon mehrfach bei uns in die deutschen Charts geschafft. Vielleicht ja auch mit ihrer neuen Single. Das ist Lose Myself auf Bremen 4.

0: Ihr seid bei Bremen 4 und ich habe eine Gefahrenmeldung für euch. Vorsicht bitte auf der A1 Hamburg Richtung Bremen zwischen Stuckenborstel und Posthausen steht ein defektes Fahrzeug.
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0: Ihr seid bei Bremen 4 um 9:30.
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0: Vorsicht bitte auf der A1 immer noch Hamburg Richtung Bremen. Zwischen Stuckenborstel und Posthausen steht ein defektes Fahrzeug. In Lienen werden Anwohner gebeten, wegen eines Brandes die Fenster und Türen geschlossen zu halten. Und in Bremen ist die Hohentorstraße zwischen dem Neustadtswall und der Westerstraße in beiden Richtungen wegen Bauarbeiten gesperrt. Da gibt's eine Umleitung für euch. Es wird geblitzt. Einmal auf der B72 Kloppenburg Richtung Friseute auf Höhe eines Restaurants. Dann auf der B213 Ahlhorn Richtung Kloppenburg in der Nähe des Friedhofs. Und in Delmhorst Schollendamm zwischen Zellerstraße und Stickgraser Damm. Da wird in beiden Richtungen geblitzt. Ich wünsche euch allen eine gute Fahrt.

In der Bremen 4 Spätschicht könnt ihr ja im Prinzip unbekannteren Künstlerinnen und Künstlern dabei zuschauen, ja, wie die immer größer und bekannter werden. Das ist auch bei Ira Star so, 24 Jahre alt, kommt aus Nigerien. Und wir haben ihre Musik schon seit Jahren in der Playlist. Damals hat sie noch, ja, als kleinere Musikerin mit sehr großen Stars zusammengearbeitet, durfte zum Beispiel für den Track von David Guetta singen oder zuletzt auch für Peggy Goo. Ja, und mittlerweile steht sie aber immer mehr im Vordergrund und das freut mich natürlich sehr für sie, weil ja, sie hat es einfach mega verdient. Und ihre neue Single, die hat sie zusammen mit Zayn aufgenommen. Der gehört ja zu den ja, erfolgreichsten Popmusikern. Und ich kann mir gut vorstellen, dass Ira Star durch die Zusammenarbeit dann mit ihm auch nochmal einen richtig großen Karrieresprung macht. Ich würde es ihr wünschen. Ihr habt es auf jeden Fall zuerst gehört bei Bremen 4 in der Spätschicht. Das ist jetzt Heaven, Baby.

Hallo Autofahrer, hier ist Bremen 4 mit einer Gefahrenmeldung. Vorsicht bitte auf der A7 Hannover Richtung Hamburg. Zwischen Dorfmark und Soltau Süd steht ein unbeleuchtetes Fahrzeug.

Jacko war das zusammen mit Justin Jesso Eastside und jetzt habe ich einen Song für euch von Bennett, das ist Ocean Eyes und damit wünsche ich euch einen schönen Freitagabend. Ich bin Johann Weckenbrock und gleich übernimmt mein Kollege Michael in Pop der Abendschau.

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1: Mit Elke Martens, guten Abend. Weltkriegsmunition erschwert Löscharbeiten in der Eifel. Spanien verlängert Laufzeit von Atomkraftwerk. Ex-HSV-Profi Reis wechselt zu Werder Bremen. Das Wetter meist klar und mild, in der Nacht 20 bis 15 Grad. Mit Wasserwerfern, Löschfahrzeugen und Löschhubschraubern kämpfen rund 400 Einsatzkräfte von Feuerwehr, THW und Bundeswehr im Hürtgenwald in Nordrhein-Westfalen gegen die Flammen. Inzwischen hat sich der Waldbrand auf rund 300 Hektar ausgebreitet. Nicht nur Hitze und wechselnde Windrichtungen stellen die Feuerwehr vor große Herausforderungen, sagte Peter Berntgen von der Feuerwehr Düren.
2: Das sind alles Munitionsverdachtflächen, die uns so den Zugang ein bisschen erschweren. Und heute natürlich, wir haben nicht nur trockene Bedingungen, sondern auch denkbar ungünstige Bedingungen für eine Waldbrandbekämpfung.
1: Die Flammen bedrohen auch weiter den Ortsteil Gai. Das Feuer ist nur noch rund 200 Meter entfernt. Rund 1800 Bewohner mussten ihre Häuser und Wohnungen verlassen. Der Bauernverband rechnet wegen der Hitze mit einer deutlich schlechteren Getreideernte. Auch Bundesagrarminister Alois Rainer hat sich besorgt über die momentan schwierige Situation für Landwirte, vor allem im Süden Deutschlands, gezeigt. Die anhaltende Trockenheit setze viele Betriebe bereits erheblich unter Druck, sagte der CSU-Politiker. Er werde Ende des Monats mit den Ländern über mögliche Hilfen für Landwirte beraten. Die spanische Regierung hat die Laufzeit eines Atomkraftwerks bis zum Jahr 2030 verlängert. Damit wird die ursprünglich geplante Abschaltung um bis zu 2,5 Jahre verschoben, teilte das zuständige Ministerium mit. Die linksgerichtete Regierung von Ministerpräsident Pedro Sánchez begründete die Entscheidung mit der angespannten Lage auf den internationalen Energiemärkten. Es gehe darum, die Versorgungssicherheit zu gewährleisten. Am kompletten Atomausstieg bis 2035 ändere sich aber nichts. Werder Bremen hat den ehemaligen HSV-Profi Ludovit Reis verpflichtet. Das teilte der Fußball-Bundesligist mit. Der Leiter des Profifußballs bei Werder, Peter Niemeyer, sagte, Reis passe sehr gut mit seiner Art, Fußball zu spielen, in die Mannschaft. Mehr Infos zum neuen Werder-Mittelfeldspieler hat Heiko Neugebauer aus der Sportredaktion.
3: Ludovit Reis war bis vor einem Jahr noch Kapitän des Hamburger SV, wechselte dann von dort nach Belgien zum FC Brügge. Eine Schulterverletzung ließ ihn dort aber nicht so zum Zuge kommen, wie erhofft. Der 26-jährige Niederländer ist ein vielseitig einsetzbarer Mittelfeldspieler, der dort praktisch alle defensiven Positionen einnehmen kann. Es soll sich um einen festen Transfer mit einer geringen sechsstelligen Ablösesumme handeln.
1: Das waren die Nachrichten mit Elke Martens. Am Abend und in der Nacht gehen die Temperaturen runter auf 19 bis 15 Grad. Morgen dann zunächst Sonnenschein, auch ein paar Wolken. Meist bleibt es trocken und ist etwas schwüler bei 21 bis maximal 30 Grad.
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4: Vorsicht bitte auf der A7 Hannover Richtung Hamburg. Zwischen Dorfmark und Soltau Süd steht ein unbeleuchtetes Fahrzeug. A1 Bremen Richtung Osnabrück. Die Ausfahrt Bremen-Arsten ist wegen Bauarbeiten bis zum 21. August gesperrt. A27 Walsrode Richtung Bremen. Die Ausfahrt Walsrode Süd ist wegen Bauarbeiten bis Dienstag 17 Uhr gesperrt. In Bremen ist die Hohentorstraße zwischen Neustadtswall und Westerstraße in beiden Richtungen wegen Bauarbeiten gesperrt. Eine Umleitung ist eingerichtet. In Lien werden Anwohner wegen eines Brandes gebeten, Fenster und Türen geschlossen zu halten.
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5: Und es kommt gleich noch eine Eilmeldung hinterher. Achtung, ein Falschfahrer auf der B31 Friedrichshafen-Stockach zwischen B33 Meersburg und Uldingen-Mühlhofen. Hier kommt ein Falschfahrer entgegen. Bitte fahrt äußerst rechts und überholt nicht. Auf der B31 Friedrichshafen-Stockach zwischen B33 Meersburg und Uldingen-Mühlhofen ist ein Falschfahrer unterwegs. Bitte Vorsicht in beiden Richtungen. Und jetzt hallo zu Pop, der Abendshow mit Michael Räufsteck. Und mit Shabuzi und Miles Smith und Blink Twice.
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0: Hallo zusammen, hier ist Pop, die Abendshow. Eure Show für Hits, für Gewinne, für Medaillen. Für manchmal auch vielleicht aussichtslose Unterfangen, die wir ändern wollen und vielleicht doch eine Aussicht erarbeiten wollen. Hallo Annette.
1: Hallo Michael, guten Tag.
0: Du hast ein Problem und es liegt in Osnabrück.
1: Genau, in Osnabrück liegen Karten für das Spiel am Sonntag auf Schalke. Wir sind aber in Tuttlingen.
0: Das ist das Freundschaftsspiel gegen Real Madrid.
1: Richtig, genau. Und mein Sohn ist riesen Real-Fan. Und die Karten liegen in Osnabrück und müssen in Richtung Tuttlingen. Und ich wollte fragen, ob ihr mir da helfen könnt.
0: Das versuchen wir gerne mal. Die Karten sind durch eine Verkettung von Pannen und Missverständnissen in Osnabrück gelandet. Und jetzt sind sie da, müssen zu euch. Und ihr habt keine Möglichkeit, vor dem Besuch auf Schalke noch den Abstecher zu machen.
1: Nein, weil Osnabrück einfach, nee, das ist die komplett falsche Richtung. Wir schaffen es einfach nicht.
0: Also gut.
1: Ich finde auch, also bei Freunden oder so, niemand, der da hin könnte und der es mitbringen kann.
0: Dann versuchen wir das doch mal und nutzen es, dass wir gerade alle zusammengeschaltet sind und ein Gemeinschaftsprogramm machen für die Popradios in ganz Deutschland. Wir sind zu hören bei RBB 888, Bremen 4, HR3, MDR Jump, SR1, SWR3. Am wichtigsten aber bei NDR 2 und auch WDR 2, wo vielleicht die größten Chancen gerade sind, dass uns jemand hört, der oder die diese Strecke zurücklegen wird. Irgendjemand zufällig da, der, sagen wir, morgen am besten zufällig an Osnabrück vorbeikommt und irgendwo in Baden-Württemberg einen Termin hat? Also du würdest vermutlich auch ein Stück entgegenkommen, nehme ich an. Du erwartest keine Lieferung frei Haus.
1: Vielleicht fährt ja jemand in Urlaub an den Bodensee oder in die Schweiz oder nach Italien oder so. Also ich

0: komme entgegen, sehr, sehr gerne.
1: Und das fragen wir jetzt einfach mal. Vielleicht finden wir jemanden, vielleicht finden wir einen kleinen privaten Kurierdienst, einen kleinen persönlichen Gefallen, den dir jemand tut, der oder die gerade zuhört. Dann meldet euch bitte bei uns per WhatsApp, per Signal oder ruft uns an. Die Nummer ist immer 07221 2011. Schickt uns gerne eine Nachricht darüber, 07221 2011, und dann leiten wir das an Annette weiter. Vielleicht kriegen wir euch verkuppelt. Also nochmal, irgendjemand, der gerade zuhört und morgen am besten von Osnabrück oder an Osnabrück vorbeikommend Richtung Baden-Württemberg, Richtung Süddeutschland oder noch weiter unterwegs ist, dann könnten wir vielleicht eine kleine Kurierfahrt und ein Treffen vermitteln und deinem Sohn den Riesengefallen tun, zu diesem Spiel gehen zu können.
0: Ja, es wäre so schön. Vielen, vielen Dank.
1: Toi, toi, toi. Wir gucken, was wir tun können.

0: Good Old Days ist der aktuelle Hit von Chris de Serendi. Hier ist Pop, die Abendshow. Eben haben wir mit Annette gesprochen, die das Problem geschildert hat von Fußballkarten, die sie am Sonntagabend auf Schalke braucht. Sie ist aber in Tuttlingen. Die Karten liegen blöderweise durch ein Versehen in Osnabrück. Jetzt müssen die Karten irgendwie von dort zu ihr. Hallo Annette nochmal.
1: Hallo.
0: Wollen wir mal mit Kai sprechen? Hallo Kai.
2: Hallo.
0: Was kannst du anbieten?
2: Hallo.
0: Was kannst du anbieten, Kai? Du hast einen guten Vorschlag.
2: Ja, also wir haben morgen die Einschulung unserer Tochter und ich wohne im Osnabrücker Kreis. Mhm. Und ich fahre morgen Abend meine Mutter nach Herne-Wanne-Eickel nach Hause. Ich könnte die Karten dann da bei meiner Mutter hinterlegen und ihr könnt euch die am Sonntag dort abholen. Das ist 10 Minuten von der Arena entfernt. Das ist eine Abfahrt vor der Arena-Abfahrt.
1: Echt? Das wäre super.
0: Das passt in euren Zeitplan, oder?
1: Das geht auf jeden, es geht alles. Es wird alles irgendwie möglich. Okay, dann brauche ich nur... Ja klar, das regeln wir nachher dann irgendwie.
0: Das regeln wir, wenn wir nicht im Radio sind, sonst kommen alle da vorbei und wollen die Karten haben. Aber es scheint, als hätten wir in wenigen Augenblicken diese unlösbare Aufgabe gelöst.
1: Am Sonntag wird Weihnachten. Ich danke dir, Kai. Super.
0: Ja, fantastisch.
2: Sehr gerne.
0: Dir vielen Dank für deinen Einsatz. Ganz toll, dass du dich gemeldet hast. Und ihr bleibt beide noch dran. Wir verbinden euch.
2: Alles klar.
1: Dankeschön.
0: Und Annette, dir und deinem Sohn.
2: Gerne.
1: So cool, danke.
0: Dir, Felix, viel Spaß bei Schalke gegen Real Madrid am Sonntag. Es klappt, yeah!
1: Ja! Ja!

eine Eilmeldung aus dem Verkehrszentrum. Achtung, ein Falschfahrer auf der, in diesem Moment hat sich diese Meldung aufgelöst. Dann sage ich euch stattdessen die Entwarnung für den anderen Falschfahrer auf der B31 Friedrichshafen-Stockach. Kein Falschfahrer mehr zwischen B33 Meersburg und Uhldingen-Mühlhofen. Da keiner mehr. Jetzt lass mich kurz checken, ob die Gefahr durch den anderen nicht doch noch irgendwo ist. Ja, hier ist sie nämlich. Also Achtung, Falschfahrer im Kreis Wesel auf der B528 zwischen Kamp Lindfort und Kreuz Kamp Lindfort. Hier kommt ein Falschfahrer entgegen. Bitte fahrt äußerst rechts und überholt nicht im Kreis Wesel auf der B528 zwischen Kamp Lindfort und Kreuz Kamp Lindfort. Hier ist ein Falschfahrer unterwegs. Bitte Vorsicht in beiden Richtungen.

0: Hier ist Pop, die Abendshow mit Michael Rolfsteck. Reisen wir kurz zurück ins Jahr 2008. Was war da? Spanien gewinnt die Fußball-Europameisterschaft. Barack Obama wird zum Präsidenten der USA gewählt. Und im Fernsehen läuft das hier rauf und runter. Rock, für alle, die es nicht kennen. Ein Sommercamp für Musik, jede Menge Talente, noch mehr Drama. Und am Ende gibt es immer einen großen Auftritt. Der Film hat damals Demi Lovato und die Jonas Brothers zu Stars gemacht und eine ganze Generation durch die Pubertät begleitet. Wer damals 15 war, ist heute Mitte 30 und macht beim Aufstehen Geräusche. Aber die Choreos von früher sitzen noch. So wie damals. Gut so, holt sie wieder raus, denn seit heute gibt es Teil 3 davon auf Disney Plus.
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2: Was uns noch fehlt, ist jemand fürs Vorprogramm.
3: Deswegen bekommt jetzt jeder von euch die Chance, unsere Vorband zu werden.
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0: Nostalgie pur, alle sind wieder mit dabei. Joe Jonas, Kevin Jonas und der andere als Connect 3. Demi Lovato taucht auch auf und hat diesmal sogar mitproduziert. Die Story, die Band geht auf Reunion-Tour, die Vorband springt kurzfristig ab, also zurück ins Camp und Ersatz suchen. Und seit heute gibt es auch den Soundtrack dazu. Da singt eine Lea Mani. Lea Mani ist eine Sängerin und damit sind wir wieder beim Jahr 2008, die damals geboren wurde. Und jetzt zum neuen Cast gehört. Das ist der Song One Beat Away

0: One Beat Away von Leomani und dem Camp Rock Cast aus dem Soundtrack des neuen Films Camp Rock 3, heute erschienen. Hier ist Pop, die Abendshow. Manche Leute haben Jobs, die sind echt schnell erledigt. Eventuell dauert es nicht mal 20 Sekunden. Owen Unser hat's geschafft. In einem sensationellen Sprintrennen hat sich Owen Unser bei den Europameisterschaften über 200 Meter den Titel geholt. Bronze über 100 hatte er schon, jetzt auch noch 200 Meter den Titel. Er ist der erste deutsche Sprinter, der unter 20 Sekunden geblieben ist. Gold für Owen Unser in 19,95 Sekunden.
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5: Die Nacht verläuft vielfach sternenklar oder gering bewölkt. Ausgangs der Nacht ziehen von der Ems mitunter ein paar Wolkenfelder durch. Es bleibt mild bei Tiefstwerten von 20 bis 15 Grad. Morgen gibt es nach oft sonnigem Beginn einige, zum Teil kompakte Wolkenfelder und einzelne Schauer oder Gewitter. Für die meisten bleibt es aber trocken. Die Höchstwerte liegen bei 21 bis 30 Grad.
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6: Vorsicht bitte auf der A7 Hannover Richtung Hamburg. Zwischen Dorfmark und Soltau Süd steht ein unbeleuchtetes Fahrzeug. A1 Bremen Richtung Osnabrück. Die Ausfahrt Bremen-Arsten wegen Bauarbeiten bis 21. August 6 Uhr gesperrt. A27 Walsrode Richtung Bremen. Die Ausfahrt Walsrode Süd ist wegen Bauarbeiten bis Dienstag 17 Uhr gesperrt. In Bremen ist die Hohentorstraße zwischen Neustadtswall und Westerstraße in beiden Richtungen wegen Bauarbeiten gesperrt. Eine Umleitung ist eingerichtet. In Lien werden Anwohner wegen eines Brandes gebeten, Fenster und Türen geschlossen zu halten.
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0: Das hört gar nicht auf. Wir haben eine weitere Medaille, eine allerletzte Medaille für heute Abend, aber weil dann ist vorbei. Aber sie kommt nochmal von der Leichtathletik-EM in Birmingham. Shanice Kraft aus Mannheim gewinnt Silber im Diskuswurf. Shanice Kraft, herzlichen Glückwunsch. Hier ist eine Entwarnung aus dem Verkehrszentrum auf der B258 im Kreis Wesel. Kein Falschfahrer mehr zwischen Kamp-Lintfort und Kreuz-Kamp-Lintfort. Und jetzt ist eure Stimme gefragt unter 0722120111, denn wir hätten hier einen Hit, aber drei Stars. Wer singt heute Abend? Ein Kulthit. Crazy Little Thing Called Love. Berühmt gemacht von Queen. Heute mal ein bisschen anders im Radio, aber trotzdem möglicherweise mit Queen. Start Nummer 1 ist Queen mit dem aktuellen Sänger Adam Lambert live in Australien aufgenommen. Start Nummer 2 ist Diana Ross. In den 60ern war sie schon bei der ersten Girl Group, den Supremes. Und Start Nummer 3. Eine Band, deren Stil sonst anders klingt. Das ist Maroon 5. Und das ist die Auswahl. Queen mit Adam Lambert, Diana Ross oder Maroon 5. Von wem hätten wir denn jetzt gerne Crazy Little Thing Called Love? Das entscheidet ihr live unter 0722120111. Und wir spielen die Version, die zuerst drei Stimmen hat. Hallo, wer ist denn da?
1: Armin Moch aus Hüttenheim, hallo.
0: Hallo Armin, für wen stimmst du?
1: Diana Ross.
0: Aha, danke schön. Hab einen schönen Abend. Tschüss.
1: Ebenfalls.
0: Danke. Hallo, wer ist dran?
2: Ja, Günther.
0: Queen. Günther. An wen geht deine Stimme? Queen, hast du gesagt?
2: Queen mit
0: Adam Lambert? Alles klar, vielen Dank. Eine Stimme für Queen und Adam Lambert. Michael Räufsteck hier. Hallo, wer ist da?
3: Hallo, Sarah hier.
0: Hi, Sarah. Was darf sein?
3: Die Nummer 1, Queen.
0: Einmal auch die Live-Version von Queen. Danke auch dir herzlich. Wer ist jetzt am Telefon?
4: Hi, Michael. Der Olli aus Contest. Ich hätte gerne die Nummer 2.
0: Die Nummer 2 war das? Diana Ross?
4: Nein. Drei.
0: Oh, Moment, dann muss ich hier meinen Strich wieder durchstreichen und einen bei Maroon 5 machen. Dann haben wir zwei für Queen, einen für Diana Ross, einen für Maroon 5 und die Entscheidung ist noch offen. Danke dir erstmal, Olli, mach's gut. Und wer ist jetzt dran? Guten Abend.
5: Hier ist die Eva, ich hätte gern die Nummer 3.
0: Aha, Maroon 5 holt auf. Vielen Dank, danke Eva. Wer ist am Telefon?
6: Ja, lieber Michael, da ist der Michael aus Ihrer Stelle.
0: Hallo Michael, für wen stimmst du?
6: Ich stimme für die Nummer 3.
0: Dann haben wir Gewinner und das sind Maroon 5. Wir hören Maroon 5, die gegen Queen mit deren eigenem Hit gewinnen. Und Crazy.
6: Schönen Abend noch.
0: Dir auch. Tschüss.
6: Ciao.

0: Crazy Little Thing Called Love von Maroon 5. Das haben sie als Bonustrack damals für ihr Hands All Over Album im Jahr 2010 aufgenommen. Auf der Deluxe-Edition war das zu finden. Heute Abend habt ihr es gewählt. Auch sowas können die. Maroon 5, Crazy Little Thing Called Love. Und jetzt Gedanken zur Erde von Mundstuhl. Aber vermutlich werden sich Lars und Ande von Mundstuhl auch bei diesem Thema in die Haare kriegen.
1: Am Ende glaubst du, dass die Erde eine Scheibe ist?
2: Die Erde ist Scheibe.
1: Eben habe ich von der Südhalbkugel gesprochen. Zur Südhalbkugel gehört eine Nordhalbkugel. Zwei Halbkugeln gibt eine Kugel. Unsere Erde ist, also ist keine richtige Kugel, sondern der Körper nennt sich Ellipsoid, weil das nicht perfekt rund ist. Es ist keine Kugel, weil das ja schon Milliarden von Jahren dreht die sich ja um die eigene Achse, die Erde. Und dadurch wird die um den Äquator immer mehr gestaucht und irgendwann ist es wieder eine Scheibe.
3: Ja, aber...
1: Wie bei der Pizza.
3: Ja, aber die dreht sich um die eigene Achse.
1: Ja, klar.
3: Da sind wir uns einig.
1: Da sind wir uns einig.
3: Genau, sonst gibt es ja keinen Tag und Nacht.
1: Genau, und Ebbe und Flut, Sommer, Winter, der ganze Scheiß.
3: Ja. Ja. Und es ist ja so, es gibt ja Wissenschaftler, die haben rausgefunden, jetzt pass mal auf, dass sich die Erdachse
1: jeden Tag so 2-3 Zentimeter verschiebt.
3: Was? Ach Quatsch, so ein Blödsinn.
1: Was?
3: Das ist immer am 1.1.
1: Wie?
3: Immer am 1.1.
1: Am Neujahr?
3: Ja, da ruckt es so ein Stück weiter.
1: Was?
3: Das merkt man doch am 1.1. Da läuft man immer erstmal so ganz schräg.
1: Das hängt damit zusammen,
3: ja,
1: oder
3: was? Da muss man sich an den neuen Neigungswinkel gewöhnen.
1: Ach so.
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1: Mit Elke Martens, guten Abend. Weltkriegsmunition erschwert Löscharbeiten in der Eifel. Bauern befürchten schlechte Getreideernte. Owen Anza holt Gold im 200-Meter-Sprint. Das Wetter meist klar, nachts 20 bis 15 Grad. Im Waldbrandgebiet in Hürtgenwald in Nordrhein-Westfalen sind am Abend rund 200 frische Einsatzkräfte eingetroffen, um die Feuerwehrleute nach einem 24-Stunden-Einsatz abzulösen. Aktuell sind jetzt rund 400 Kräfte von Feuerwehr, Polizei und THW im Einsatz. Der Landrat des Kreises Düren, Ralf Nolten, sagte, die Löscharbeiten sind schwierig, nicht nur wegen wechselnder Windrichtungen.
2: Es sind noch sehr viele Munitionsreste im Boden und es hat auch im Laufe der Nacht immer wieder mal geknallt und auch ein Aufplatzen gegeben. Also von daher müssen wir auch mit Blick auf die Einsatzkräfte sehr vorsichtig hier unterwegs sein.
1: Die Löscheinheiten werden auch in der Nacht weiterarbeiten, so Nolten. Hubschrauber können wegen der Dunkelheit erst morgen wieder fliegen. Landwirtschaftsminister Alois Rainer will Bauern für Ernteausfälle entschädigen. Ende des Monats will er die Erntedaten bewerten und mit den Ländern die notwendigen Schritte auf den Weg bringen. Bauernpräsident Joachim Ruckwied hatte zuvor Unterstützung der Politik gefordert. Wegen der Hitze rechnet der Bauernverband im Sommer mit Einbußen bei der Getreideernte, insbesondere bei Weizen und Raps. Fußball-Bundesligist Werder Bremen hat den nächsten Neuzugang perfekt gemacht und den ehemaligen HSV-Profi Ludovit Reis verpflichtet. Reis spielte von 2021 bis zum letzten Jahr für den HSV und feierte mit den Hamburgern die Rückkehr in die Bundesliga. Und bei der Leichtathletik-EM in Birmingham hat der deutsche Sprinter Owen Anza sensationell Gold über 200 Meter gewonnen. Anza krönte sich damit zum ersten deutschen Europameister über diese Distanz seit 44 Jahren. Vor drei Tagen hatte Anza bereits Bronze über 100 Meter gewonnen. Und eine weitere Silbermedaille holte überraschend die deutsche Diskuswerferin Shanice Kraft. Damit hat das deutsche Team nach der Hälfte der Wettbewerbe 12 Medaillen und steht im Medaillenspiegel auf Platz 3. Das waren die Nachrichten mit Elke Martens.
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1: Im Laufe der Nacht gehen die Temperaturen runter auf 19 bis 15 Grad. Morgen am Samstag dann zunächst Sonnenschein. Von Westen her kommen ein paar Wolkenfelder, die vereinzelt auch Schauer bringen können. Meist bleibt es aber trocken. Und es ist morgen etwas schwüler als heute, aber auch angenehm milder bei 21 bis 30 Grad. Am Sonntag, da wechseln sich dann Sonne und Wolken ab. An der Küste sind auch mal Schauer möglich. Ansonsten bleibt es sommerlich mild warm bei Maximaltemperaturen am Sonntag von 19 bis um die 24 Grad.
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3: A1 Bremen Richtung Osnabrück. Die Ausfahrt Bremen-Arsten ist wegen Bauarbeiten bis zum 21. August gesperrt. A27 Walsrode Richtung Bremen. Die Ausfahrt Walsrode Süd ist wegen Bauarbeiten bis Dienstag 17 Uhr gesperrt. In Bremen ist die Hohentorstraße zwischen Neustadtswall und Westerstraße in beiden Richtungen wegen Bauarbeiten gesperrt. Eine Umleitung ist eingerichtet. In Lien werden Anwohner wegen eines Brandes gebeten, Fenster und Türen geschlossen zu halten.
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4: Mit Michael Reifsteck, hallo. Und mit Flo jetzt und dem aktuellen Hit Leak It.
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0: Spaß mitzuerleben, wie gut Deutschland im Sport ist. So viele Medaillen, so viele Europameistertitel in diesen Tagen. Man verliert nur den Überblick, wo sie gerade wieder was gewonnen haben, weil so viele Veranstaltungen gleichzeitig sind. Wir haben die Leichtathletik-EM in Birmingham, die Schwimm-EM in Paris, die Reit-WM in Aachen, die Turn-EM in Zagreb. Und nächste Woche startet noch ein weiterer Wettbewerb, bei dem Deutschland vielleicht auch Chancen hat. Die zweite Ausgabe der World Humanoid Robot Games. Das sind die Roboterwettkämpfe in Peking, wo Deutschland unter anderem mit einem Team antritt. Brasilien, USA, Japan, viele andere Länder sind auch mit am Start. Luca Pollmeier aus dem Roboterkompetenzteam. Welche Disziplinen gibt es denn bei den Robot Games?
1: So einige, denn es treten insgesamt über 2000 Maschinen gegeneinander an. Und da gibt es zum Beispiel diese klassischen Dinger, die wir auch alle kennen. 100 Meter Lauf, 400 Meter Laufen, Hindernislauf, Gewicht heben, Tau ziehen und sowas halt.
0: Wie schneiden die Roboter ab?
1: Also ich sag mal so, der Roboter letztes Jahr, der am schnellsten die 100 Meter gesprintet ist, war so bei 21,5 Sekunden.
0: Das ist lang.
1: Ja, also ja, vor allem wenn wir es jetzt mit den Profis vergleichen. Owen Unser, der hat bei der Leichtathletik-EM für die 100 Meter 10,19 Sekunden gebraucht, also quasi die Hälfte, und hat nur Bronze in Anführungszeichen bekommen.
0: Also, aber dann sind die Menschen ja eindeutig besser. Wofür brauchen wir dann die Roboter?
1: Ja, es gibt ja auch noch andere kuriose Disziplinen, in denen sie antreten. Gibt es bei der Leichtathletik-EM sicher nicht. Zum Beispiel Pulver abwiegen. Keine Ahnung, für was man das braucht. Auspacken finde ich auch sehr interessant. Alle, die viel bei Amazon bestellen, die haben da sicher Vorteile. Dann auch Gegenstände mit einer Pinzette greifen ist eine Disziplin.
0: Ganz wichtig.
1: Ja. Oder es gibt auch so ganze Szenarien, so Dinge aus dem echten Leben, die du da bewältigen musst, beziehungsweise der Roboter. Da ist dann zum Beispiel ein Hotelzimmer aufgebaut und da gab es Gold letztes Jahr fürs Aufräumen in 8 Minuten und 21 Sekunden.
0: Das habe ich in Hotelzimmern von Menschen auch schon schneller erlebt, aber vielleicht zeigt das auch nur, dass ich nicht in den teuersten Hotels wohne.
1: Ja, dieses Jahr zum Beispiel auch neu dabei, das ist dann auch vielleicht hilfreich für uns im Haushalt, Wäsche sortieren müssen sie dann.
0: Ja, dafür brauchen wir Roboter, denn dazu sind Menschen nicht imstande. Also im Ernst, wer gesehen hat, wie Leo Neugebauer gestern auf der Ziellinie zusammengebrochen ist. Gut, er war Zehnkampf-Europameister, aber ich glaube nicht, dass er noch in der Lage gewesen wäre, Wäsche zu sortieren oder ein Pulver abzuwiegen.

Carly Feeling von Kate Janai. Hier ist Pop, die Abendshow. Island hat weniger Einwohner als Dresden und trotzdem kommen erstaunlich viele Popstars von dort. Auf Monsters and Men und Kaleo.

alles. Island. Einer fehlt noch. Ásgeir, der bekannteste Singer-Songwriter in Island. Wie groß der da ist, zeigt eine Zahl. Sein Debütalbum ist das meistverkaufte Debütalbum aller Zeiten in Island. Jeder zehnte Isländer besitzt es. Seit kurzem ist ein neuer Song da, Skeiðarborg, Wolkenschloss, der jetzt auch so langsam zu uns rüberschwappt. Und er singt zum ersten Mal seit Jahren wieder auf Isländisch. Wir haben in den vergangenen Jahren öfter mal seine englischsprachigen Songs gespielt. Jetzt sagt er, das sei schwerer gewesen als gedacht. Im September ist er auf Tour, unter anderem in Hamburg, Berlin, München und Köln. Und jetzt Ásgeir mit Skeiðarborg in Pop, eure Abendshow.

0: Ich habe doch gesagt, es ist schwer, den Überblick zu behalten, wo wir eigentlich überall gut sind bei den aktuellen Sportwettkämpfen. Roland hat noch geschrieben, zum Thema aktuelle Weltmeisterschaften habt ihr die Junior-Weltmeisterschaften im Segelfliegen in Aalen-Elchingen vergessen. Dort sind in der Standardklasse zwei Deutsche Erster und Zweiter geworden. Und in der Clubklasse Dritter. Und tatsächlich Max Maslach und Patrick Benoist oder Benoit. Herzlichen Glückwunsch für Platz 1 und 2.
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5: Die Nacht verläuft vielfach sternenklar oder gering bewölkt. Ausgangs der Nacht ziehen von der Ems mitunter ein paar Wolkenfelder durch. Es bleibt mild bei Tiefstwerten von 20 bis 15 Grad. Morgen gibt es nach oft sonnigem Beginn von den Niederlanden einige, zum Teil kompakte Wolkenfelder und einzelne Schauer oder Gewitter. Für die meisten bleibt es aber trocken. Die Höchstwerte liegen bei 21 bis 30 Grad. Es weht schwacher an der Nordsee, meist mäßiger nordwestlicher Wind, der im Tagesverlauf mehr auf Nord dreht.
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6: A1 Bremen Richtung Osnabrück. Die Ausfahrt Bremen-Arsten ist wegen Bauarbeiten bis zum 21. August gesperrt. A1 Bremen Richtung Osnabrück. Die Ausfahrt Bremen-Arsten wegen Bauarbeiten bis 21. August 6 Uhr gesperrt. A27 Walsrode Richtung Bremen. Die Ausfahrt Walsrode Süd ist wegen Bauarbeiten bis Dienstag 17 Uhr gesperrt. In Bremen ist die Hohentorstraße zwischen Neustadtswall und Westerstraße in beiden Richtungen wegen Bauarbeiten gesperrt. Eine Umleitung ist eingerichtet. In Lienen werden Anwohner wegen eines Brandes gebeten, Fenster und Türen geschlossen zu halten.
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0: Substitution ist von Purple Disco Machine. Hier ist Pop, die Abendshow. Vor ein paar Jahren hat Dasha noch auf einer Farm gearbeitet. Heute ist sie im Billions Club. Da kommt ihr rein, wenn euer Song 1 Milliarde Mal gestreamt wurde. Bei ihr war das der Lion Dance Hit vor 2-3 Jahren. Austin. Damit ist sie nach Taylor Swift erst die zweite Country-Sängerin überhaupt, die das geschafft hat. Jetzt ist ein neuer Song da und der ist eine dicke Ansage an ihren Ex. Auf Instagram hat sie erzählt, um wen es da genau geht und was der ihr alles angetan hat.
1: It's about this bitch named who wouldn't leave me alone, even though I was like, hey, and he's like, and I'm like, no, and he's like, real quick, and I was like, I don't want you to, and then every time I would stop answering his calls, he'd be like,
0: gut, ich glaube, die Übersetzung braucht ihr nicht. Die wesentlichen Teile waren zu verstehen. Toxischen Ex losgeworden und daraus einen Song gemacht. Win-win für Dasha hier mit Memo.

0: Memo von Dasha ist neu. Hier ist Pop, die Abendshow. Und jetzt kommen wir zu einem der am härtesten arbeitenden Menschen im Showgeschäft. Es ist Entertainment-Direktor Knut aus dem durchschnittlichsten Ferienclub der Welt mit einer weiteren Durchsage.
1: Hallo Cluburlauber, hier spricht wieder euer Knutti. Und auch heute haben wir ein High-Value-Entertainment für euch. Die Anne erklärt euch zusammen mit ihrem Vater, wie man einen kaputten Airbag repariert. Und zwar mit Akupunktur. Wie gewohnt in der Kammer links hinter der Rezeption. Auf der Eventbühne performt das Tanztheater Off-Key eine spannende Pantomime über die Sicherheitsmerkmale von Kryptowährungen wie Silberstreifen und Wasserzeichen. Zuschauer in der ersten Reihe könnten nass werden. Und im Kids Club bei euren Gastgebern Biggie und Klausi schnuppern die kleinen Racker immer wieder in die verschiedensten Berufe rein. Heute Einbrecher. Unser Gastredner Kralle erklärt, ob das Gerücht stimmt, dass sich Gefängnisinsassen mit Haftcreme einreiben müssen. Wir wünschen euch einen tollen Urlaubsabend. Euer Knutti.

Polymers und Rhythm Kicks. Heart Skips a Beat in Pop der Abendshow. Das war's von mir, Michael Rolfsteck. Danke fürs Zuhören. Gleich die Popnacht mit Sabrina Droste. Und leider gab's auch heute Abend wieder ein paar Themen, zu denen wir nicht mehr gekommen sind. Wir hatten noch vor, einen Vergleich von Populationen griechischer Landschildkröten und der Aufforstung vom Schilderwald in ländlichen Gebieten. Eine Lesung aus Beschwerdemails hatten wir noch vor an die Ziehung der Lottozahlen und einen Bericht über die Fortpflanzungsmethoden des gemeinen Wasserstrahls. Naja, vielleicht beim nächsten Mal. Gute Nacht!

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1: Um 0 Uhr mit Ramin Movasagian. Die USA wollen von ihren Verbündeten in der NATO wissen, ob und wie stark sie hinter der Politik von Präsident Trump stehen. Die Nachrichtenagentur Bloomberg berichtet, die US-Regierung habe einen Fragebogen an die NATO-Partner verschickt. Aus Washington, René Bucken.
2: Gefragt wird zum Beispiel, hat das Land die amerikanische Außenpolitik öffentlich unterstützt? Und kauft das Land bei US-Rüstungsfirmen? Der Hintergrund, Washington überprüft gerade, wie viel Militär die USA künftig noch in Europa stationieren. Bis Dezember soll das Ergebnis stehen, viele Staaten rechnen mit deutlichen Kürzungen. Mehrere NATO-Verbündete sehen in dem Fragebogen den Versuch, amerikanischen Schutz an politische Gefolgschaft zu knüpfen. NATO-Generalsekretär Rutte hält die Überprüfung für sinnvoll. Den Fragebogen selbst haben die NATO und auch das Pentagon bislang nicht kommentiert.
1: Im Hürtgenwald in der Eifel kämpfen hunderte Einsatzkräfte weiter gegen den bislang größten Waldbrand in der Geschichte von Nordrhein-Westfalen. Im Moment sei die Lage statisch, so ein Feuerwehrsprecher am Abend. Inzwischen wurden 2 Bundeswehrpanzer in die Region entsandt. Sie sollen in der Nacht Schneisen vor dem evakuierten Ort Gai schlagen, damit das Feuer nicht auf Häuser der Gemeinde übergreift. Die Grünen fordern eine nationale Strategie zur Brandbekämpfung und Prävention. Notwendig sei ein ganzheitlicher Ansatz, steht in einem Papier, von dem die Nachrichtenagentur AFP berichtet. Es sei die Aufgabe der Bundesregierung, endlich etwas gegen die Folgen dieser Hitze zu tun, so Grünen-Fraktionschefin Dröge. Die Partei schlägt unter anderem vor, Gefahrengebiete mit Satelliten und Drohnen zu überwachen, um schneller auf Brände reagieren zu können. Bei der Leichtathletik-EM hat es am Abend wieder mehrere Medaillen für Deutschland gegeben. Für den Höhepunkt sorgte der Hamburger Owen Ansah. Im Sprint über 200 Meter sicherte er sich die Goldmedaille mit 19,95 Sekunden. ARD-Sportreporter Martin Roschitz berichtet.
3: Es ist der erste deutsche EM-Titel über 200 Meter seit 44 Jahren. Für das nächste Ausrufezeichen sorgt Emil Ajekum. Der deutsche Rekordhalter über 400 Meter Hürden muss sich im Finale nur Weltrekordler Carsten Warholm aus Norwegen geschlagen geben. Deutschland nun schon mit insgesamt 12 Medaillen bei dieser EM. Dazu trägt auch Shanice Kraft bei. Die Diskuswerferin holt nach 3-mal EM-Bronze bei Europameisterschaften ihre erste Silbermedaille und muss nur der Niederländerin Van Klinken den Vortritt lassen. Und auch an den beiden abschließenden Wettkampftagen darf sich das deutsche Team weitere Medaillenchancen ausrechnen.
1: Das Wetter für Deutschland. In der Nacht ist es im Westen locker bewölkt, sonst sternenklar bei 23 bis 10 Grad. Heute scheint vom Südwesten bis in den Norden erst die Sonne, später gibt es hier einzelne Schauer. Im Osten und Südosten bleibt es dagegen trocken. Die Höchstwerte liegen bei 22 bis 38 Grad. Am Sonntag wechselnd bewölkt im Norden, erst trocken. Im Südwesten gibt es vereinzelt Unwetter, dazu 20 bis 32 Grad. Die Zeit gleich 0:03 Uhr.
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4: A1 Bremen Richtung Osnabrück. Die Ausfahrt Bremen-Arsten ist wegen Bauarbeiten bis zum 21. August gesperrt. A1 Bremen Richtung Osnabrück. Die Ausfahrt Bremen-Arsten wegen Bauarbeiten bis 21. August 6 Uhr gesperrt. A27 Walsrode Richtung Bremen. Die Ausfahrt Walsrode Süd ist wegen Bauarbeiten bis Dienstag 17 Uhr gesperrt. In Bremen ist die Hohentorstraße zwischen Neustadtswall und Westerstraße in beiden Richtungen wegen Bauarbeiten gesperrt. Eine Umleitung ist eingerichtet. In Lien werden Anwohner wegen eines Brandes gebeten, Fenster und Türen geschlossen zu halten.
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6: Mit Sabrina Droste. Guten Tag, guten Tag. Und wir starten diesen einzigartigen Tag mit der Frau, die für die Fußball-WM das ist, was Mariah Carey für Weihnachten ist.
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Hier ist sie, die Popnacht von HR3, MDR Jump, NDR 2, RBB 888, Bremen 4, SR1, WDR 2. Liebevollst produziert von SWR 3. Wir kommen jetzt um 11 Minuten nach Mitternacht gemeinsam entspannt in diesen Samstag. Tag ist noch jung. Könnten ihn jetzt nutzen, um, keine Ahnung, unseren Bauchnabel zu entfusseln oder schon mal prophylaktisch 24 Mal vorwurfsvoll tief und ein- und auszuatmen. Dann haben wir es weg. Oder wir hängen einfach gemeinsam ein bisschen ab und hören schöne Musik und unterhalten uns dazwischen ein bisschen was. Das wäre doch auch eine Idee. Olivia Dean, Man I Need.

ist neue Musik von einer One-Man-Show. Jack Dean ist 26 Jahre alt, kommt aus England und schreibt, produziert und singt seine Songs alle komplett selber. Wird gemunkelt. Ist jetzt ja nicht immer dabei, wenn er das alles macht, aber es ist so eine schöne Vorstellung, dass wir ihm das jetzt einfach mal ungeprüft glauben, weil wir es können. Jack Dean mit Mercy. Neu in der Pop.

dass es so schöne Worte gibt wie verschlimmbessern, fremdschämen, Übergangsjacke. Die lassen sich in andere Sprachen nicht sinngemäß wortwörtlich übersetzen. Da muss immer eine dicke Erläuterung her, um zu erklären, was wir damit meinen. Aber das geht ja wohl auch noch kleinteiliger als nur Deutsch. In Dialekten. Und wir sind doch gerade deutschlandweit versammelt. Also die beste Gelegenheit, um mal eine Liste zu führen. 0721 2011, her mit euren Lieblingsdialektwörtern. Bitte direkt mit der Beschreibung, was sie bedeuten. Ich fange an mit dem kölschen Wort Fisternöllchen. Die Popnacht hier mit Sabrina Drostel. Hi.

0: Wir suchen gerade Wörter in unseren vielfältigen deutschen Dialekten, die schwer bis gar nicht zu übersetzen sind, die wir immer erklären müssen, lang und breit, damit sie verstanden werden. Und ja, ihr habt recht, ich habe das kölsche Fisternöllchen reingebracht, ohne entsprechende Erläuterung. Ein Fisternöllchen ist ein heimliches, charmantes Techtelmechtel, also so süßes, tuschelndes Flirten oder eine Affäre, von der offiziell keiner was wissen darf. Aber alles in nett, ne? Und nicht so, die betrügt ihren Mann mit dem Timo-mäßig, sondern so, guckens, et Sandra und der Jim, die haben doch ein Fisternöllchen. Da passt das Wort von Hörer Alexander ganz gut. Er hat was Mittelfränkisches für uns.
1: Geheuchnis. Eine Mischung zwischen Gemütlichkeit und Heimat und Wohlfühlen und sich einigeln können.
0: Ja, 0722 1 2011. Was ist in eurem Dialekt ein Wort, das nicht einfach so zu übersetzen ist, sondern eine Erklärung braucht? Her damit. Ihr hört die Popnacht. Hi.

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8: Heute scheint zunächst recht häufig die Sonne. Von den Niederlanden ziehen dann einige Wolkenfelder auf, die im Verlauf mal kompakter sein und einzelne Schauer und Gewitter bringen können. Überwiegend bleibt es aber trocken. Die Temperatur erreicht noch 21 Grad auf den Nordseeinseln bis 30 Grad in Drakenburg. Am Sonntag ist es bei Sonne und Wolken und 19 bis 24 Grad meist trocken. Einzelne Schauer sind aber vor allem im Küstenumfeld zu erwarten.
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9: A1 Bremen Richtung Osnabrück. Die Ausfahrt Bremen-Arsten ist wegen Bauarbeiten bis zum 21. August gesperrt. A1 Bremen Richtung Osnabrück. Die Ausfahrt Bremen-Arsten wegen Bauarbeiten bis 21. August 6 Uhr gesperrt. A27 Walsrode Richtung Bremen. Die Ausfahrt Walsrode Süd ist wegen Bauarbeiten bis Dienstag 17 Uhr gesperrt. In Bremen ist die Hohentorstraße zwischen Neustadtswall und Westerstraße in beiden Richtungen wegen Bauarbeiten gesperrt. Eine Umleitung ist eingerichtet.
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10: 5:05 ist es. Ihr hört die Popnacht mit Sabrina Droste. Hi.

Achtung, Falschfahrer auf der A52 Essen-Düsseldorf zwischen Ratingen und Übergang zur B1. Da kommt euch ein Falschfahrer entgegen. Bitte äußerst rechts fahren und nicht überholen auf der A52 Essen-Düsseldorf zwischen Ratingen und Übergang zur B1. Da ist ein Falschfahrer unterwegs. Vorsicht in beiden Richtungen.

0: Heiko.
1: Es gibt sie, die Worte, die wir ganz selbstverständlich nutzen, die aber niemand versteht ohne entsprechende Erläuterung. Ihr hört die Popnacht mit Sabrina Droste. Hi. Dialekte sind einfach was Feines. Das hören wir zum Beispiel ganz wunderbar bei Matthias aus Kiel.
2: Also im Plattdütschen habt ihr das Wort Butschern. Das gibt es nur im Plattdütsch und bedeutet so viel wie, ja, wenn Kinder oder junge Erwachsene draußen rumstromern, um Tönnef zu machen, also Blödsinn zu machen, ohne wirklich dabei bösartig zu werden.
1: Und Uli aus Stuttgart, der ist auch schwer in Love.
3: Es gibt dieses schwäbische Wort Päp. Es ist genial. Es kann heißen, du bist aber Päp, du nimmst es aber genau. Oder der Abstand zwischen zwei Dingen ist super gering. Die sind Päp, super Wort.
1: 07221 2011 ruft an und dialekt uns zu mit euren super Spezi-Wörtern. You know.

0: Wir sind hier für euch in der Popnacht. Und wir freuen uns, wenn ihr anruft 07221 2011, so wie das die Silke aus Herrenberg im Kreis Böblingen gemacht hat. Silke, was können wir für dich tun?
1: Ich brauche euch zu wach halten.
0: Silke, nicht einschlafen, nicht einschlafen, nicht einschlafen, nicht einschlafen.
1: Ich versuch's.
0: Wo bist du denn hin auf dem Weg?
1: Ich bin jetzt auf dem Weg nach Hause. Ich war im Spannachtskino. Und ich
0: hab
1: geblitzt worden, scheiße.
0: Oh nein! Siehst du, du brauchst uns gar nicht zum Wachbleiben. Das machen die Geschwindigkeitskontrollen schon für uns.
1: Neues Auto, ich kenne aber die Fotos von mich selber. Jetzt muss ich selber zahlen.
0: Aber ey, dann hast du schon mal ein Foto von deinem neuen Auto. Man vergisst das ja manchmal.
1: So ein richtig scheiß Preis-Leistungs-Verhältnis und die Fotos sind auch nicht so gut.
0: Das stimmt. Obwohl, ich musste einen neuen Perso machen und war dann auch bei einem Fotografen und ohne Witz, ich habe nachher die aus der Drogerie genommen, weil der Fotograf konnte auch so gar nichts. Oder mein Gesicht war einfach an dem Tag quakig. Keine Ahnung.
1: Ja. Nee, ich bin schon ziemlich müde. Ich habe heute Sommerferienprogramm gemacht mit ganz vielen Kindern. Mhm. Und jetzt zum Sommerferien zum Steckerfisch-Fiasko. Kennst du das?
0: Ja, warte mal.
1: Der Eberhofer-Krimi, der 10. Teil.
0: Ah, okay, ja, genau. Steckerfisch, ja, natürlich.
1: Steckerfisch, der ist total toll.
0: Ja, war super, kannst du empfehlen?
1: Ja, war richtig, wir haben gelacht.
0: Ach, hervorragend, ja. Das ist doch schön. Guck mal, dann kannst du dich ja, erstens kannst du ja weiter zuhören und dann kannst du dich zwischendurch einfach an den Film erinnern und dann lachst du wieder und dann bleibst du auch wach. Dann wirst du noch ein, zwei Mal geblitzt und dann bist du auch schon zu Hause.
1: Du bist aber schon ein bisschen gehässig, oder?
0: Nein, nein, komm schon. Wir leben doch bitte nach dem Motto, Humor ist, wenn man trotzdem lacht, nicht wahr?
1: Ja, ja, aber lass mal ohne Fotos, sonst ist das, was ich halt verdient habe, gerade wieder weg.
0: Ja, nee, das wollen wir nicht, das stimmt. Pass auf, wenn du wieder so müde wirst, dass du denkst, du schläfst ein, rufst du nochmal an. Aber ansonsten mache ich jetzt mal weiter und halte dich hier in der Popnacht wach, okay?
1: Das machst du, gute, laute Musik.
0: Genau so. Silke, fahr vorsichtig.
1: Dankeschön, ciao, ciao.
0: Ciao.

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1: Um 1 Uhr mit Ramin Movasakian. Der Drogen- und Suchtbeauftragte der Bundesregierung, Streeck, fordert einen verbindlichen Schutz für Kinder und Jugendliche in sozialen Medien. Es sei nicht das Ziel, sie pauschal auszusperren, betonte er in der Rheinischen Post. Aus der Nachrichtenredaktion berichtet Heike Lüttich.
2: Für Kinder unter 13 Jahren werde über eine gesetzliche Altersgrenze nachgedacht, sagte Streeck der Zeitung. Ausgenommen seien kindgerechte Angebote oder eine Nutzung unter Aufsicht der Eltern. Für ältere Jugendliche brauche es abgestufte Schutzstandards. Entscheidend sei dabei, dass nicht die gesamte Verantwortung bei Kindern und Eltern abgeladen wäre. Plattformen wie Facebook und TikTok bauten ihre Angebote gezielt so auf, dass Menschen möglichst lange auf ihren Seiten blieben, so Streeck. Davor müssten Minderjährige geschützt werden, beispielsweise mit einer funktionierenden Altersprüfung und klaren Vorgaben, welche Funktionen in welchem Alter zulässig seien.
1: Die USA wollen von ihren Verbündeten in der NATO wissen, ob und wie stark sie hinter der Politik von Präsident Trump stehen. Die Nachrichtenagentur Bloomberg berichtet, die US-Regierung habe einen Fragebogen an die NATO-Partner verschickt. Darin wird beispielsweise gefragt, ob das Land die amerikanische Außenpolitik öffentlich unterstützt. Hintergrund sind Überlegungen, wie viel US-Militär künftig in Europa stationiert sein soll. Präsident Trump plant unter anderem aus Deutschland 5000 Soldaten abzuziehen. In der Demokratischen Republik Kongo ist laut den Vereinten Nationen auch mehrere Monate nach dem Ausbruch des Ebola-Virus keine Besserung in Sicht. Die Epidemie fordere mittlerweile alle 30 Minuten ein Menschenleben, so ein UN-Sprecher. Die Behörden im Kongo zählen bislang mehr als 2100 Tote. Am stärksten betroffen ist der Nordosten des Landes. Inzwischen wurden aber auch aus vielen weiteren Regionen Infektionen gemeldet. Bei der Leichtathletik-EM in Birmingham hat sich Owen Unser am Abend im Sprint über 200 Meter zum neuen Europameister gekrönt. Der Hamburger brauchte für die Strecke insgesamt 19,95 Sekunden.
3: Ich habe alles, was in mir drin gesteckt hat, habe ich auf die Bahn gelegt. Ja, ich bin einfach glücklich. Ich habe am Donnerstag...
1: Und an dieser Stelle unterbrechen wir für eine Gefahrenmeldung. Achtung, ein Falschfahrer auf der B41 Idar-Oberstein, Bad Kreuznach. Zwischen Bad Sobernheim und Bad Kreuznach kommt Ihnen ein Falschfahrer entgegen. Fahren Sie äußerst rechts und überholen Sie nicht. Auf der B41 Idar-Oberstein, Bad Kreuznach, zwischen Bad Sobernheim und Bad Kreuznach ist ein Falschfahrer unterwegs. Vorsicht hier bitte in beiden Richtungen. Und damit zurück zu den Nachrichten und nochmals zu dem O-Ton von Owen Unser.
3: Ich habe alles, was in mir drin gesteckt hat, habe ich auf die Bahn gelegt. Ja, ich bin einfach glücklich. Ich habe am Donnerstag, bevor wir hier nach Birmingham angereist sind, habe ich gesagt, ich möchte Deutschland wieder auf die Karte bringen.
1: Und noch die Zeit, es ist gleich 1.03 Uhr.
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4: A1 Bremen Richtung Osnabrück. Die Ausfahrt Bremen-Arsten ist wegen Bauarbeiten bis zum 21. August gesperrt. A1 Bremen Richtung Osnabrück. Die Ausfahrt Bremen-Arsten wegen Bauarbeiten bis 21. August 6 Uhr gesperrt. A27 Walsrode Richtung Bremen. Die Ausfahrt Walsrode Süd ist wegen Bauarbeiten bis Dienstag 17 Uhr gesperrt. A270 Blumenthal Richtung Ilpol. Die Einfahrt Bremen-Lesum ist Arbeiten am Mittelstreifen bis 17. August gesperrt. Heidekreis, die Landesstraße zwischen Betenbrück und der A27 Worde Süd, ist wegen Fahrbahnerneuerung bis Dienstag ca. 17 Uhr in beiden Richtungen gesperrt. In Bremen ist die Hohentorstraße zwischen Neustadtswall und Westerstraße in beiden Richtungen wegen Bauarbeiten gesperrt. Eine Umleitung ist eingerichtet.
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5: Mit Sabrina Droste. Guten Tag, guten Tag. Wer es noch nicht gemacht hat, stimmt jetzt bitte noch für die lustigen Vögelchen auf den Banknoten ab, die neu kommen sollen. Wir möchten schließlich alle irgendwann sagen können, das kostet dich einen Bienenfresser oder du schuldest mir noch einen Säbelschnäbler.
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Den Song speichern wir uns ja wohl mal direkt auf unserer Apokalypsen-Playlist ab. Wenn wir mit dem Auto Mutterseelen allein durchs Land fahren, um zu erfahren, ob da noch jemand ist. Is there anybody alive out there? Bruce Springsteen, der Mann für Songs zu jeder Gelegenheit, sogar für den Weltuntergang. Ihr hört die Popnacht, hi.

0: Auch in der Nacht kämpfen hunderte Einsatzkräfte in Hürtgenwald bei Düren gegen das Feuer. Der Waldbrand ist der bisher größte in der Geschichte von Nordrhein-Westfalen. Letzte Nacht mussten deshalb die rund 2000 Einwohner des Ortsteils Hürtgenwald-Gai ihre Häuser verlassen. Das Feuer ist einfach zu nah an den Ort rangekommen. Inzwischen sind die Einsatzkräfte vorsichtig optimistisch, was die Lage angeht, berichtet ARD-Reporterin Silvia Andler.
1: Ich habe eben mit dem Landrat des Kreises Düren gesprochen. Man kann sagen, es gibt eine vorsichtige Entwarnung will ich es noch nicht nennen, aber die Lage ist stabil im Moment, so dass der Landrat tatsächlich auch mal ein paar Stunden schlafen kann, wie er sagte, und sich auch darauf freut, weil er ja schon sehr lange im Einsatz ist, wie viele andere hier auch. Also die Lage ist einigermaßen stabil. Wenn jetzt das Wetter so bleibt und der Wind nicht aufflammt, dann könnte es sein, dass man den Brand tatsächlich in den Griff bekommt. Und das wäre natürlich eine tolle Nachricht. Also insofern erstmal ganz vorsichtiger, sehr vorsichtiger Optimismus.
0: Die Löscharbeiten gehen in der Nacht weiter. Wir halten euch hier in der Popnacht auf dem Laufenden.

0: auf der B41 Eder Oberstein, Bad Kreuznach, kein Falschfahrer mehr zwischen Bad Sobernheim und Bad Kreuznach. Kommt gut durch.
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0: halb zwei ist es.
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2: Heute scheint zunächst recht häufig die Sonne. Von den Niederlanden ziehen dann einige Wolkenfelder auf, die im Verlauf mal kompakter sein und einzelne Schauer und Gewitter bringen können. Die Temperatur erreicht noch 21 Grad auf den Nordseeinseln bis 30 Grad in Drakenburg. Am Sonntag ist es bei Sonne und Wolken und 19 bis 24 Grad meist trocken. Einzelne Schauer sind aber vor allem im Küstenumfeld zu erwarten. Die neue Woche beginnt wolkig und leicht wechselhaft bei maximal 18 bis 22 Grad.
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3: A1 Bremen Richtung Osnabrück. Die Ausfahrt Bremen-Arsten ist wegen Bauarbeiten bis zum 21. August gesperrt. A1 Bremen Richtung Osnabrück. Die Ausfahrt Bremen-Arsten wegen Bauarbeiten bis 21. August 6 Uhr gesperrt. In Bremen ist die Hohentorstraße zwischen Neustadtswall und Westerstraße in beiden Richtungen wegen Bauarbeiten gesperrt. Eine Umleitung ist eingerichtet.
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0: 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Sabrina Droste hier. Hi!

Schönen guten Tag, hier ist Dr. Oste und jeder, der um diese Uhrzeit Radio hört, kann sicherlich Hilfe gut gebrauchen. Professionelle Hilfe kriegt man in Deutschland ja nicht. Unprofessionelle Hilfe dagegen schon, und zwar hier in der Popnacht. Wir machen den Watt. Ihr fragt euch jetzt, Watt? Und ich sag ja genau, einen Wortassoziationstest. Beispiel, ich sag Baum, ihr sagt Autounfall. Ich sag Rosenkohl, ihr sagt lecker. Ich sag Andi Scheuer und ihr sagt kompetent. Und spätestens da wissen wir, es gibt was zu diagnostizieren. 07221 2011. Wer braucht ein unprofessionelles Gutachten in Form eines Popnacht-Pakets? Macht den Dr. Oste Psychotest 07221 2011.

0: So, wir haben einen Patienten gefunden und wir brauchen jetzt hier auch noch mal ein bisschen Musik. So, Olli ist in der Leitung für den heutigen Watt, den heutigen Psychotest mit Dr. Oste. Hallo Olli! Olli?
1: Einen wunderschönen Morgen an dich und natürlich an alle, die unterwegs sind jetzt.
0: So, weißt du, wie ein Watt, also ein Wortassoziationstest, funktioniert? Exakt, ich nenne dir einen Begriff
1: so, das,
0: und du
1: was
0: sagst
1: ich mitbekommen
0: so schnell
1: hab,
0: wie
1: ja.
0: möglich. Ja, sehr schön. Du sagst so schnell wie möglich das Erste, was dir dazu einfällt. Also zum Beispiel, ich sage Fitnessstudio, du sagst?
1: Bande.
0: Genau, Hauptsache es passiert schnell. Falsch machen kannst du nichts und egal, welche Diagnose wir danach stellen, ein Popnacht-Paket kriegst du auf jeden Fall. Hast du noch Fragen? Okay, gerade ist jetzt ist natürlich schlecht, weil jetzt ist dein Empfang schlecht, Olli.
1: Ja, du bist sehr zeitversetzt.
0: Ich bin zeitversetzt. Also ich würde ja jetzt frecherweise sagen, du bist zeitversetzt.
1: Oder andersrum.
0: Ja. Meinst du, wir kriegen das hin? Das ist ein Geschwindigkeitsspiel.
1: Ja.
0: Nicht, dass sich alle total langweilen
1: wir probieren
0: und
1: das.
0: Wir zwei Spaß haben. Ja, okay. Wir probieren das. Alles klar, pass auf. Ich mach mal hier die richtige Musik an. Okay, Olli, wir starten. In Ordnung, wir versuchen das jetzt mal. Ich sag Begriffe und du sagst das Erste, was dir dazu einfällt.
1: Okay.
0: Alles klar. Baum.
1: Wald.
0: Fremdschämen.
1: Peinlich.
0: Glückssträhne.
1: Lottogewinn.
0: Fliege.
1: Schlingklatsche.
0: Dialekt.
1: Sächsisch.
0: Ohrwurm.
1: Lieblingslied.
0: Sternschnuppe.
1: Wunsch.
0: Kofferraum.
1: Auto.
0: Nachtschicht.
1: Arbeit.
0: Schokolade.
1: Lecker, lecker.
0: Okay, pass auf. Ich füttere mal den Computer mit deinen Antworten.
1: Der wird wahrscheinlich sagen, dein Mann ist dicker als dich.
0: Aha, ja, ich gucke nochmal drüber hier. Ja. Okay, also über eine Sache müssen wir auf jeden Fall sprechen. Wie kommst du denn bitte bei Fliege auf Fliegenklatsche? Das ist ja so naheliegend. Ich hätte jetzt ein bisschen, also, ja. Hast du eine Chance?
1: Weiß ich auch nicht.
0: Weißt du auch?
1: Ich habe tatsächlich hier auf dem LKW eine. Falls mich in der Pause mal mit Fliege im Sommer wirklich beim Pause machen, sowas von extrem nervt. Aber die hat in der Mitte noch ein Loch. Also, last chance ist vorhanden.
0: Ich hätte jetzt gesagt, nicht für die Fliege, sondern für einen Polier.
1: Kann man auch machen.
0: Kann man auch machen. Ja, okay. Mhm. Olli, finale Diagnose. Du wirst nicht überrascht sein, aber da ist nichts mehr zu machen.
1: Dachte ich mir.
0: Mhm. Ja, jetzt machen wir mal die Leitung frei für jemanden, bei dem noch Hoffnung besteht, okay?
1: Machen wir.

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1: Der Song, der jetzt kommt, will in dieselbe Kerbe hauen wie The Magnetic von The Bowser. Hier der Song mit dem legendären Klavier. Ja, ob fantastisch oder super nervig, müsst ihr für euch entscheiden. Aber Another und 54 Ultra versuchen es mit einer Gitarre. Talk to You. Neu in der Popnacht.

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1: Um 2 Uhr mit Ramin Movasakian. Im Hürtgenwald in der Eifel versuchen hunderte Einsatzkräfte weiter, den bislang größten Waldbrand in der Geschichte Nordrhein-Westfalens unter Kontrolle zu bringen. Aktuell gibt es Hoffnung, dass das gelingen kann, berichtet unsere Reporterin Silvia Antler, die vor Ort ist.
2: Man kann sagen, es gibt eine vorsichtige Entwarnung, will ich es noch nicht nennen, aber die Lage ist stabil im Moment. Wenn jetzt das Wetter so bleibt und der Wind nicht aufflammt, dann könnte es sein, dass man den Brand tatsächlich in den Griff bekommt. Und das wäre natürlich eine tolle Nachricht. Also insofern erstmal ganz vorsichtiger, sehr vorsichtiger Optimismus.
1: Der Drogen- und Suchtbeauftragte der Bundesregierung, Streeck, fordert einen verbindlichen Schutz für Kinder und Jugendliche in sozialen Medien. Der Rheinischen Post sagte er, es brauche einen altersgerechten Zugang. Streeck spricht sich dafür aus, dass Kinder unter 13 Jahren nur gemeinsam mit ihren Eltern Apps wie TikTok und Instagram nutzen dürfen. Bei älteren Jugendlichen sollen abgestufte Standards gelten. Dazu könnten laut Streeck auch die Plattformen beitragen, indem sie bestimmte Funktionen erst ab einem gewissen Alter freischalten. Der Iran hat die Ansprüche der US-Regierung auf die Straße von Hormuz zurückgewiesen. Vizeaußenminister Gary Babadi erklärte, die Meerenge lasse sich weder per Tweet noch mit einem Flugzeugträger oder einer Wahlkampfrede einnehmen. Damit reagiert er auf Aussagen von US-Präsident Trump. Der hatte zuvor bei einem Auftritt im Bundesstaat New Jersey angekündigt, die Straße von Hormuz zu US-Territorium erklären zu wollen, sobald man den Krieg gegen den Iran gewonnen habe. Bei der Leichtathletik-EM in Birmingham hat es am Abend gleich 3 Medaillen für Deutschland gegeben. Eine davon ging an den Hamburger Owen Ansa. Der 25-Jährige krönte sich im Sprint über 200 Meter zum neuen Europameister. ARD-Sportreporter Jens-Jörg Krieg berichtet.
3: In 19,95 Sekunden sprintete Owen Ansa zu Gold, dem größten Erfolg seiner Karriere. Allerdings steht der Titel genau wie seine Bronzemedaille über 100 Meter unter Vorbehalt. Dem Hamburger droht wegen eines vermeintlich verweigerten Dopingtests eine Sperre. Auch Emil Adjekum beendete mit Silber über 400 Meter Hürden eine lange Durchstrecke. Er ist der erste Deutsche seit 40 Jahren mit einer EM-Medaille auf dieser Distanz. Nur Weltrekordhalter Carsten Warholm war für den Berliner nicht zu schlagen. Silber gewann auch Diskuswerferin Shanice Kraft.
1: Das Wetter für Deutschland. In der Nacht ist es im Westen locker bewölkt, sonst sternenklar bei 23 bis 10 Grad. Heute scheint vom Südwesten bis in den Norden erst die Sonne. Später gibt es hier einzelne Schauer und Gewitter. Im Osten und Südosten bleibt es dagegen trocken. Die Höchstwerte 22 bis 38 Grad. Am Sonntag wechselnd bewölkt, dazu 20 bis 32 Grad. Die Zeit gleich 2.03 Uhr.
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4: A1 Bremen Richtung Osnabrück. Die Ausfahrt Bremen-Arsten ist wegen Bauarbeiten bis zum 21. August gesperrt. A1 Bremen Richtung Osnabrück. Die Ausfahrt Bremen-Arsten wegen Bauarbeiten bis 21. August 6 Uhr gesperrt. A27 Walsrode Richtung Bremen. Die Ausfahrt Walsrode Süd ist wegen Bauarbeiten bis Dienstag 17 Uhr gesperrt. In Bremen ist die Hohentorstraße zwischen Neustadtswall und Westerstraße in beiden Richtungen wegen Bauarbeiten gesperrt. Eine Umleitung ist eingerichtet.
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6: Mit Sabrina Droste. Guten Tag, guten Tag. Und wir starten jetzt gemeinsam in die beste Stunde des Tages, die es zwischen 1 und 3 gibt.
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